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1: Ich bin Christian Lang. Erleichterung bei den deutschen Fußballfans. Im dritten Spiel unter Jürgen Klopp hat die Nationalmannschaft in der Nations League den ersten Sieg eingefahren. In München schlug die DFB-Elf Serbien mit 2:0. Die Tore haben Tom Bischoff und Florian Wirtz geschossen. Jürgen Klopp über den komplett umgekrempelten Kader nach dem Spiel im ZDF.
2: Also das ist einfach, die Jungs haben das, die haben das einfach insgesamt sehr gut gemacht. Wenn du kompakt verteidigst, dann kannst du Fußballer auf den Platz bringen. Wenn du das nicht tust, dann brauchst du nur Renner. Und der Mix aus Fußball und Einstellung war heute top. Ich habe den Jungs gesagt, das muss unsere Benchmark, das muss unsere Baseline sein. Das ist das, was wir wollen. Ob wir das jetzt direkt immer hinkriegen, dann lassen wir mal dahingestellt. Ja. Aber das Spiel haben wir gespielt.
1: Am Sonntag geht es für die DFB-Elf in der Nations League schon weiter. Dann muss man auswärts gegen Griechenland ran. Die Bundeswehr stellt ein eigenes Drohnenregiment für den Kampf gegen unbemannte Systeme auf. Bis zu 600 Soldatinnen und Soldaten sollen Einsätze in einem Radius von rund 500 Kilometern übernehmen. Verteidigungsminister Pistorius hat das auf dem Truppenübungsplatz Bergen in Niedersachsen angekündigt. Bis 2027 soll das Drohnenregiment einsatzbereit sein. Die Preiserhöhung für Amazon Prime vor 4 Jahren ist unwirksam. Der Bundesgerichtshof entschied, Amazon durfte den Jahrespreis nicht einfach um 20 Euro erhöhen, ohne die ausdrückliche Zustimmung der Kunden. Für betroffene Altkunden gelten zunächst wieder die alten Preise. Die zu viel gezahlten Beiträge können zurückgefordert werden oder man kann sich der Sammelklage der Verbraucherzentrale NRW anschließen. Der Deutsche Bundestag ist jetzt auch auf TikTok. Im ersten Video geht es um Redezeit, Ton im Plenarsaal und eine Mikrofonpanne unter der Reichstagskuppel. Mit dem Kanal will das Parlament seine Präsenz in sozialen Medien ausbauen und besonders junge Menschen erreichen. 4 Raumfahrer sind zur internationalen Raumstation ISS aufgebrochen. Die 2 US-Amerikaner, ein Kanadier und ein Russe starteten mit einer Crew Dragon-Kapsel des Raumfahrtunternehmens SpaceX in Florida. Auf der ISS sollen sie die derzeitige Besatzung ablösen.
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1: Hallo aus Deutschlands schönstem Mittelgebirge, dem Schwarzwald. Mein Name, Zara Roth. Ich lebe da, wo andere Urlaub machen und nehme euch mit auf meine Touren. Visit Black Forest ist der Podcast für alle, die gern in der Natur sind, gut essen gehen und eure klimafreundliche Reiseinspiration in 20 Minuten. Natürlich könnt ihr im Winter nach Teneriffa fliegen und so der Kälte entfliehen. Aber die alten Römer, Kaiser und Könige wussten schon, gerade in der kalten Jahreszeit ist der Schwarzwald ein idealer Ort für Erholung. In Thermen, Bädern und in unserer heutigen Zeit in Wellnesshotels mit Spa. Ich nehme euch mit in dieser Folge in den Nordschwarzwald. Erst nach Freudenstadt an den Langen Waldsee, wo ihr saunieren, dinieren und meditieren könnt. Und dann weiter nach Pfalz-Grafenweiler in ein Wellnesshotel der Extraklasse, das einst eine Sägemühle war. Also, los geht's! Von Westen aus geht es Richtung Schwarzwald über die Autobahn A5 Karlsruhe-Basel. Da fahren wir in Appenweier ab Richtung Freudenstadt. Die Strecke ist gut beschildert. Es geht bergauf, es ist kurvenreich und schön durch den Wald. Natürlich könnt ihr auch mit dem Zug nach Freudenstadt fahren und dann ein Taxi zum Hotel nehmen.
2: Jetzt sitze ich hier mit Christoph Kaltenbach, freue mich über dieses Hotel Langenwaldsee, was ich noch gar nicht richtig kenne. Bin zum ersten Mal hier und ich habe mir die ganze Liste durchgeguckt der möglichen Hotels und habe gedacht, hier will ich mal hin. Weil das so eine Mischung war aus modern, mittendrin im Schwarzwald und sehr familiär.
3: Das beschreibt uns eigentlich relativ gut, genau das sind wir. Wir sind eigentlich ein bisschen verstecktes Haus, das nicht sonderlich groß ist. Wir haben eine wunderschöne Alleinlage hier am Langen Waldsee. Wir haben unten einen wunderschönen Wellnessbereich mit dem Blick raus auf den See, zu unseren Schwänen, zu unseren Enten. Wir haben eine sehr mystische Anlage, eine kleine Schwarzwaldperle mit einer sehr romantischen Landschaft hier eingebettet in den Schwarzwald. Die Alleinlage am See, die Ruhe, die die Anlage ausstrahlt, das ist ein sehr schöner Zufluchtsort für unsere Gäste. Egal ob jetzt in der herbstlichen Stimmung, wo sich natürlich das Laub der Bäume wunderschön färbt, oder dann auch später jetzt, wenn der Wintereinbruch kommt, wenn die Tannenwipfel dann schön verschneit sind und nachts dann schön beleuchtet werden um den See rum. Sehr mystisch. Eine Geborgenheit, die familiäre Struktur hier macht natürlich sehr viel aus. Und wir sind ja kein großer Betrieb, wir sind ein kleiner Betrieb hier am See. Wir sind natürlich über die Jahre gewachsen. Wir werden ja 100 Jahre alt als Betrieb oder als Hotelbetrieb. Beziehungsweise mein Urgroßvater hat angefangen mit einer Sägemühle hier am Vorbach, am Langen Waldsee. Und da,
2: das heißt, der war Handwerker eigentlich?
3: Eigentlich sind wir relativ grobschlächtig. Wir waren Säger und Eiser. Neben unserem Gelände, beziehungsweise wir haben das Gelände wieder dazugekauft, jetzt nach knapp 100 Jahren, waren Eisweiher, da wurde früher geeist und das Eis dann in die Eiskeller gebracht, damals gab es noch keinen Strom. Und so ging das dann auch langsam hier los, als ums Jahr 1900 rum dann Freudenstadt Luftkurort wurde, Kurstadt wurde, wo dann langsam die ersten Touristen sich hier eingefunden haben. Hat meine Urgroßmutter, sie war damals Köchin, begonnen hier am See. Die erste Eiscreme, wegen dem heißt es ja heutzutage noch Eiscreme, das war ja damals keine Kugel Eis, sondern eine Creme, mehr oder weniger, die da angerührt wurde und dann am See verkauft wurde, so circa um das Jahr 1925, 30.
1: Oder ich erkläre es kurz, gell? Hallöle! Also, Christoph Kaltenbachs Urgroßmutter hat angefangen, mit dem Eis aus dem Langenwaldsee Eiscreme zu machen. Und das ging so. Das Eis wurde gecrasht und in einen Kupferkessel getan. Dort wurde es dann mit Salz vermengt und dann da rein kam dann ein kleinerer Kupferkessel, also in den großen rein. Und in den kleineren kam dann die gute Schwarzwälder Sahne, Zucker, Beeren, Schokolade etc. pp. Diese Salz-Eis-Mischung, die hat dann praktisch der Masse im Kessel die Temperatur entzogen und so konnte man die ersten Eiscremes anrühren. Ganz ohne Strom. Lecker! Okay, die war halt mehr eine Creme und nicht so brettharte Dinger wie heute aus eurer Tiefkühltruhe, gell? Alla, das war's schon, gell? Tschüssle!
2: Ihr seid ein Familienbetrieb. Also ich habe gerade schon zwei kleine Jungs rumhüpfen sehen, die gehören dazu. Das ist sozusagen der Nachwuchs, für den sorgt ihr selber. Und ansonsten arbeitet die Frau mit und die Eltern auch sogar noch.
3: Genau, das ist richtig. Meine Eltern sind noch im Betrieb, mein Onkel ist noch im Betrieb. Er betreut so ein bisschen die Entspannungstherapie im Haus. Meine Frau möchte da in diesem Bereich jetzt mit einsteigen. Sie ist aktuell bei mir an der Rezeption, in der Reservierung, in der Geschäftsleitung natürlich. Und ja, die Jungs sind natürlich auch da. Ob sie das dann irgendwann mal weiterführen möchten oder nicht, das ist den beiden überlassen. Das halte ich so, wie es bei mir auch gemacht wurde. Wenn man das freiwillig machen möchte und wenn man seine Freude dran hat, dann ist die Gastronomie wunderschön. Wenn man dazu gezwungen wird, dann ist es doch sehr mühsam. Ich habe immer nebenbei irgendwo hier gearbeitet. Für mich war relativ schnell klar, dass ich den Betrieb auch übernehmen möchte. Ich habe dann eine Kochausbildung gemacht. Bin damit in die Fußstapfen der Generation vor mir getreten. Unser Haus wurde schon immer von Köchen geführt. Ob es die Urgroßmutter war, die Großmutter, mein Vater als Koch oder jetzt auch ich und habe dann später noch ein duales Studium gemacht, um so ein bisschen den betriebswirtschaftlichen Aspekt auch mitzunehmen. Und meine Frau kommt zum Glück auch aus dem Tourismus und wir machen das eigentlich ganz gut miteinander. Wir haben einen sehr gut laufenden Betrieb, wir haben ein sehr gutes Betriebsklima.
2: Woran merkt man das immer, dass die Mitarbeiter lange hier sind, oder?
3: Das ist eigentlich unser wichtigstes Gut, das wir haben. Wir haben unser Küchenchef, unsere Restaurantleitung sind beide über 40 Jahre im Betrieb.
2: Wow, okay.
3: Wir haben dieses schöne Wort Fluktuation, das gibt es bei uns eigentlich nicht. Wir haben aktuell keine offenen Stellen. Wir haben ein sehr gutes Miteinander im Team.
1: Kommen wir zum Essen und zur Entspannung. Jetzt geht's weiter ins Spa am See. Hallenbad, Seeblick, finnische Sauna, Sanarium, Salzgrotte, Infrarot, Aromadampfbad, Wasserbetten, Sonnenterrasse und vor allem Behandlungen. Deborah Kaltenbach und ihr Team haben sich hier nicht nur, aber auch ganz besonders auf Paare eingestellt.
4: Weil wir da im Prinzip einen Raum perfekt dafür gestaltet haben, in dem auch zwei Massageliegen sind. Mhm. Und das Pärchen kann da auch zeitgleich massiert werden von im Prinzip zwei Masseurinnen oder Masseuren. Wobei bei uns sind es Frauen, bis auf den Onkel der Familie. Der macht ja diesen Bereich Qigong, Reiki, Entspannungstherapie. Mhm. Der Bereich Entspannungstherapie ist komplett kostenlos bei uns. Das heißt, die Gäste können ganz spontan können Sie sich anmelden. Viele gehen dann und reisen dann ab und sagen, Mensch, das war richtig toll. Das habe ich davor noch nie gemacht, aber ich kann mir gut vorstellen, das auch in meinen Alltag zu integrieren, weil es auch im Prinzip darum geht, die Atmung besser zu kontrollieren und einen besseren Fokus für sich zu finden. Und die Bewegung, das spielt auch eine riesengroße Rolle. Das findet bei uns in der Salzgrotte statt, weil da die Luft einfach super toll ist und man ist auch wirklich so ein bisschen isoliert von allem drumherum. Man kann sich viel besser fokussieren auf das, was jetzt gerade passiert in den Sommermonaten. Monaten, wenn das Wetter gut ist, findet es auch gerne mal draußen statt mit Blick auf den See.
1: Wenn euch das Programm im Hotel Langenwaldsee japanisch vorkommt, dann liegt das an Peter Kaltenbach. Er bringt das Zen nach Freudenstadt, wenn man so will. Ihr könnt Qigong-Intensivkurse bei ihm besuchen oder eine japanische Teezeremonie bei ihm buchen. Seine Hingabe und Begeisterung.
5: Hatsugama ist der erste Tee im neuen Jahr. Also wenn das neue Jahr begonnen hat, lädt der Lehrer zum Hatsugama ein. Und da kommen die ganzen Schüler und da gibt es nettes Essen. Und da gibt es die erste Schale Tee, die zweite Schale Tee, den dicken Tee und den dünnen Tee gibt es da. Und so kam ich zum Teeweg. Und

0: ich. Und von, bei dem habe ich alles gelernt. Ne? Und bin natürlich weit davon entfernt, alles über den Tee zu wissen, weil es hört nie auf. Aber ich praktiziere seit dem Tee. Und hier hat mich gerade mein Neffe angesprochen. Die machen ja da vorne so ein kleines Gartenlandschaft. Werde ich auch das mobile Teehaus ab und zu aufbauen, um dort Tee zu machen. Das ist mein Weg, der Teeweg.
1: Der Peter bringt jetzt den japanischen Tee nach in den hohen Schwarzwald. Das ist jetzt so die
0: Eigentlich
1: Aufgabe.
0: Schon, ich bringe den Tee weg. Den Tee gibt es schon so lange. Den Matcha-Tee, den kennt ihr ja alle. Und die Teezeremonie und was das bedeutet, den Teeweg zu gehen, das bringe ich so ein bisschen. Ja, das kann man dann bei mir ganz minimal erfahren, wie das funktionieren wird.
2: Entspannung macht hungrig. Es geht ab ins Restaurant. Die Familie Kaltenbach nutzt so gut wie gar keine Convenience-Produkte. Und sie schlachten sogar selbst.
3: Wir schlachten 3, 4, 5 Rinder im Jahr, verwerten die komplett. Wir beziehen bis zu 150 Rehe im Jahr direkt vom Förster. Können die komplett selber verwerten, auf Karte setzen. Wir können auch viele altdeutsche Gerichte.
4: Was denn zum Beispiel?
3: Zum Beispiel aus den geschlachteten Kühen, die vom Zwillingsbruder meines ehemaligen Küchenchefs kommen. Das ist Bio-Ammenhof. Die Jungrinder schlachten, dann können wir daraus Sauerbraten machen, Kalbsgulasch, die Rouladen, den Rostbraten, Geisburger Marsch, eine Ochsenbrust, Ochsenfleischsalat, Ochsenschwanzsuppe etc. Also im Prinzip das komplette Tier wirklich verwerten. Und das spiegelt sich dann auch wieder auf den Preis.
4: Auch die Innereien?
3: Auch die Innereien und die Knochen. Die Knochen lassen wir teilweise sägen vom Metzger. Mhm. Beziehungsweise ziehen natürlich unser Schüt raus. Die Innereien können wir auf Karte setzen. Bei uns gibt es Kutteln auf der Karte, bei uns gibt es Nieren auf der Karte, bei uns gibt es Herz auf der Karte. Nicht immer. Wenn wir es da haben, haben wir es da. Und wenn es halt aus ist, dann streichen wir es wieder runter.
2: Mir empfiehlt der Chef, das Regulasch zu probieren. Das ist am Tag zuvor noch als Reh durch den Schwarzwald spaziert und wahrscheinlich kannte es der Jäger auch beim Namen. Es schmeckt aber trotzdem oder genau deshalb ausgesprochen gut. Die Portionen sind groß und das Fleisch zergeht förmlich auf der Zunge. Mit der Schwarzwaldkarte 365 könnt ihr in und um Freudenstadt einiges kostenlos erleben. Mit den Kleinen könnt ihr ins Kinder- und Familienmuseum Experimenta. Im benachbarten Bayersbronn wartet Haufs Märchenmuseum auf euren Besuch. Und in Pfalz-Grafenweiler, ebenfalls nicht weit weg, könnt ihr bei Pfau erleben, wie der berühmte Schinken geräuchert wird. Und natürlich auch gleich probieren.
4: Lecker!
2: Apropos, weiter geht's in die Waldseegmühle nach Pfalz-Grafenweiler.
5: Jetzt bin ich angekommen im Hotel Waldseegmühle und bin direkt nach dem schönen Gassi durch den Wald. Man hört's schon, in der Zinsbach-Therme. Hier kann man auch hin, wenn man kein Hotelgast ist. Also überall schöner Steinboden, Garderobenständer sind Birkenstämme. Und dann kommt man rein und es ist wirklich alles dabei, was das Herz begehrt. Ein Sohle-Dampfbad mit Aromadüften, jegliche Form von Duschen, ein Waldkräuterbad. Sehr interessant. Da ist dann in der Mitte eine große kupferne Schale, wo verschiedenste Kräuter drauf liegen, die dauernd von unten erhitzt werden. Dann natürlich die klassische finnische Sauna, 80 bis 100 Grad, mit wunderschönem Blick in den Innenhof, der natürlich im Winter weiß ist. Also eine Panoramasauna und die Zirbenholzsauna. Das ist ja ein Geheimtipp. Die gibt es nicht überall. 45 bis 65 Grad und Zirbenholz, das weiß man schon seit Hunderten von Jahren, nicht nur im Schwarzwald, hat besondere Stoffe drin, wie Limoson, Favonide und ätherische Öle. Ich persönlich zum Beispiel mache mal ein bisschen Zirbenspray aufs Kopfkissen, kann man besser schlafen. Manche Leute haben auch ihr ganzes Bett einfach aus Zirbenholz. Und die Wände hier in der Sauna, die sind aus Himalaya-Salz, aus Salzkristallen, die von hinten hinterleuchtet sind. Was auch nochmal eine tolle Atmosphäre gibt und auch super für die Atemwege ist. Oh, es duftet. Im Innenhof ist ein Haus der Stille. Das ist auch was Besonderes. Hier ist Zutritt nur ab 14 Jahren, weil da muss man wirklich ganz leise sein. Und da sind auch schöne große Betten. Ja, im Hof draußen kann man schön einmal durch den Garten spazieren. Hier ist auch ein beheizter Außenpool, der auch im Winter genutzt wird. Und im Haus der Stille kann man wirklich, die komplette Front ist aus Glas, Blick auf den Wald und auf den Hof, kann man sich auf ein Doppelbett kuscheln und richtig es sich gut gehen lassen. Getränke gibt es da auch und hier ist dann auch nebendran der Yoga- und Gymnastikraum. Teil der Zinsbach-Therme ist auch ein richtig gut ausgestatteter Fitness.

0: irre Raum, der wirklich fast keine Wünsche offen lässt. Gehen wir mal wieder rein. Gucken wir uns den Ruhebereich an. Wunderschön. Hier kommt Crushed Ice aus der Decke. Kann man sich schön mit abreiben. Dann Teil der Therme ist auch noch ein Innenpool. Wunderschöne Atmosphäre. Tür auf. So, jetzt geht's in den Innenpool. Wunderschön Mosaik. Hier kann man schon ein paar Bahnen schwimmen. Auch hier angeschlossen im Ruhebereich. Und wenn man dann durch den Ruhebereich am Pool durchgeht, kommt man zum Zinsbach-Bistro. Und da gibt es dann am Nachmittag eine Käse- und eine Wurstplatte, Kaffeekuchen für den kleinen Hunger zwischendurch. Riecht schon sehr gut. Fragen wir mal, was es heute gibt. Ah ja, Kaffeemaschine, süße Teilchen, Torte, Obst, Müsliriegel, auch Hafermilch, eine wunderschöne Käse- und Wurstplatte, Salat und eine schöne Gulaschsuppe. Zeitung kann man auch dazu lesen. Hier sind verschiedene Brettspiele bei. Also hier ein Wochenende zu verbringen, ist mehr als gut möglich. Ich würde sogar so weit gehen zu sagen, dass eine Woche hier auch schön Spaß machen kann. Weil da gibt es ja dann noch die verschiedenen Anwendungen, Kosmetikanwendungen. Also man kann sich die Nägel schön machen. Dann streffe ich nachher natürlich noch das Ehepaar Ziegler, wenn ich mich fertig entspannt habe. Und red mit denen über die ganzen Events, weil was das Hotel Waldseckmühle so besonders macht, sind die ganzen Veranstaltungen, die hier stattfinden. Aber jetzt brauche ich erstmal nochmal einen sauren Gang.
1: Natürlich könnt ihr auch hier von Lomi Lomi über Detox bis hin zu Hotstone, Massagen buchen und verschiedene Bäder, Kosmetikanwendungen. Das ist aber noch nicht alles. Ulla und Sonja bieten hier Waldbaden und Yoga an. Die Chefs im Hotel sind Sabine und Martin Ziegler. Sabine macht erstmal Lust auf Wein trinken und Yoga im Wald.
2: Die beiden haben eine tolle Kombination und kennen auch viele schöne Fleckle im Wald, die viele noch nicht kennen.
3: Macht man dann Yoga im Wald, oder wie?
2: Ja, wir machen Yoga im Wald und wir machen sogar kombiniert mit Wein, Yoga, Waldbaden und Wein.
0: Was? So, jetzt bitte der herabschauende Bordeaux.
2: Und dann nee, wir bleiben auch da regional.
0: Okay.
2: Wir versuchen schon die edlen Tröpfel aus dem Badischen zu genießen.
0: Sehr schön.
3: Also da muss man einen Baum machen. Das ist im Yoga die Position, wo man ein Bein sozusagen in der Luft hat. Und gleichzeitig ein Schlückchen vom Spätburgunder. Sollte möglich sein nach dem Kurs.
2: Genau. Das ist der krönende Abschluss.
1: Das Ehepaar Ziegler hätte auch ein Ausflugs-Wellness-Hotel machen können und die schöne Natur drumherum einfach für sich sprechen lassen. Aber das hat ihnen nicht gereicht. Ihr USP, wie man so schön sagt, also Alleinstellungsmerkmal, sind neben der tollen Therme und der Lage die Events. Bei den Zieglers kann man das ganze Jahr über feiern. Auch Weihnachten kann man sich hier bekochen lassen.
2: Das ist richtig. Wir haben die Erfahrung gemacht, dass je länger, je mehr junge Familien oder überhaupt Familien hierher kommen, auch an Heiligabend zum Essen, weil keiner mehr wirklich selber was machen möchte und einfach die ganze Familie sich verwöhnen lassen will.
3: Ja, früher stand dann halt traditionellerweise die Mutter die ein, zwei Tage in der Küche und die hat dann nicht so viel von Weihnachten gehabt vielleicht
2: genau,
3: selber.
2: So, ne? So ist es, ja, so ist es. Und so kann die ganze Familie sich einfach fallen lassen und verwöhnen lassen.
3: Ja, schön. Und dann geht's eigentlich lustig so weiter. Ihr habt ein Heilige Drei-König-Buffet, ihr habt Fischwochen, ihr geht so wirklich mit dem Jahr, was die Natur und die Feste so zu bieten haben.
2: Wir versuchen wirklich nach Jahreszeiten unsere Kulinarik zu gestalten und versuchen auch sonst so ein bisschen jede Jahreszeit zu einem Event zu gestalten.
3: Ja. Also die Wildwochen sind jetzt bis November gewesen.
2: Genau.
3: Da gibt es dann immer das Frischeste aus dem Wald. Kennt ihr wahrscheinlich auch jedes Reh beim Namen oder zumindest den Jäger?
2: Den Jäger auf alle Fälle.
1: Wellness, check. Essen, check. Was fehlt jetzt noch? Naja klar, die Wandertipps. Direkt ab dem Hotel könnt ihr die Augenblickrunde Kälberbronn erwandern.
4: Einen herrlichen Blick Richtung Schwäbische Alb und auf Kälberbronn. Ist wirklich ein schöner Rundweg. Über die Hügel und Weiten und durch den Wald auf schmalen Pfaden. Und wirklich nicht anstrengend, genau richtig.
0: Ja, hier an der Sommerseite kann man mal einen kurzen Halt machen. Hier ist nämlich ein Schnapsbründle an der Sommerseite. Ein Baumstamm mit einem Häuschen drum. Macht man die Tür auf und dann
5: Mirabelle, Williams, Obstler, Kirschwasser, eine kleine Kasse, 1 Euro je Schnaps, einen passenden Trinkspruch gibt's auch. Ein Schnaps am Morgen vertreibt Kummer und Sorgen. Hier wird richtig gesund gelebt am Schwarzwald. Toll. Also ein kurzer Halt. Ein Stehtisch ist auch da, falls man sich irgendwo festhalten muss nach dem dritten Mirabellchen. Und ja, mit genug Zielwasser kann man dann auch den Rest der Augenblickrunde, glaube ich, ganz fröhlich absolvieren.
1: Na denn, Prost!
6: Prost, ja, zum Wohl!
1: Fast kein Wanderweg im Schwarzwald ohne Schnapsbrunnen. Ein charmanter Brauch von alters her. Für jeden Kilometer gibt's Likör. Wer Weitblick sucht, dem sei eine Wanderung zum 35 Meter hohen Aussichtsturm bei Bösingen empfohlen. Der steht noch als Überbleibsel der 700 Jahre alten Mandelburg und bietet einen wunderbaren Rundblick über die Region. Fazit. Also, ich muss schon sagen, wir leben in schönen Zeiten. Wo früher gehackt, gesägt, gebohrt und geschrubbt wurde, bevölkern heute Menschen die Saunen, Restaurants und Relax-Liegen im Schwarzwald. Einen Überblick über alle Wellness-Hotels findet ihr auf schwarzwaldtourismus.info unter Erleben und Wellness. Ich wünsche euch eine entspannte Zeit. Wenn euch die Folge gefallen hat, dann drückt auf Folgen, abonniert ihn, empfiehlt uns weiter. Alle Infos und Links findet ihr außerdem in den Shownotes. Vielen Dank fürs Zuhören und hoffentlich bis bald im Schwarzwald. Eure Zara.
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1: Ich bin Christian Lang. 2:0 gewonnen. Im dritten Spiel unter Jürgen Klopp hat die Nationalmannschaft in der Nations League den ersten Sieg eingefahren. In München schlug die DFB-Elf Serbien durch Tore von Tom Bischoff und Florian Wirtz. Thomas Bremser berichtet.
2: Mit viel Spielfreude gewinnt das junge Team völlig verdient gegen allerdings auch schwache Serben. Von Beginn an viel Zug nach vorne, eine Menge Torschüsse und Kombinationen. Dazu starke Leistungen von Pavlovic, Bischoff, Wirtz und Neuling Scherhand. Am Ende schickt Klopp 5 Neulinge aufs Feld, darunter der 1000. Debütant der DFB-Geschichte, Mika Bauer von Celtic Glasgow. Nach dem Spiel umarmt Klopp seine Spieler und hofft jetzt auf seinen ersten Auswärtssieg in Griechenland.
1: In der Straße von Hormuz ist ein Tanker unter Beschuss geraten. Nach Angaben der britischen Behörde für Sicherheit in der Schifffahrt brach an Bord ein Feuer aus. Die Besatzung konnte sich in Sicherheit bringen. Wie groß die Schäden sind und ob Umweltgefahren drohen, ist noch unklar. Eine Raumkapsel der US-Firma SpaceX hat in Rekordzeit die internationale Raumstation ISS erreicht. Dragon dockte nur 7 Stunden und 55 Minuten nach dem Start an. So schnell war noch kein US-Raumschiff laut NASA seit Beginn der ISS-Ära. 4 Astronauten sind am Donnerstagvormittag vom Weltraumbahnhof Cape Canaveral in Florida gestartet. Mit einem Taylor Swift-Scherz hat die Polizei im US-Bundesstaat North Carolina für Wirbel gesorgt. Auf X haben die Beamten gepostet, alle, die heute festgenommen werden, müssen die neuen Songs von Taylor Swift in Dauerschleife hören. Nach tausenden empörten Reaktionen der Fans im Netz hat sich die Polizei für den Wirbel entschuldigt. Bitte hört weiter die neuen Songs von Taylor, hieß es. Damit hat man wohl nicht gerechnet.
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1: Ich bin Christian Lang. Erleichterung bei den deutschen Fußballfans. Im dritten Spiel unter Jürgen Klopp hat die Nationalmannschaft in der Nations League den ersten Sieg eingefahren. In München schlug die DFB-Elf Serbien mit 2:0. Die Tore haben Tom Bischoff und Florian Wirtz geschossen. Jürgen Klopp über den komplett umgekrempelten Kader nach dem Spiel im ZDF.
2: Also das ist einfach, die Jungs haben das, die haben das einfach insgesamt sehr gut gemacht. Wenn du kompakt verteidigst, dann kannst du Fußballer auf den Platz bringen. Wenn du das nicht tust, dann brauchst du nur Renner. Und der Mix aus Fußball und Einstellung war heute top. Ich habe den Jungs gesagt, das muss unsere Benchmark, das muss unsere Baseline sein. Das ist das, was wir wollen. Ob wir das jetzt direkt hier mal hinkriegen, dann lassen wir mal dahingestellt. Ja. Aber das Spiel haben wir gespielt.
1: Am Sonntag geht es für die DFB-Elf in der Nations League schon weiter. Dann muss man auswärts gegen Griechenland ran. Die Bundeswehr bekommt ein eigenes Drohnenregiment für den Kampf gegen unbemannte Systeme. Bis zu 600 Soldatinnen und Soldaten sollen Reichweiten bis 500 Kilometer abdecken. Das hat Verteidigungsminister Pistorius auf dem Truppenübungsplatz Bergen in Niedersachsen angekündigt. Das erste Drohnenregiment soll bis 2027 stehen. Die wichtige Bahnstrecke zwischen Hannover und Berlin wird ab heute Morgen 5 Uhr für fast 14 Monate komplett gesperrt. Die Bahn erneuert Gleise, Weichen, Oberleitungen und modernisiert etwa 2 Dutzend Bahnhöfe. Fernzüge werden über Braunschweig und Magdeburg umgeleitet und brauchen zwischen Hannover und Berlin etwa 80 Minuten länger. Der Deutsche Bundestag ist jetzt auch auf TikTok. Im ersten Video geht es um Redezeit, Ton im Plenarsaal und eine Mikrofonpanne unter der Reichstagskuppel. Mit dem Kanal will das Parlament seine Präsenz in sozialen Medien ausbauen und besonders junge Menschen erreichen.
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1: Ich bin Christian Lang. Guten Morgen. 2:0 gewonnen. Im dritten Spiel unter Jürgen Klopp hat die Nationalmannschaft in der Nations League den ersten Sieg eingefahren. In München schlug die DFB-Elf Serbien durch Tore von Tom Bischoff und Florian Wirtz. Thomas Bremser berichtet.
2: Mit viel Spielfreude gewinnt das junge Team völlig verdient gegen allerdings auch schwache Serben. Von Beginn an viel Zug nach vorne, eine Menge Torschüsse und Kombinationen. Dazu starke Leistungen von Pavlovic, Bischoff, Wirtz und Neuling Scherhand. Am Ende schickt Klopp 5 Neulinge aufs Feld, darunter der 1000. Debütant der DFB-Geschichte, Mika Bauer von Celtic Glasgow. Nach dem Spiel umarmt Klopp seine Spieler und hofft jetzt auf seinen ersten Auswärtssieg in Griechenland.
1: In der Straße von Hormuz ist ein Tanker unter Beschuss geraten. Nach Angaben der britischen Behörde für Sicherheit in der Schifffahrt brach an Bord ein Feuer aus. Die Besatzung konnte sich in Sicherheit bringen. Wie groß die Schäden sind und ob Umweltgefahren drohen, ist noch unklar. Eine Raumkapsel der US-Firma SpaceX hat in Rekordzeit die internationale Raumstation ISS erreicht. Dragon dockte nur 7 Stunden und 55 Minuten nach dem Start an. So schnell war noch kein US-Raumschiff laut NASA seit Beginn der ISS-Ära. 4 Astronauten sind am Donnerstagvormittag vom Weltraumbahnhof Cape Canaveral in Florida gestartet. Mit einem Taylor Swift-Scherz hat die Polizei im US-Bundesstaat North Carolina für Wirbel gesorgt. Auf X haben die Beamten gepostet, alle, die heute festgenommen werden, müssen die neuen Songs von Taylor Swift in Dauerschleife hören. Nach tausenden empörten Reaktionen der Fans im Netz hat sich die Polizei für den Wirbel entschuldigt. Bitte hört weiter die neuen Songs von Taylor, hieß es. Damit hat man wohl nicht gerechnet.
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1: In Lauf bei Wetterwächterin Brunhilde 15 Grad ist es bewölkt. Nancy aus Meisenheim meldet 13 Grad. Hier ist es wüst, sternklar, gut. Und in Hausach bei Gabriele knappe 15 Grad und Hochnebel. Ja, das Wetter heute Morgen und am Vormittag, da ist es noch überwiegend bewölkt. Kann auch mal ein bisschen regnen. Ab dem Mittag, da wird es freundlicher, dann mehr Sonne als Wolken. Das Ganze bei Höchstwerten heute um 22 Grad. Morgen, da wird es teils sonnig, teils bewölkt, bleibt aber trocken bei ähnlichen Temperaturen wie heute.
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3: 5.31 Uhr. Guten Morgen an alle unterwegs. Aufgepasst auf der A5 Basel Richtung Karlsruhe zwischen Appenweier und Aachen. Da steht ein kaputtes Auto auf dem Standstreifen.
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3: Die Anhängerblitzer stehen unter anderem auf der B3 in der Ortsdurchfahrt für Riesenheim, wenn ihr Richtung Offenburg unterwegs seid, oder auch in La im Blockschluck. Da nicht schneller als 10 fahren, also Schrittgeschwindigkeit. Ich werde ausgelacht.
1: Ich glaube, Schrittgeschwindigkeit sind sogar nur 7. Du darfst nicht von deinem Stechschritt ausgehen. Ich glaube, zwischen 5 und 7 km/h.
3: Soll ich dir jetzt mal was beichten?
1: Ja.
3: Hier steht 10. Ich habe einfach 10 vorgelesen.
1: Ach,
3: okay?
1: So, dann ist es so.
3: Aber ich bin letztes Mal mit 10. Oder sogar mit 15, glaube ich jetzt. Ich will nicht lügen, an einem Blitzer vorbeigefahren, hier in der Langstraße. Ich wurde nicht geblitzt, also hoffentlich.
1: Oh, dann.
3: Also ich hoffe, dass er. Also egal, falls ihr noch was entdeckt habt, gerne durchklingen. 0800 504 33 und die 11 kommt gut und sicher und mit 5 km/h ans Ziel.
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1: Ja, hallöchen, schicken Freitag.
3: Ja, hallöchen.
1: Sie ist wieder da.
3: Hup, hup.
1: Kommt trotzdem gut in den Tag.

0: Aus dem Jahr 1984, die grandiose Tina Turner. What's Love Got to Do With It? 5.43 Uhr ist es gleich. Eure Radio Om Morning Show ist es hier und kommt bitte weiter gut und entspannt in diesen Freitag.
1: Augenblick mal.
2: Zu den wenigen Dingen, die mich mein Leben lang schon begleiten, gehört ein kleiner Engel. Faustgroß, aus Gips, nicht kostbar, eindeutig Kitsch. Eine meiner Großmütter hat sie dem Säugling in die Wiege gelegt. Und meine Mutter hat immer darauf geachtet, dass dieser Engel an meinem Bett hing. Als ich zu Hause ausgezogen bin, da habe ich ihn mitgenommen. Und bis heute wohnt er immer irgendwo an meinem Bett, seit Wiegetagen an. Manchmal nehme ich ihn in die Hand, dann erzählt er mir von der Sorge meiner Oma, aber auch von ihrem Glauben und ihrer Liebe. Möge Gott dich behüten. Vor vielen Jahren ist meine Oma gestorben. Die Botschaft ist geblieben. Ich bin überzeugt, auch meine Oma ist geblieben, weil Gott sie behütet. Thomas Dietrich, Katholische Kirche.

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1: Wo schauen wir denn mal hin? Schauen wir mal ins Bühlertal oder nach Bühlertal, besser gesagt, zur Wetterwächter. Alfio, der meldet 12 Grad und bedeckten Himmel. In Friesenheim bei Fabian 13 Grad. Hier ist es leicht bewölkt und Wolken auch über Haslach. Das meldet Wetterwächterin Petra. 14 Grad hat sie gemessen. Ja, heute Morgen und am Vormittag, da ist es noch überwiegend bewölkt. Kann örtlich auch mal noch ein bisschen regnen. Ab dem Mittag, da gibt es dann mehr Sonne als Wolken. Das Ganze heute bei Temperaturen um 22 Grad. Morgen, da wird es teils sonnig, teils bewölkt, bleibt aber trocken bei ähnlichen Temperaturen wie heute.
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1: Um 6 Uhr mit Sven Steiner.
2: Die Verdi-Streiks bei der SWG sind noch nicht beendet. Da müssen die Fahrgäste der Regio-S-Bahn Ortenau ab heute 3 Tage lang ebenfalls möglicherweise umplanen. Wegen Bauarbeiten fahren auf den Linien RS1 und 2 bis Sonntag gar keine Züge. Auch auf den Linien RS3 und 4 gibt es Ausfälle. Die Details auf hitradio.de. In der südlichen Ortenau sind am Sonntag gleich 2 Bürgermeisterwahlen. In Ettenheim und Malberg treten die Rathauschefs Bruno Metz und Dietmar Benz beide nach jeweils 32 Jahren im Amt nicht mehr an. In Ettenheim gibt es 3 Bewerbungen, in Malberg 5. Der SC Sand hat einen neuen Cheftrainer. Gábor Galay übernimmt die Frauenfußball-Zweitligistinnen. Galay hat Erfahrungen im In- und Ausland, darunter bei den Frauen von Galatasaray Istanbul, Grasshopper Zürich und der TSG Hoffenheim. Einfach näher dran an der Region. Jetzt Deutschland und die Welt mit Moritz Einzel.
3: Jürgen Klopp hat seinen ersten Sieg als Bundestrainer eingefahren. In München gewann eine komplett umgekrempelte DFB-Elf in der Nations League verdient mit 2:0 gegen Serbien. Nach zahlreichen Chancen sorgte Tom Bischoff in der 39. Minute mit seinem ersten Länderspieltor für das 1:0. In der 61. Minute legte Florian Wirtz zum 2:0 nach. Tom Bischoff nach dem Spiel im ZDF.
4: Ich glaube, die Euphorie und das Stadion heute hat gebrannt. Es hat einfach Spaß gemacht. Die Unterstützung haben wir gespürt, war voll da. Und wir waren von der ersten Minute an da, hatten viele Chancen, hätten noch ein, zwei mehr machen können. Dann wäre es vielleicht auch einfacher für uns noch. Aber trotzdem fand ich, dass wir uns viele Chancen herausgespielt haben und einfach ein sehr gutes Spiel gemacht haben.
3: Am Sonntag geht es für die deutsche Elf auswärts in der Nations League gegen Griechenland. Für den Einsatz gegen unbemannte Systeme plant die Bundeswehr ein eigenes Drohnenregiment. Bis zu 600 Soldatinnen und Soldaten sollen Entfernungen von rund 500 Kilometern abdecken, erklärte Verteidigungsminister Pistorius auf dem Truppenübungsplatz Bergen in Niedersachsen. Das erste eigenständige Drohnenregiment soll im Laufe des Jahres 2027 stehen. Eine Raumkapsel des US-Unternehmens SpaceX hat die internationale Raumstation ISS so schnell erreicht wie noch kein US-Raumschiff zuvor. Dragon dockte lediglich 7 Stunden und 55 Minuten nach dem Start an. Das teilte die NASA mit. Die 4 Astronauten sind am Donnerstagvormittag vom Weltraumbahnhof Cape Canaveral im US-Bundesstaat Florida gestartet. Der Deutsche Bundestag ist jetzt auch auf TikTok. Im ersten Video geht es um Redezeit, Ton im Plenarsaal und eine Mikrofonpanne unter der Reichstagskuppel. Mit dem Kanal will das Parlament seine Präsenz in sozialen Medien ausbauen und besonders junge Menschen erreichen.
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6: Guten Morgen an alle unterwegs. 6.03 Uhr. Ufbass auf der A5 Basel Richtung Karlsruhe zwischen Appenweier und Aachen. Da steht ein kaputtes Auto auf dem Standstreifen.
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6: Die Anhängerblitzer stehen unter anderem auf der A5 Basel Richtung Karlsruhe, Höhe Ettling im 120er-Bereich oder auch in Rännchen-Erlach an der Ortsverwaltung vom Friedhof kommend. Alles zum Nachlesen, alle Anhängerblitzer gibt's bei uns in der App und auch im Web. Und allen unterwegs eine gute und sichere Fahrt.
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1: Hallo. Hallöchen und guten Morgen. So, wer den Schaden hat, braucht für den Spott nicht zu sorgen. Ja, wenn ihr euch wundert, was es gerade war, einer von uns, Spoiler, ich, ist gerade über den blöden Stuhl im Studio geflogen. Aber schön, dass ich dir damit den Morgen weg jetzt etwas versüßen konnte.
6: Oh Gott.
1: Aua.
6: Geht's dir gut?
1: Ja, mehr oder weniger. Wenn die Berufsgenossenschaft fragt, du hast alles gesehen, der Stuhl hat angefangen. Oh Mann. Okay, ich weiß nicht, was ich gerade sagen wollte. Ich muss mir jetzt erstmal kurz
6: Guten Morgen, es reicht, ist alles gut.
1: Guten Morgen und kommt besser in den Tag.

0: 11 Minuten nach 6 schicken Freitag in die Runde. Eure Morningshow ist hier.
1: Hallo, guten Morgen.
0: Schön, wenn es auch so spontan kommt. So, mein Knöchel ist mittlerweile wieder abgeschwollen. Der Stuhl ist verklagt und das Studio ist verwiesen worden. Ich habe gerade eben schon einen kleinen dreifachen Rittberger rückwärts gemacht über unseren Studiostuhl,
1: das war so
0: falls
1: herrlich.
0: Ihr es nicht mitbekommen haben solltet. Ja, wo, wann die Partys sind, das weiß niemand besser als die liebe Regina. Und in Offenburg, da gibt's am 7. Oktober was richtig Geiles. Nicht verwechseln. Run and Rave ist in Offenburg. Wenn im Berghain eine Razzia ist, dann ist es Rave and Run. Bei uns ist es noch in der richtigen Reihenfolge.
1: Noch.
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1: Es ist ein Trend, der mittlerweile ganz Deutschland erobert hat. Und er kommt jetzt zu uns in die Ortenau. Zum ersten Mal heißt es Run and Rave am 7. Oktober in Offenburg. Sportkuhn, die Etage 1 und der Freiraum, die bringen das neue Lauf- und Partyformat zu uns. Zusammen mit den OG Runners laufen wir da 5 Kilometer ganz entspannt durch die Stadt, ohne Leistungsdruck und vor allem für jedes Alter. Mit dabei ist DJ Loris Raimondo, der euch während des Runs musikalisch begleitet. Also er läuft auf einem mobilen Setup voraus und dahinter folgen wir dann. Und der Rave danach, der darf natürlich nicht fehlen. Lukas Dörflinger übernimmt dann den 20-minütigen Power Rave im Freiraum und danach geht's dann wieder zum Startpunkt zurück zu Sport Kuhn. Das Ganze kostet nichts und soll einfach nur Spaß machen. Seid dabei bei Run and Rave am 7. Oktober in Offenburg. Um 18 Uhr geht's los. Ich wünsche euch ganz viel Spaß dabei, eure Regina.

0: 16 Minuten nach 6. Die Frage an Regina aus dem Verkehrsstudio. Gibt's was Neues von den Straßen? Oh, es ist schön, Leute.
1: Oder?
0: Rahmt euch das ein. Regina hat nichts zu sagen.

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1: In Fischerbach bei Wetterwächter Peter 15 Grad bedeckter Himmel. In Kehl, genauer gesagt in Bodersweier bei Wetterwächter Lukas 15 Grad und bedeckter Himmel. Und in Baden-Baden bei Nikola, da sind es 14 Grad. Auch hier ist der Himmel bewölkt. Ja, am Morgen und am Vormittag, da ist es noch überwiegend bewölkt. Örtlich kann es auch mal ein bisschen regnen. Ab dem Mittag gibt es dann mehr Sonne als Wolken. Das Ganze bei Höchstwerten um 22 Grad. Morgen, da wird es teils sonnig, teils bewölkt. Bleibt aber trocken bei ähnlichen Temperaturen wie heute.
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1: Um 6:30 mit Sven Steiner.
2: Zum einen sind heute nochmal die Verdi-Streiks bei Bussen und einigen Zügen der SWG. Dazu müssen jetzt alle, die von heute bis Sonntag mit der Regio-S-Bahn Ortenau fahren wollen, möglicherweise ebenfalls umplanen. Grund sind hier Bauarbeiten.
3: Auf der Linie RS1 zwischen Offenburg und Gengenbach und auf der RS2 Offenburg-Bad Griesbach fahren an allen Tagen keine Züge und es sind Ersatzbusse unterwegs. Auf der Linie RS3 zwischen Offenburg und Achern gibt es ebenfalls Ausfälle, sowie auch auf der RS4 Offenburg-Straßburg. Hier fahren morgen und Sonntag zwischen Offenburg und Kehl ebenfalls Ersatzbusse. Fahrgäste sollen ihre Verbindungen unbedingt vorher prüfen und bedenken, dass der Bus für die Fahrstrecke grundsätzlich länger braucht als der Zug. Genauere Details gibt's bei uns auf hitradio.de. Kathi Huhn, Nachrichtenredaktion.
2: Gleich zwei Bürgermeisterwahlen sind am Sonntag in der südlichen Ortenau, in Ettenheim und Malberg. In beiden Städten treten die Rathauschefs Bruno Metz und Dietmar Benz nach jeweils 32 Jahren im Amt nicht mehr an. In Ettenheim gibt es eine Bewerberin und zwei Bewerber. In Malberg wollen 4 Männer und eine Frau auf den Chefsessel im Rathaus. Sollte niemand im ersten Wahlgang die absolute Mehrheit holen, ist in beiden Städten am 25. Oktober die Stichwahl. Der SC Sand hat einen neuen Cheftrainer. Gábor Galay übernimmt die Frauenfußball-Zweitligistinnen. Galay hat Erfahrungen im In- und Ausland, darunter bei den Frauen von Galatasaray Istanbul, Grasshopper Zürich und der TSG Hoffenheim. Mit Hoffenheim schaffte er erstmals in der Vereinsgeschichte den Einzug in die Gruppenphase der Champions League. Sascha Reis vom SC Sand.
4: Ja, unser Glück war jetzt so ein bisschen, dass er aktuell vereinslos war und nicht weit weg wohnt in der Nähe von Karlsruhe. Und da wir uns auch kennen und auf einer Wellenlänge liegen, die Gespräche auch in der Kürze sehr gut waren, ja, sprechen wir ihm das Vertrauen aus und hoffen natürlich, dass er schon am Wochenende in Jena Punkte mitbringen kann in die Ortenau.
2: Nach der 0:6 Klatsche im DFB-Pokal gegen Wolfsburg hatte sich der SC Sand Anfang der Woche vom bisherigen Trainer Jürgen Hartmann getrennt.
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6: Guten Morgen, liebe Autofahrer. 6.33 Uhr. Alles ruhig bei uns auf den Straßen. Keine Gefahren, keine Staus.
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6: Die Anhängerblitzer stehen unter anderem in Baden-Baden-Oost bei der Kirche im 20er-Bereich oder auch in Forbach in der Landstraße nicht schneller als 40 fahren. Alle Anhängerblitzer nochmal zum Nachlesen gibt's bei uns an der App und auch im Web. Und allen unterwegs eine gute und sichere Fahrt.
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1: Tja, es ist wie es ist. Machen wir das Beste draus. Nein, einen schicken Freitag euch zusammen.
6: Charmanter Typ.
1: Ja, so heißt's. So geht die Sage. Einen schicken Freitag, ich wiederhole mich. Aber heute gibt's was Besonderes zu feiern. Ein prominentes Geburtstagskind, Sting, wird 75 Jahre alt. Und den feiern wir heute den ganzen Tag. Es gibt immer mal wieder ein paar Fun Facts und natürlich auch Songs, entweder von Sting oder von The Police. Und guck mal auf die Playlist, da haben wir gleich einen Song.
6: Was ein Zufall.
1: Sowas auch. Hey, als wäre es geplant. Verrückt. Also, alles Gute schon mal hier aus dem Hitradio-Ohrstudio an Sting. Soll schon mal tief Luft holen. 75 Kerzen, die musste erstmal auf einen Zug ausgeblasen bekommen. Und ihr kommt natürlich weiterhin gut in den Tag.

0: Eure Radio Morning Show ist hier am 2. Oktober und dieser 2. Oktober ist ein ganz besonderer. Heute hat nämlich Sting Geburtstag. 75 Jahre wird er. Und wenn man sich aktuelle Bilder anschaut, dann denkt man, Mensch, du hättest heute auch deinen 60. Geburtstag feiern können.
1: Ja, das
0: können.
1: Muss man ihm lassen.
0: Ja, gut gehalten hat er sich. Also da, der cremt abends, glaube ich, ordentlich mit Q10 und Hyaluron ein.
1: Das macht er.
0: Wer von uns macht das noch? Ich nicht, ja.
1: Aber heute Morgen Sting. Auch schon, also was ist bei dir los?
0: Ja, 17 Grammys hat er gewonnen, also das auf jeden Fall. Und er war ja Bassist bei The Police. Mit Stuart Copeland und Andy Summers hat er die Band gegründet, Ende der 70er. Und waren aber gar nicht so lang aktiv. Ich glaube von 77 bis 84. Und dann sind sie aber nochmal auf Reunion-Tour gegangen. Und wir feiern heute Sting und seinen 75. Geburtstag immer mal wieder mit ein paar Songs. Und jetzt haben wir einen von The Police aus dem Jahr 1979, Walking on the Moon. Happy Birthday, Sting.

0: Walking on the Moon, The Police mit Sänger Sting, und der wird heute 75 Jahre und deswegen feiern wir den ganzen Tag, und von jemandem, der 75 ist, aber sehr viel jünger aussieht, zu jemandem, der sehr viel jünger ist, aber deutlich älter. Red mich wieder am Kopf und Kragen.
1: Ja, ich verstehe nicht, warum du das tust.
0: Du wolltest was von den Straßen
1: sagen.
0: Ja,
1: also zunächst mal der Blitzer in Friesenheim, der wird gerade abgebaut, der Anhängerblitzer auf der B3. Und wir haben was Neues in Malsch in der Dormersheimer Straße beim Baggersee. Da wird auch geblitzt im 50er-Bereich.

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1: In Friesenheim, genauer gesagt in Oberweier bei Wetterwächterin Claudia, 13 Grad. Hier ist es im Moment wolkenlos. In Oppenau bei Susanne 14 Grad und Nebel. Und in Zussenhofen bei Wetterwächterin Heike 14 Grad. Hier der Himmel bewölkt. Ja, heute ist es eigentlich, zumindest am Morgen und am Vormittag, überwiegend bewölkt. Da kann es örtlich auch mal ein bisschen regnen. Ab dem Mittag, da wird es freundlicher. Mehr Sonne als Wolken bei Höchstwerten um 22 Grad. Morgen, da wird es teils sonnig, teils bewölkt. Bleibt aber trocken bei ähnlichen Temperaturen wie heute.
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1: Um 7 Uhr mit Sven Steiner.
2: Die Verdi-Streiks bei der SWG sind noch nicht beendet. Da müssen auch die Fahrgäste der Regio-S-Bahn Ortenau ab heute 3 Tage lang möglicherweise ebenfalls umplanen. Wegen Bauarbeiten fahren auf den Linien RS 1 und 2 bis Sonntag gar keine Züge. Auch auf den Linien RS 3 und 4 gibt es Ausfälle. Die Details auf hitradio.de. Zwischen Offenburg-Bühl und Weiher war gerade eben die Feuerwehr im Einsatz. Ein Storchennest auf einem Strommast brannte. Das Feuer konnte laut Polizei aber schnell gelöscht werden. Auswirkungen wie zum Beispiel ein Stromausfall habe es dadurch nicht gegeben. Der SC Sand hat einen neuen Cheftrainer. Gábor Galay übernimmt die Frauenfußball-Zweitligistinnen. Galay hat Erfahrungen im In- und Ausland, darunter bei den Frauen von Galatasaray Istanbul, Grasshopper Zürich und der TSG Hoffenheim. 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
3: Drittes Spiel unter dem neuen Bundestrainer Jürgen Klopp und jetzt ist er da, der erste Sieg. Die deutsche Fußballnationalmannschaft hat ihr Nations League-Spiel in München gegen Serbien mit 2:0 gewonnen. Torschützen waren Tom Bischoff in der 39. Minute und in der 61. Minute Florian Wirtz.
4: Wir hatten sehr viel Bewegung in der Mitte, haben sehr gut kombiniert. Alle hatten heute Bock, Fußball zu spielen und dann kann man auch selber besser glänzen.
3: Wirtz im ZDF und Jürgen Klopp zog folgendes Fazit.
5: Also gegen den Ball war es herausragend und mit Ball haben wir einfach wundervollen Fußball gespielt. Die Jungs sind dran geblieben. Wenn man das macht und Spaß daran findet, dann kann das so aussehen, bin echt happy.
3: Der nächste deutsche Auftritt in der Nations League ist ein Auswärtsspiel in Griechenland am Sonntag. Die Bundeswehr soll erstmals ein Drohnenregiment bekommen. Das hat Verteidigungsminister Pistorius bei einem Besuch des Truppenübungsplatzes Bergen angekündigt. Wer sich zu Land durchsetzen wolle, müsse den Kampf mit unbemannten Systemen beherrschen, so Pistorius. Der Verband werde aus bis zu 600 Männern und Frauen bestehen und Reichweiten bis zu 500 Kilometer abdecken. Bei Schulprotesten in Frankreich sind knapp 2000 Menschen festgenommen worden. Den meisten werde Gewalt, etwa gegen Einsatzkräfte, vorgeworfen, heißt es aus dem Innenministerium. Gut 300 Polizisten wurden verletzt. Heute sollen wegen des Protests gut 400 Schulen in Frankreich geschlossen bleiben und nur Fernunterricht anbieten. Seit Ende der vergangenen Woche demonstrieren Schülerinnen und Schüler gegen marode Schulgebäude, überfüllte Schulklassen und zu wenige Lehrkräfte. In Rekordzeit hat eine US-Raumkapsel die internationale Raumstation erreicht. Nur 7 Stunden und 55 Minuten nach dem Start dockte sie an der ISS an. Möglich wurde die kurze Flugzeit nun durch die Position der Raumstation zum Zeitpunkt des Starts. Die 4 Raumfahrer, 2 US-Amerikaner, ein Kanadier und ein Russe, sollen 6 Monate auf der ISS bleiben. Wegen des Klimaphänomens El Niño sprießen an einem der trockensten Orte der Welt derzeit zahlreiche Blumen. Was andernorts Unheil anrichte, begünstige in der Atacama-Wüste das Wachstum von Pflanzen, heißt es von der Forstbehörde in Chile. Die durch El Niño verursachten Niederschläge führten dazu, dass rund 200 verschiedene Pflanzen gedeihen.
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7: 7:03 Uhr. Guten Morgen an alle unterwegs. Alles ruhig, keine Gefahren, keine Staus.
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7: Geblitzt wird in Emding in der Karl-Friedrich-Straße im 30er-Bereich und in Malsch in der Thomasheimer Straße beim Baggersee, da nicht schneller als 50 fahren. Alles zum Nachlesen, alle Anhängerblitzer gibt's bei uns in der App und auch im Web und allen unterwegs eine gute und sichere Fahrt.
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1: Hallöchen.
7: Guten Morgen.
1: Ja, Sting wird heute 75. Das feiern wir natürlich den ganzen Tag. Und ich habe mich gerade eben dazu hinreißen lassen, dass ich gesagt habe, Sting sieht mit 75 immer noch verdammt jung aus. Und Regina sieht in ihrem Alter jetzt so aus, wie Sting eigentlich aussehen müsste. Regina, ganz ehrlich.
4: Tut mir leid, die Pferde sind mit mir durchgegangen. Sorry.
1: Ja, und das sage ich aus tiefster Herzensüberzeugung und nicht, weil mir körperliche Gewalt von Regina angedroht und teilweise auch schon angetan wurde. Nein, also Regina, es tut mir leid.
7: Nehme ich an. Meinst du ernst? Ich weiß es.
1: Sehr gut. Also, übrigens Regina,
7: ja?
1: Wenn jemand weiß, wo im Bortenau-Kreis gefeiert wird.
7: Ja, das wissen die jungen Menschen.
1: Ja, zum Beispiel Regina.
7: Ja.
1: Das Paradebeispiel für junge Menschen. Wenn ihr jetzt einen aktuellen Duden aufmacht, junger Mensch guckt nebendran, sollte ein Foto von Regina sein.
7: Endlich so.
1: Ja, so ist es also. Und Regina verrät uns gleich, wo wir überall feiern können am Wochenende. Der Wochenendcheck gleich hier.

0: 12 Minuten nach 7. Hier ist eure Radio Morning Show. Moinsen.
1: Guten Morgen.
0: So, kurze Frage ins Plenum.
2: Habt ihr Lust auf eine Party?
0: Na hoffentlich. Und wo die Partys sind, das weiß Regina.
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1: Einiges los bei uns jetzt am Wochenende. Am besten Dirndl und Lederhosen anziehen und dann zum Beispiel nach Schutterwald zur Herbstgaudi im Stadel 21 und dann einfach rüber nach Ramersweier oder auch nach Zell am Hammersbach zum Oktoberfest. Dann könnt ihr morgen zu Techtober nach Unzhurst. Das machen die Himbeergeister und es klingt dann so. Oder ihr geht zu Rocktober nach Willstätte-Sand mit der Band Barbed Wire und die haben einen Special Guest, Kollege Benny Schnier. Der moderiert sonst bei unserem Schwestersender Schwarzwaldradio und den kennt ihr von diesem Banger hier.
4: Hey.

0: Oktober in Willstedt-Sand. Ihr könnt aber auch zur Knallfrosch-Combo-Night nach Weiher, zum Mops-Treffen nach Wolfach, zum Schlossfest auf dem Schloss Stauffenberg nach Durbach oder zum Zwiebelkuchenfest nach Tennenbronn. Ich habe wie immer noch mehr Veranstaltungen gefunden. Könnt ihr euch alles ganz in Ruhe bei Insta nachlesen. Da habe ich dann auch die jeweiligen Vereine und die Veranstalter markiert. Da stehen dann alle Infos. Und wie immer gilt, egal was ihr macht, ich wünsche euch ganz viel Spaß dabei und ein schönes Wochenende.
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7.17 Uhr. Guten Morgen an alle unterwegs. Aufgepasst, Autobahnauffahrt La Richtung Basel. Da steht ein kaputter Brummi. Vielen Dank hier an Christian für die Warnung.

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1: In Gengenbach bei Wetterwächter Manuel 13 Grad, es ist leicht bewölkt. In Hofweier bei Stefan, da haben wir ebenfalls 13 Grad, hier ist der Himmel bedeckt. Und in Kehl, genauer gesagt in Kork bei Susanne, da haben wir 14 Grad, hier ist es im Moment bewölkt. Ja, bewölkt bleibt es auch erstmal am Morgen und am Vormittag. Da kann es auch örtlich mal ein bisschen regnen. Ab dem Mittag wird es freundlicher, dann mehr Sonne als Wolken bei Höchstwerten um 22 Grad. Morgen, da wechseln sich Sonne und Wolken ganz basisdemokratisch am Himmel ab. Es bleibt aber trocken bei ähnlichen Temperaturen wie heute.
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1: Mit Sven Steiner.
2: Zum einen sind heute nochmal die Verdi-Streiks bei Bussen und einigen Zügen der SWG. Dazu müssen jetzt auch alle, die von heute bis Sonntag mit der Regio-S-Bahn Ortenau fahren wollen, möglicherweise ebenfalls umplanen. Grund sind hier Bauarbeiten.
3: Auf der Linie RS1 zwischen Offenburg und Gengenbach und auf der RS2 Offenburg-Bad Griesbach fahren an allen Tagen keine Züge und es sind Ersatzbusse unterwegs. Auf der Linie RS3 zwischen Offenburg und Achern gibt es ebenfalls Ausfälle, sowie auch auf der RS4 Offenburg-Straßburg. Hier fahren morgen und Sonntag zwischen Offenburg und Kehl ebenfalls Ersatzbusse. Fahrgäste sollen ihre Verbindungen unbedingt vorher prüfen und bedenken, dass der Bus für die Fahrstrecke grundsätzlich länger braucht als der Zug. Genauere Details gibt's bei uns auf hitradio.de. Kathi Huhn, Nachrichtenredaktion.
2: Auch auf der Rheintalbahn kommt es ab heute wegen Bauarbeiten und Instandhaltungen über das ganze Wochenende zu Ausfällen. Der genaue Überblick ebenfalls bei uns im Netz. Die ersten Scheiben im Erdgeschoss waren durch die Hitze schon kaputt gegangen, als die Feuerwehr ankam. In Baden-Baden drohte ein Fahrzeugbrand gestern Nachmittag auf das Wohnhaus daneben überzugreifen. Das konnte letztlich aber verhindert werden. Ein zufällig vorbeikommender Feuerwehrmann hatte schon dafür sorgen können, dass alle Bewohner rechtzeitig aus dem Haus kamen. Der brennende Transporter war dann nach kurzer Zeit gelöscht. Nachdem die Wohnungen kontrolliert waren, konnten alle wieder zurück ins Haus. Der SC Sand hat einen neuen Cheftrainer. Gábor Galay übernimmt die Frauenfußball-Zweitligistinnen. Galay hat Erfahrungen im In- und Ausland, darunter bei den Frauen von Galatasaray Istanbul, Grasshopper Zürich und der TSG Hoffenheim. Mit Hoffenheim schaffte er erstmals in der Vereinsgeschichte den Einzug in die Gruppenphase der Champions League. Sascha Reis vom SC Sand.
4: Ja, unser Glück war jetzt so ein bisschen, dass er aktuell vereinslos war und nicht weit weg wohnt in der Nähe von Karlsruhe. Und da wir uns auch kennen und auf einer Wellenlänge liegen, die Gespräche auch in der Kürze sehr gut waren, ja, sprechen wir ihm das Vertrauen aus und hoffen natürlich, dass er schon am Wochenende in Jena Punkte mitbringen kann in die Ortenau.
2: Nach der 0:6 Klatsche im DFB-Pokal gegen Wolfsburg hatte sich der SC Sand Anfang der Woche vom bisherigen Trainer Jürgen Hartmann getrennt.
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6: 7:34 Uhr. Guten Morgen an alle unterwegs. Aufgepasst. Autobahnauffahrt Lahr Richtung Basel. Da steht ein kaputter Brummi. Und Autobahnausfahrt Baden-Baden von Basel kommen. Da steht auch ein kaputter Brummi in der Kurve auf die B500. Hier bitte vorsichtig fahren.
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6: Geblitzt wird in Emding in der Karl-Friedrich-Straße im 30er-Bereich. In Gaggenau in der Bismarckstraße, da auch 30 erlaubt. Und in Malschner Dormeishammerstraße beim Baggersee nicht schneller als 50 fahren. Alles zum Nachlesen, auch alle Anhängerblitzer gibt's wie immer bei uns in der App und auch im Web. Und allen unterwegs eine gute und sichere Fahrt.
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1: So ist es. Schicken Freitag zusammen.
6: Guten Morgen.
1: Hallöchen. Ja, Sting wird heute 75. Den feiern wir den ganzen Tag. Immer mal wieder mit Songs und ein paar Fakten zu dem guten Mann. Und wir verraten euch gleich, warum ihr morgen unbedingt, aber wirklich unbedingt auf die Oberrheinmesse gehen solltet.
6: Okay. Ja. Finde ich gut.
1: Ja.

0: nach vorn, die Toten Hosen in eurer Radio und Morningshow. 7.42 Uhr ist es und heute ist ein ganz besonderer Tag. Gordon Sumner wird nämlich 75.
1: Hä? Was?
0: Wer? Ja, Sting. Mhm. Bürgerlicher Name Gordon Sumner. Weißt du eigentlich, warum der Sting heißt, Regina?
2: Nee, angeblich. Ich weiß nur, was er jetzt gesagt hat zu seinem Geburtstag. Er fühlt sich besser an, als tot zu sein.
0: Ja gut, das würde ich jetzt mal unterschreiben. Gut, ich weiß nicht, wie es anfühlt, tot zu sein, aber... Schätzung würde ich sagen, ja, fühlt sich auf jeden Fall besser an. Nee, Sting heißt er, weil er früher bei Auftritten gerne einen schwarz-gelb gestreiften Pullover angezogen hat und damit offenbar wie eine Biene aussah. Und Sting, stechen, daher kommt dieser Spitzname. Und übrigens war er auch Lehrer, bevor er Rockstar wurde.
2: Okay.
0: Ja, also erfolgreichere Karriere als Rockstar hat er auf jeden Fall als Lehrer, weil als Lehrer war er mir vorher nicht bekannt. Wir feiern ihn heute auf jeden Fall. Immer mal wieder Songs von ihm und jetzt gibt's einen aus dem Jahr 1991, All This Time.

0: All this time, Sting in eurer Radio Morning Show. Alles Gute zum 75. Geburtstag natürlich. Ja, bis Sonntag, da ist noch die Oberrheinmesse. Unbedingt vorbeikommen, Edeka Arena Stand 105. Da sind wir mit unserem Schwestersender Schwarzwaldradio. Da steht so ein richtig schönes Vintage-Postamt. Da könnt ihr Postkarten verschicken. Es gibt einen eigenen Poststempel und spezielle Briefmarken, die so im Handel fast nicht mehr zu bekommen sind. Ich sag nur Enne Burda zum Beispiel und. Und wisst ihr, wegen was ihr morgen auch noch unbedingt hinkommen müsst? Regina, was ist das bekloppteste Hobby, was du dir vorstellen kannst?
1: Oh, jetzt weiß ich, was es kommt. Die aufblasbaren Dinger?
0: Ja! Hobbyhorsing. Also das ist wie Reiten ohne Pferd. Und da machen wir morgen ein richtig schönes Hobbyhorsing-Turnier. Und zwar auf dem großen Turnierplatz auf der Oberrheinmesse, wo sonst immer die Reitturniere stattfinden. Und in den Pausen, da wird dann bei uns gehobbyhorst. Könnt ihr vorbeikommen, das Ganze von 10 bis 18 Uhr, moderiert von Matthias Drescher. Das heißt, den ein oder anderen dummen Spruch wird es noch gratis mit
1: dazugeben. Versteht ihr, wie es hier läuft, ja? Da kommt die Marketingchefin auf einmal auf so einem pinken, aufgeblasenen Pferd hier rein,
0: ja, und denkst, erzählt diese Geschichte. Hat der Chef aufgemacht oder was ist bei euch eigentlich los? Nein, das gibt's tatsächlich morgen. Zwischen 10 und 18 Uhr auf dem Turnierplatz bei der Oberrheinmesse und ihr könnt auf jeden Fall hingehen. Entweder macht er mit, da könnt ihr euch direkt vor Ort anmelden oder ihr schaut euch das Ganze an.
1: Macht
0: das
1: Videos.
0: Lohnt sich auch und wie gesagt, ihr macht ganz, ganz viele Videos. Aber ihr könnt natürlich auch ein bisschen was gewinnen, wenn ihr dann auf dem Hobbyhorse euch richtig gut angestellt habt. Da könnt ihr nämlich dann Reitstunden auf echten Pferden gewinnen. Also solche, die an jeder Ecke ein Bein haben und wo vorne das Essen rein und hinten das Essen wieder rauskommt. Alle Infos findet ihr auch nochmal zum Nachlesen in aller Ruhe bei uns im Web hitradio.de. Allen morgen schon mal ganz viel Spaß und ein dreifach donnerndes

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1: In Ladinglingen bei Wetterwächter Wolfgang 13 Grad und Nebel. In Aachen bei Frank 16 Grad, der Himmel ist bedeckt. Und in Oberharmerspach bei Wetterwächterin Irmgard 14 Grad und Regen. Ja, jetzt am Morgen und am Vormittag, da ist es noch relativ trübe, überwiegend bewölkt und neblig, örtlich auch mal ein bisschen Regen möglich. Ab dem Mittag, da wird's freundlicher, dann mehr Sonne als Wolken bei Höchstwerten um 22 Grad. Morgen, da wird's teils sonnig, teils bewölkt, bleibt aber trocken, ähnliche Temperaturen wie heute.
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1: Um 8 Uhr mit Sven Steiner.
2: Die Verdi-Streiks bei der SWG sind noch nicht beendet. Da müssen auch die Fahrgäste der Regio-S-Bahn Ortenau ab heute 3 Tage lang möglicherweise ebenfalls umplanen. Wegen Bauarbeiten fahren auf den Linien RS1 und 2 bis Sonntag gar keine Züge. Auch auf den Linien RS3 und 4 gibt es Ausfälle. Wegen Bauarbeiten kommt es auch auf der Rheintalbahn zu Zugausfällen. Betroffen ist unter anderem die Linie RB26 zwischen Offenburg und Lahr. Die Links zu den Details bei uns auf hitradio.de. In der südlichen Ortenau sind am Sonntag gleich 2 Bürgermeisterwahlen. In Ettenheim und Malberg treten die Rathauschefs Bruno Metz und Dietmar Benz, beide nach jeweils 32 Jahren im Amt, nicht mehr an. In Ettenheim gibt es 3 Bewerbungen, in Malberg 5. Der SC Sand hat einen neuen Cheftrainer. Gábor Galay übernimmt die Frauenfußball-Zweitligistinnen. Galay hat Erfahrungen im In- und Ausland, darunter bei den Frauen von Galatasaray Istanbul, Grasshopper Zürich und der TSG Hoffenheim. Einfach näher dran an der Region. Jetzt Deutschland und die Welt mit Moritz Einzel.
3: Große Einigkeit herrscht ja nicht in der Bundesregierung bei ihrem Reformkurs. Das wirkt oft so, als wäre da viel Sand im Getriebe bei Union und SPD. Und offenbar sieht das Bundespräsident Steinmeier auch so. Aus Sorge, dass die Koalition platzen könnte, hat er offenbar am Dienstag zum Telefon gegriffen und Finanzminister Klingbeil und Innenminister Dobrindt angerufen, berichtet der Spiegel. Zu diesem Zeitpunkt hatte sich der Koalitionsstreit um die Pflegereform zugespitzt. Normalerweise hält sich der Bundespräsident aus den Regierungsgeschäften raus. Westeuropa hat den heißesten Sommer seit Beginn der Wetteraufzeichnungen erlebt. Das teilte der EU-Klimadienst Copernicus mit. Demnach lag die sommerliche Durchschnittstemperatur bei 21,7 Grad und somit 2,5 Grad über dem langjährigen Mittel der Jahre 1991 bis 2020. Der bisherige Rekordsommer aus dem Jahr 2003 wurde in Westeuropa überboten. Seit dem frühen Morgen fahren keine Züge mehr auf der Strecke zwischen Berlin und Hannover. Für die nächsten 14 Monate bleibt die Strecke gesperrt und wird umfassend saniert. Alle Fernzüge werden während dieser Zeit über Braunschweig und Magdeburg umgeleitet und brauchen rund 80 Minuten länger. Die deutsche Fußballnationalmannschaft hat ihren ersten Sieg unter dem neuen Bundestrainer Jürgen Klopp eingefahren. Das umgekrempelte DFB-Team gewann das Nations League-Spiel in München gegen Serbien mit 2:0. Die Treffer erzielten Tom Bischoff und Florian Wirtz. Sein Debüt im deutschen Tor feierte Jonas Urbich. Ihm gefiel am besten:
4: Ich fand, wie wir als Team aufgetreten sind. Von der ersten bis zur letzten Minute haben wir den Gegner dominiert. Wenn sie mal einen Ball gewonnen haben, waren wir direkt im Gegenpressing da. Und für ein Torwart immer besonders zu Null zu spielen.
3: Soweit Urbich im ZDF. Am Sonntag ist Deutschland dann in der Nations League zu Gast in Griechenland.
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6: Guten Morgen an alle unterwegs. 8.03 Uhr. Aufgepasst in der Autobahnauffahrt La Richtung Basel. Da steht ein kaputter Brummi. Und in der Autobahnausfahrt Baden-Baden von Basel kommen. Da steht auch ein kaputter Brummi in der Kurve auf die B500. Bitte vorsichtig fahren.
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6: Geblitzt wird in Emding in der Karl-Friedrich-Straße im 30er-Bereich. In Gaggenau in der Bismarckstraße auch 30 erlaubt. Und das gleiche gilt auch in Ettenheim, Ortsausgang Richtung Ringsheim. Da stehen sie mit der Laserpistole. Dann haben wir noch einen Rastatt Richtung Hügelsheim, Höhe Iffezheim im 60er-Bereich. Und die Anhängerblitzer stehen unter anderem in Baden-Baden, in der Rheinstraße oder auch in Vorbach in der Landstraße. Alles zum Nachlesen. Alle Anhängerblitzer gibt es bei uns in der App und auch im Web. Und allen unterwegs kommt gut und vor allem sicher neuer Ziel.
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1: Hallöchen.
6: Guten Morgen.
1: Schicken Freitag in die Runde. Ja, es ist Herbst, das Wetter heute auch nicht so prickelnd. Da kann man sich ja richtig schön daheim auf der Couch angucken und mal ordentlich die Streaming-Dienste anwerfen. Und wenn ihr gerade nicht wisst, was ihr schauen wollt, ein Glück haben wir Regina. Die hat nämlich gleich einen Streaming-Tipp für euch.

0: Katy Perry mit dem Lieblingslied von allen Pyromanen. Watch it burn in eurer Radio Morning Show. 8:11 ist es. Jetzt gibt's Reginas Streaming-Tipp und ich hoffe gerade sowas von, dass meine Frau nicht vorm Radio sitzt. Regina, wie kannst du sowas empfehlen?
1: Hallo? Also, ich schreibe mir gleich, dass sie zuhören.
0: Nein,
1: ich habe was zu sagen.
0: Nein, bitte nicht, bitte nicht. Also, ach nee, ganz ehrlich, dann herrscht bei uns wieder das Matriarchat an der Fernbedienung. Da habe ich keinen Bock drauf, echt.
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1: Heutzutage schaut man sich Bridgerton an. Davor gab's Gossip Girl. Aber den Anfang haben die vier Mädels hier gemacht. Carrie, Samantha, Miranda und Charlotte. Und wir können sie wieder angucken. Jetzt bei Amazon Prime. Endlich kann man die Serie wieder streamen. Sex and the City. Und ich meine nicht die Filme, ne? Die gibt's ständig bei irgendwelchen Anbietern. Ich meine Staffel 1 bis 6. Und alleine die allererste Folge, die ist der Burner. Die ersten Minuten, Nostalgie pur.
4: Es war einmal eine englische Journalistin, die kam nach New York. Und alsbald geriet sie an einen der typischen begehrten Junggesellen dieser Stadt. Es war Liebe auf den ersten Blick. 2 Wochen lang kuschelten sie, speisten in romantischen Restaurants, hatten wundervollen Sex und teilten ihre intimsten Geheimnisse miteinander. Eines warmen Frühlingstages nahm er sie mit zu einem Haus, das in der Sunday Times annonciert worden war. An diesem Tag stellte Tim die gewichtige Frage.
5: Würdest du Donnerstag zu meiner Familie zum Essen kommen?
4: Nichts lieber als das. Am Dienstag meldete er sich mit einer schlechten Nachricht.
5: Meiner Mutter geht es leider nicht so besonders. Können wir es vertagen?
4: Aber natürlich.
6: Er hat mich natürlich nicht angerufen, der Mistkerl.
4: Erzählte sie mir eines Tages beim Kaffee.
6: Ich verstehe das nicht. Wenn du dir in England ein Haus zusammen ansiehst, dann bedeutet das was Ernstes.
4: Da begriff ich, dass ihr niemand vom Ende einer Liebe in Manhattan erzählt hatte.
1: Also diesen Trend, den habe ich in Offenburg auch schon mitbekommen. Aber egal. Damit ihr auch alle versteht, warum wir Millennial-Mädels ticken, wie wir ticken. Sex and the City, Staffel 1 bis 6 und beide Filme könnt ihr euch bei Prime anschauen. Und egal, was ihr macht, also eigentlich nicht egal, ihr müsst euch das anschauen. Ich wünsche euch ein wunderschönes Wochenende und ganz viel Spaß beim Gucken.
0: Ganz wichtige Notiz an mich, unbedingt Amazon kündigen.

0: Regina, komm, tu es, tu es, tu es.
1: Ich kann es nicht tun, ich sehe es nicht.
0: F5.
1: Hab ich gerade gemacht, es passiert bei mir aber nichts.
0: Naja gut, wenn man nicht alles selber macht. Wir haben was Neues von den Straßen für euch. Mit wir meine ich ich. A5 Karlsruhe Richtung Baselhöhe. Höhebühl? Da steht ein kaputter LKW auf der rechten Spur. Natürlich, ich erfinde es doch gerade nicht.
1: Ich möchte nichts dazu sagen.
0: Okay, aber Vater trotzdem vorsichtig.
1: Ich ziehe die Brille
0: vorsichtig.
1: Ich will nicht gesehen.
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1: Leicht bewölkt ist der Himmel über Kittersburg, das meldet Wetterwächterin Linda bei 14 Grad. In Rammersweier bei Verena 15 Grad, auch hier ist es leicht bewölkt. Und über Neuried, da hängt noch der Nebel, so Wetterwächter Peter bei 14 Grad. Ja, jetzt heute Morgen und am Vormittag, da ist es noch überwiegend bewölkt und neblig. Örtlich kann es auch mal ein bisschen regnen. Ab dem Mittag wird es freundlicher, dann haben wir mehr Sonne als Wolken am Himmel bei Höchstwerten um 22 Grad. Morgen, da gibt es den berühmten Sonne-Wolken-Mix, es bleibt aber trocken bei ähnlichen Temperaturen. Temperaturen wie heute.
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1: Um 8:30 mit Sven Steiner.
2: Bauarbeiten sorgen ab heute nicht nur, wie berichtet, auf den Linien der Regio-S-Bahn Ortenau für Ausfälle. Auch auf der Rheintalbahn wird zwischen Freiburg und Basel gebaut. Abschnittsweise werden dazu auch noch Oberleitungen, Weichen und Gleise instand gehalten. Unter anderem halten in Offenburg deshalb keine Fernzüge. Zwei ICE-Linien enden in Freiburg statt Basel, eine sogar schon in Karlsruhe. Im Regionalverkehr gibt es seit heute früh bis Montag 6.30 Uhr ebenfalls Ausfälle zwischen Karlsruhe und Basel. Unter anderem fahren die RB26-Züge zwischen Offenburg und Lahr nicht und man muss stattdessen eine andere Linie oder einen Ersatzbus nehmen. Auch hier gilt, vor der Fahrt checken, welcher Zug fährt. Der Link zum genauen Überblick der Deutschen Bahn auf hitradio.de. Die ersten Scheiben im Erdgeschoss waren durch die Hitze schon kaputt gegangen, als die Feuerwehr ankam. In Baden-Baden drohte ein Fahrzeugbrand gestern Nachmittag auf das Wohnhaus daneben überzugreifen. Das konnte letztlich aber verhindert werden. Ein zufällig vorbeikommender Feuerwehrmann hatte schon dafür sorgen können, dass alle Bewohner rechtzeitig aus dem Haus kamen. Der brennende Transporter war dann nach kurzer Zeit gelöscht. Nachdem die Wohnungen kontrolliert waren, konnten alle wieder zurück ins Haus. Über sie kommt man in Offenburg vom City-Parkhaus direkt über den Ölberg in die Innenstadt. Seit kurzem ist die Fußgängerbrücke aus statischen Gründen aber gesperrt. Auf Anfrage des Offenburger Tageblatts konnte die Stadt noch nicht sagen, wie lange die Brücke gesperrt bleibt. Ein Verbindungselement zwischen den Bauteilen war abgerissen. Dadurch kam es zu einem Riss in der Mitte der Brücke. Momentan wird geprüft, wie das repariert werden kann und was die Maßnahmen kosten. Eine weitere Jugendliche wird in der Region vermisst. Die 17-jährige Safira O. ist seit dem 11. September aus einem Heim in Rheinmünster verschwunden. Mögliche Orte, wo sie hingegangen sein könnte, sind Lahr, Friesenheim und Umgebung. Am Sonntag wurde sie zuletzt in Oberschopfheim gesehen. Eine Beschreibung und ein Foto der Vermissten bei uns auf hitradio.de. Dagegen ist eine 16-Jährige, die seit dem 9. September ebenfalls in Rheinmünster aus einer Jugendhilfeeinrichtung verschwunden war, wieder gefunden worden. Ihr geht es gut.
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4: Guten Morgen an alle unterwegs. 8.32 Uhr. Aufgepasst auf der A5 Karlsruhe Richtung Basel. Höhe Bühl, da steht ein kaputter Brummi.
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4: In Gaggenau wird geblitzt in der Bismarckstraße im 30er-Bereich. Dann haben wir eine Laserkontrolle in Ettenheim, Ortsausgang Richtung Ringsheim. 30 erlaubt auch in Lauf in der Westtangente und Rastatt Richtung Hügelsheim. Höhe Iffezheim, die schneller als 60 fahren. Habt ihr noch was entdeckt, dann schickt gerne eine WhatsApp rein an die 0173 104 33 und die 11. Kommt alle gut und sicher neuer Ziel.
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1: So ist es. Moinsen.
4: Guten Morgen.
1: Schicken Freitag zusammen. Ja, heute ist der 2. Oktober und seit dem 1. Oktober haben sich ein paar Dinge geändert. Was alles neu ist, das hören wir gleich.

0: Jo, Dinnerparty um 20 vor 9 kann man mal machen. Zumindest hier bei Hitradio Ohr. Eure Morningshow ist hier.
1: Uhu. Guten Morgen.
0: Tachchen. Ja, 2. Oktober heute und seit dem 1. Oktober, da hat sich ein bisschen was geändert. Merken wir zum Beispiel an der Tampfsäule.
1: An der Tampfsäule.
0: Das war eine Mischung aus Tankstelle und Zapfsäule. Jawohl, ich erfinde heute wieder einfach neue Worte. Ja, was sich alles geändert hat seit gestern, das weiß der liebe gute Elias.
2: Fangen wir mit dem wahrscheinlich schönsten Punkt an. Tanken soll günstiger werden.
3: Ein ganz toller Plan.
2: Die Energiesteuer auf Benzin und Diesel sinkt vorübergehend. Zusammen mit der Mehrwertsteuer sind das rund 17 Cent Entlastung pro Liter erstmal bis Ende Dezember. Bei 50 Litern wären das theoretisch immerhin 8,50 Euro weniger. Dafür heißt es am Bahnhof künftig Bier ja, aber bitte erst im Zug.
4: Der Zug hat keine Bremse. Zug hat keine Bremse.
2: Die Deutsche Bahn führt an ihren rund 5400 Bahnhöfen ein Alkoholkonsumverbot ein. Bis zum 15. Oktober soll das bundesweit umgesetzt sein, auch auf den Bahnsteigen. Und auch hier in der Ortenau tut sich einiges. In La wird Parken neu geregelt. In der Innenstadt gibt's künftig 2 Tarifzonen. Je angefangene halbe Stunde zahlt ihr dann zum Parken 1 Euro oder 50 Cent. Politisch wird's am 11. Oktober in Offenburg. Da wird eine neue Oberbürgermeisterin oder ein neuer OB gewählt. Alle, die ins Rathaus einziehen wollen, stellen wir nächste Woche in den Kandidatenchecks bei uns vor. Gibt's im ersten Wahlgang keine absolute Mehrheit, dann geht's am 25. Oktober in die Stichwahl. Und Autofahrer im Kinzigtal und Renchtal sollten sich vor allem 3 Tunnel noch merken. Anfang Oktober werden der Reuterbergtunnel in Wolfach und der Sommerbergtunnel in Hausach nachts gesperrt. Die werden überprüft und sauber gemacht. Ab dem 19. Oktober ist dann der Oberkirchtunnel tagsüber von Montag bis Donnerstag dran. Und zum Schluss gibt der Oktober sogar noch was zurück. In der Nacht auf den 25. Oktober werden die Uhren von 3 auf 2 zurückgestellt. Heißt für uns dann eine Stunde länger schlafen.
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0: Taylor Dane, Tell It To My Heart. Regina, gibt's was Neues von den Straßen?
1: Nö, aber ich habe was anderes Neues. Mike Singer, ne? Den kennen wir hier aus
0: Gossip Girl XOXO.
1: Ja, Mike Singer wird Papa. Der hat eine Freundin, die Nadja. Die Nadja war mal bei Kandidatin bei Bachelors. Mittlerweile sind es jetzt die Bachelors, die Bachelors, weißt du, es sind immer zwei. Und da hatte sie einen und hat ihn so um den Finger gewickelt, dass der vorzeitig die Show beendet hat. Der hat gesagt, nee, ich kann nur noch mit der, ich breche ab, das ist meine Traumfrau. Und danach wollte sie sich aber nicht mehr mit ihm treffen. Und ganz schnell danach hat sie den Mike kennengelernt. Die werden jetzt Eltern, wollte ich nur mal so sagen. Aber dafür keine neuen Blitzer, ist doch gut.
2: Mein Gott, ist das langweilig.
0: Aber gut, dass wir drüber gesprochen haben.

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1: Wetter, Wetter, Wetter, wo guckt man denn hin? Oh, schauen wir nochmal nach Malberg zur Wetterwächterin Manuela. 12,5 Grad, ein bedeckter Himmel. Naja, schauen wir mal nach Ottenhöfen, sieht es auch nicht arg viel besser aus. Bei Hermann 13 Grad, bewölkter Himmel. Und in Kehl bei Wetterwächter Maurice 15 Grad, auch hier ist der Himmel bewölkt. Ja, jetzt am Morgen und am Vormittag, da haben wir noch ordentlich Wolken und auch teilweise Nebel über der Region. Da kann es örtlich auch mal ein bisschen regnen. Ab dem Mittag wird es freundlicher, dann mehr Sonne als Wolken bei Höchstwerten um 22 Grad. Morgen, da wird es teils sonnig, teils bewölkt, bleibt aber trocken bei ähnlichen Temperaturen wie heute.
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1: Mit Sven Steiner.
2: Zugausfälle gibt es ab heute auch auf der Rheintalbahn. Zum einen sind Bauarbeiten zwischen Freiburg und Basel. Außerdem werden auf verschiedenen Abschnitten Oberleitungen, Weichen und Gleise instand gehalten. Unter anderem die Folgen: In Offenburg halten keine Fernzüge und zwischen Offenburg und Laar fahren die RB26-Züge nicht. Hier muss man stattdessen eine andere Linie oder einen Ersatzbus nehmen. In Baden-Baden drohte ein Fahrzeugbrand gestern Nachmittag auf das Wohnhaus daneben überzugreifen. Das konnte die Feuerwehr aber verhindern. Die ersten Scheiben im Erdgeschoss waren durch die Hitze schon kaputt gegangen, als die Einsatzkräfte ankamen. Seit kurzem ist die Fußgängerbrücke hinter dem Offenburger City-Parkhaus aus statischen Gründen gesperrt. Auf Anfrage des Offenburger Tageblatts konnte die Stadt noch nicht sagen, wie lange das noch so bleibt. Momentan wird geprüft, wie der Riss repariert werden kann und was die Maßnahmen kosten. 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
3: Seit Tagen protestieren in Frankreich Schülerinnen und Schüler gegen marode Gebäude und zu wenig Lehrer. Die Proteste sind vielerorts aus dem Ruder gelaufen. Es wurden Feuer gelegt und Polizisten wurden verletzt. Mittlerweile wurden knapp 2000 Menschen festgenommen. Heute sollen wegen des Protests in Frankreich gut 400 Schulen geschlossen bleiben und nur Fernunterricht anbieten. In Westeuropa war seit Beginn der Aufzeichnungen kein Sommer heißer als der zurückliegende. Das hat der EU-Klimadienst Copernicus mitgeteilt. Demnach lag die sommerliche Durchschnittstemperatur mit 21,7 Grad, 2,5 Grad über dem langjährigen Mittel. Der bisherige Rekordsommer 2003 wurde in Westeuropa übertroffen. Für den Gesamtkontinent war der diesjährige Sommer der drittwärmste jemals. Die Bundeswehr stellt ein eigenes Drohnenregiment mit mehreren hundert Soldaten auf. Verteidigungsminister Pistorius hat auf dem niedersächsischen Truppenübungsplatz Bergen gesagt, wer sich zu Lande durchsetzen wolle, müsse den Kampf mit unbemannten Systemen beherrschen. Das Regiment soll Reichweiten von bis zu 500 Kilometern abdecken. So schnell hat noch kein Raumschiff die internationale Raumstation erreicht. Eine Dragon-Kapsel hat dafür nur 7 Stunden und 55 Minuten gebraucht. Die Gruppe von 4 Astronauten aus den USA, Kanada und Russland war zuvor vom Weltraumbahnhof Cape Canaveral gestartet. Die kurze Flugdauer war möglich, weil die Position der ISS besonders günstig war. Erster Sieg unter Bundestrainer Jürgen Klopp. Die deutsche Fußballnationalmannschaft hat am Abend in München ihr drittes Nations League-Gruppenspiel gegen Serbien mit 2:0 gewonnen. Torschützen waren Tom Bischoff und Florian Wirtz. Klopp im ZDF über den Schlüssel zum Sieg.
4: Ich habe Jungs vor dem Spiel gesagt, ich habe in meinem Leben ein paar Spiele gecoacht, ich habe noch nie ein Spiel gesehen, wenn Gegenpressing durch die Decke geht, das dann schlecht war. Und das Gegenpressing ist heute durch die Decke gegangen, das muss man einfach sagen.
3: Ein DFB-Debütant gestern als Einwechselspieler war Mika Bauer, 22 Jahre alt, von Celtic Glasgow.
5: Ich glaube, die Mannschaft war von der ersten bis zur letzten Minute wirklich unglaublich. Es war, glaube ich, heute für alle ein Highlight, nicht nur für mich wegen dem Debüt.
3: Sein Debüt hat Bauer aber einen Eintrag im DFB-Geschichtsbuch eingebracht. Er ist der 1000. deutsche Fußballnationalspieler.
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7: Guten Morgen an alle unterwegs. Wir haben gerade eine Nachricht bekommen von Elias aus Hausach. Der schreibt auf der B33 Offenburg. Einfahrt bei der Abzweigung, wo es nach Laar und Offenburg reingeht. In der Kurve nach Offenburg. Da steht ein kaputtes Auto mit Warnblinklicht. Steht auf dem Standstreifen. Ihr habt, glaube ich, genauso viel verstanden wie ich. Aber das kriegen wir noch hin. Also einfach da, ne? Ihr wisst, da da bei Offenburg auf der B33. Da passt da einfach auf beim Fahren, okay? Und ihr passt auch auf der A5 Karlsruhe Richtung Baselhöhe Bühl. Da steht ein kaputter Brummi.
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7: Elias und ich, wir klären das jetzt gleich dann.
1: Oh, armer Elias.
7: Nein,
1: Elias, du armer, ich bin bei
7: nette
1: dir.
7: Art, auf die nette Art.
1: Wer hat denn das beigebracht? Regina und Nett? Wow, irgendwas haben sie in der Matrix geändert.
7: Der wird nie wieder zurückschreiben. Es wird geblitzt auf der B294 Richtung Freiburg zwischen Waldkirch und Denzling im 120er Bereich. In gar genau in der Bismarckstraße 30 erlaubt. Da haben wir noch eine Laserkontrolle in Ettenheim, Ortsausgang Richtung Ringsheim. In Lauf in der Westtangente steht einer, auch 30 erlaubt. Und Rastatt Richtung Hügelsheim, Höhe Iffezheim. Im 60er Bereich. Alles zum Nachlesen. Auch alle Anhängerblitzer gibt es bei uns in der App und auch im Web. An allen unterwegs eine gute und sichere Fahrt.
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1: So schaut's aus. Schicken Freitag zusammen.
7: Guten Morgen.
1: Ja, Sting hat heute Geburtstag. Der wird den ganzen Tag gefeiert. Wir haben in der nächsten halben Stunde auch noch einen Song vom Geburtstagskind. Und Regina hat noch einen kleinen ausgetippt, falls ihr nächste Woche noch Zeit haben solltet.
7: Si,
1: si, si, si, si, si. Otsche.

0: 14 Minuten nach 9 hier ist eure Hitradio Our Morning Show. Ich habe das unglaubliche Glück, dass ich mit einem Körper gesegnet bin, der Musik hören kann, ohne dabei joggen zu müssen. Und bei ich habe einen Körper gesegnet, schaut Regina auf einmal sehr irritiert hier hoch. Ja, ja. Falls das bei euch anders sein sollte und ihr vor allem gerne beim Rennen Musik hört, dann hätten wir was für euch.
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2: Es ist ein Trend, der mittlerweile ganz Deutschland erobert hat. Und der kommt jetzt zu uns in die Ortenau. Zum ersten Mal heißt es Run and Rave am 7. Oktober in Offenburg. Sportkuhn, die Etage 1 und der Freiraum, die bringen das neue Lauf- und Partyformat zu uns. Zusammen mit den OG Runners laufen wir da 5 Kilometer ganz entspannt durch die Stadt, ohne Leistungsdruck und vor allem für jedes Alter. Mit dabei ist DJ Loris Raimondo, der euch während des Runs musikalisch begleitet. Also er läuft auf einem mobilen Setup voraus und dahinter folgen wir dann. Und der Rave danach, der darf natürlich nicht fehlen. Lukas Dörflinger übernimmt dann den 20-minütigen Power-Rave im Freiraum und danach geht's dann wieder zum Startpunkt, zurück zu Sport Kuhn. Das Ganze kostet nichts und soll einfach nur Spaß machen. 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Um 18 Uhr geht's los. Ich wünsche euch ganz viel Spaß dabei, eure Regina.

13 Minuten nach 9. Schicken Freitag. Und heute ist ein besonderer Freitagsding. Wird nämlich 75 Jahre alt. Den feiern wir schon den ganzen Morgen und feiern wir auch den Rest des Tages. 45 Mal wurde er für einen Grammy nominiert. Und 17 Mal hat er ihn auch gewonnen. Und obwohl er 75 ist, ist er noch ordentlich umtriebig. Der ist nämlich 2026 tatsächlich noch auf Tour. Sting 3.0 heißt das Teil. Und falls ihr keine Tickets habt, keine Tickets bekommt oder einfach nichts bei euch in der Nähe ist oder Regina keine Tickets wollt, einfach das Radio aufdrehen. Wir machen jetzt natürlich Sting. Englishman in New York. Woohoo.

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1: Bedeckter Himmel über Gengenbach, das meldet Wetterwächter in Roswitha bei 16 Grad, in Oberkirch bei Henry 13 Grad, auch hier ist es bewölkt und in Berghaupten bei Wetterwächterin Sarah, da sind es 14 Grad, auch hier ist

0: bis bewölkt. Ja, am Morgen und am Vormittag, da hängen noch ordentlich Wolken über der Region. Stellenweise ist es auch noch neblig und örtlich kann es auch mal ein bisschen regnen. Ab dem Mittag wird es freundlicher, mehr Sonne als Wolken bei Höchstwerten um 22 Grad. Morgen, da wird es teils und nicht teils bewölkt, bleibt aber trocken bei ähnlichen Temperaturen wie heute.
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0: Um 9:30 mit Sven Steiner.
2: Bauarbeiten sorgen ab heute nicht nur, wie berichtet, auf den Linien der Regio S-Bahn Ortenau für Ausfälle. Auch auf der Rheintalbahn wird zwischen Freiburg und Basel gebaut. In Offenburg halten keine Fernzüge. Zwei ICE-Linien enden in Freiburg statt Basel, eine sogar schon in Karlsruhe. Außerdem werden in verschiedenen Rheintalbahnabschnitten auch Oberleitungen, Weichen und Gleise instand gehalten. Im Regionalverkehr gilt seit heute früh bis Montag 6.30 Uhr darum ebenfalls Ausfälle zwischen Karlsruhe und Basel. Unter anderem fahren die RB26-Züge zwischen Offenburg und Lahr nicht und man muss stattdessen eine andere Linie oder einen Ersatzbus nehmen. Auch hier gilt, vor der Fahrt checken, welcher Zug fährt. Der Link zum genauen Überblick der Bahn auf hitradio.de. Gleich zwei Bürgermeisterwahlen sind am Sonntag in der südlichen Ortenau, in Ettenheim und Malberg. In beiden Städten treten die Rathauschefs Bruno Metz und Dietmar Benz nach jeweils 32 Jahren im Amt nicht mehr an. In Ettenheim gibt es eine Bewerberin und zwei Bewerber. In Malberg wollen vier Männer und eine Frau auf den Chefsessel im Rathaus. Sollte niemand im ersten Wahlgang die absolute Mehrheit holen, ist in beiden Städten am 25. Oktober die Stichwahl. Die ersten Scheiben im Erdgeschoss waren durch die Hitze schon kaputt gegangen, als die Feuerwehr ankam. In Baden-Baden drohte ein Fahrzeugbrand gestern Nachmittag auf das Wohnhaus daneben überzugreifen, das konnte letztlich aber verhindert werden. Ein zufällig vorbeikommender Feuerwehrmann hatte schon dafür sorgen können, dass alle Bewohner rechtzeitig aus dem Haus kamen. Der brennende Transporter war da nach kurzer Zeit gelöscht. Nachdem die Wohnungen kontrolliert waren, konnten alle wieder zurück ins Haus. Über sie kommt man in Offenburg vom City-Parkhaus direkt über den Ölberg in die Innenstadt. Seit kurzem ist die Fußgängerbrücke aus statischen Gründen gesperrt. Auf Anfrage des Offenburger Tageblatts konnte die Stadt noch nicht sagen, wie lange das noch so bleibt. Ein Verbindungselement zwischen den Bauteilen war abgerissen, dadurch kam es zu einem Riss in der Mitte der Brücke. Momentan wird geprüft, wie das repariert werden kann und was die Maßnahmen kosten.
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4: Hallo an alle unterwegs. 9.32 Uhr. Aufgepasst auf der A5 Karlsruhe Richtung Basel, Höhe Bühl. Da steht ein kaputter Brummi. B33 Offenburg von Elgersweier kommend, Höhe Bumerang. Da steht ein kaputtes Auto. Und auf der alten B36 Schwanau Richtung Lada schwer.
0: Da schwert ein Fahrtransport.
4: Da schwert ein Fahrtransport. Da fährt ein Schwertransport, der nicht überholt werden kann.
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4: Geblitzert auf der B294, hört's auf zu lachen, Richtung Freiburg zwischen Waldkirch und Denzling, 120 erlaubt. In Gaggenau in der Bismarckstraße im 30er Bereich. Das gleiche gilt auch in Ettenheim, Ortsausgang Richtung Ringsheim. Da stehen sie mit der Laserpistole und den Lauf in der Westtangente. Dann aber noch eine Rastatt Richtung Hügelsheim, Höhe Iffezheim im 60er Bereich. Und wir haben einen neuen Anhängerblitzer in Appenweier in der Ortsdurchfahrt Richtung Offenburg. Habt ihr was Neues entdeckt? Gerne durchklingeln. 0800 504 33 und die 11. Kommt gut und sicher an euer Ziel.
0: Ich finde es so herrlich, sonst bin ich der morgens immer für die schlimmen Versprecher zuständig ist. Ich finde es das toll, dass du freitags mir diesen Job abnimmst.
4: Ja, das mache ich sehr, sehr gerne. Weißt du, ich bin, das ist Nächstenliebe.
0: Ja, oh.
4: Ich bin einfach nur ein netter Mensch.
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0: Hallöche!
4: Guten Morgen!
0: Ja, heute mit Regina. Ansonsten habe ich hier immer den Elias hier an meiner Seite. Der macht heute den Nachmittag und der hat einen richtig coolen Interviewgast. Ja, ja, jemand aus der Region. Drellert nämlich bei The Voice. Wer das ist und ja, wie das da so läuft, das hört heute Nachmittag bei Elias. Und ja, ein kleines Appetithäppchen gibt's gleich schon.

0: 9.41 Uhr, hier ist eure Radio Morning Show. Hallihallo. Ja, normalerweise habe ich ja morgens das Vergnügen mit Elias. Jetzt am Freitag, da hat Regina den einfach hier aus dem Studio geschubst, sagt, nix, Freitag, da bin ich hier.
1: Und deswegen ja, willst du was dazu sagen?
0: Nein, nicht mehr. Gut. Weiter. Na, und deswegen gibt es den Elias heute am Nachmittag. Aber er hat einen richtig tollen Interviewgast später, nämlich Daniel aus Oberkirch.
2: Daniel, du warst bei The Voice of Germany. Dein Auftritt ist ja schon eine Weile her. Wann genau war das?
3: Es war ungefähr im Mai. Mhm. Also schon eine Weile her.
2: Das heißt, es erklärt vielleicht auch, warum manche Leute da ein bisschen sommerlicher gekleidet sind oder frühlingshafter gekleidet sind als so jetzt. 2023 warst du bei DSDS schon auf einer großen Fernsehbühne. Was hat sich jetzt für dich persönlich geändert?
3: Mir hat es viel geholfen, dass ich damals bei DSDS mitgemacht habe. Einmal einfach wegen dieser Bühnenerfahrung. Du gehst einfach viel entspannter da nochmal auf die Bühne, weil du weißt, okay, hey, es ist nicht das erste Mal Fernsehen und man kennt so ein bisschen die Abläufe. Klar, die Formate sind unterschiedlich, aber so ein bisschen Ähnlichkeit ist dann schon, also Fernsehen halt, ne? Mhm. Dann auch, weil ich dann einfach viel gelassener war und das nochmal mehr genießen konnte. Ich habe mir weniger Druck machen müssen, so. Ich konnte einfach voll die Erfahrung genießen.
0: Mhm. Daniel del Castillo. Allein dieser Name schreit schon nach einer Weltkarriere, oder Regina?
1: Voll.
0: Ja, also dranbleiben lohnt sich. Daniel aus Oberkirch, Kandidat bei The Voice, heute Nachmittag bei Elias in der Show ab 14.30 Uhr.

0: A View to a Kill, Duran Duran aus dem James-Bond-Film Im Angesicht des Todes. Das habe ich jeden Freitag hier, wenn ich Regina gegenüberstehe.
1: Ich gehe jetzt gleich nach Hause. Also ich gehe wirklich gleich nach Hause, wenn die Sendung vorbei ist.
0: Eben, guck mal auf die Uhr. Natürlich gehst du gleich nach Hause. Aber es gibt noch ein bisschen neue Musik. Die Giant Rooks waren im Studio. Slow Dance, jetzt hier.

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1: In Leutesheim bei Wetterwächterin Lena 17 Grad, wolkenloser Himmel. In Hausach bei Julian 15 Grad, hier ist es noch bewölkt. Und in Herbolzheim bei Wetterwächterin Andrea haben wir 14 Grad, hier ist der Himmel leicht bewölkt. Ja, am Morgen und am Vormittag, da ist es noch überwiegend bewölkt. So langsam reißt der Himmel auf. Ab dem Mittag wird es dann freundlicher. Mehr Sonne als Wolken am Himmel bei Höchstwerten um 22 Grad. Morgen, da haben wir den berühmten Sonne-Wolken-Mix am Himmel. Es bleibt aber trocken bei ähnlichen Temperaturen wie heute.
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2: In Baden-Baden drohte ein Fahrzeugbrand gestern Nachmittag auf ein Wohnhaus daneben überzugreifen. Das konnte die Feuerwehr aber verhindern. Die ersten Scheiben im Erdgeschoss waren durch die Hitze schon kaputt gegangen, als die Einsatzkräfte ankamen. Seit kurzem ist die Fußgängerbrücke hinter dem Offenburger City-Parkhaus aus statischen Gründen gesperrt. Die Stadt kann noch nicht sagen, wie lange das noch so bleibt. Momentan wird geprüft, wie der Riss repariert werden kann und was die Maßnahmen kosten. Wird die Uni Freiburg ab dem kommenden Jahr eine Exzellenzuniversität? Das entscheidet sich heute am späten Nachmittag. 11 Anträge für 5 neue Plätze wurden beim Bundeswissenschaftsministerium eingereicht. 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Jetzt Deutschland und die Welt mit Moritz Einzel.
3: Trotz Kritik aus dem Kanzleramt hält Bundesfinanzminister Klingbeil an der Zuckersteuer fest. Und er geht davon aus, dass sie auch kommen wird, sagte der SPD-Chef im ZDF.
4: Das Ziel bleibt klar. Wir haben verabredet, eine Zuckersteuer einzuführen. Wir werden das auch tun. Wir wollen die Gesundheitsprävention stärken. Wir wollen unsere Kinder schützen. Wir sehen, dass es eine große Unterstützung in der Bevölkerung gibt. Und ich bin da zuversichtlich, dass wir schnell zu einer Einigung kommen.
3: Das Bundeskanzleramt hatte Klingbeils Entwurf zur Einführung einer Steuer auf zuckerhaltige Getränke vorerst gestoppt. Durch ein Datenleck im Internet sind private Kontaktdaten des militärischen Vizepräsidenten des Bundesnachrichtendienstes Bär öffentlich geworden. Wie ARD und Süddeutsche Zeitung berichten, sollen seine private Handynummer, E-Mail-Adresse und Wohnanschrift seit Jahren online abrufbar sein. Die Daten stammen demnach aus einem Leak eines US-amerikanischen Online-Auktionshauses aus dem Jahr 2020. Bär sagte, er habe die Nummer aus familiären Gründen weiter genutzt, ein Fehler, den er inzwischen korrigiert habe. Die US-Regierung hat die EU-Länder aufgefordert, ihre strategischen Dieselreserven freizugeben, um den Weltmarktpreis zu senken. Finanzminister Bessent sagte, Landwirte, Lkw-Fahrer und Unternehmen in den USA dürften nicht mit der Last einer weltweiten Dieselknappheit alleine gelassen werden. Nach Informationen der Nachrichtenagentur Reuters drohen die USA im Hintergrund damit, anderenfalls einen Dieselexportstopp nach Europa zu verhängen. Mehr als 10 Millionen Menschen haben den ersten Sieg der deutschen Fußballnationalmannschaft unter Bundestrainer Jürgen Klopp im Fernsehen verfolgt. Im Schnitt sahen rund 10,8 Millionen Interessierte die ZDF-Übertragung aus München. Der Marktanteil lag bei 47,3%. Deutschland hatte am Abend die Nations League-Partie gegen Serbien mit 2:0 gewonnen.
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6: Guten Tag oder guten Morgen. Guten Ach an alle unterwegs. 10:03 Uhr. Aufgepasst auf der A5 Basel Richtung Karlsruhe zwischen Achern und Bühl. Da liegen Gegenstände auf der rechten und der mittleren Spur. Hier bitte vorsichtig fahren.
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6: Zu meiner Verteidigung, der Huppi, der lenkt mich die ganze Zeit ab. Ihr könnt es ja nicht sehen. Das ist
8: Mann, ja, Entschuldigung, ich bin mit diesem wundervollen Gesicht geboren worden. Wenn du dich davon ablenken lässt,
6: und was hat es damit zu tun, dass du dich immer ausziehst? Es wird geblitzt auf der B94 Richtung Freiburg zwischen Waldkirch und Denzling. Ja, so läuft es hier bei uns. 120 sind da erlaubt. In Gagenau in der Bismarckstraße im 30er-Bereich. Da haben wir eine Laserkontrolle in Ettenheim, Ortsausgang Richtung Ringsheim. In Lauf in der Westtangente steht auch eine, auch 30 erlaubt. Und Rastatt Richtung Hügelsheim, Höhe Iffezheim im 60er-Bereich. Alles zum Nachlesen, auch alle Anhängerblitzer gibt es bei uns in der App und auch im Web. Und allen unterwegs eine gute und sichere Fahrt.
8: Zieh ich die Hose halt wieder hoch.
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8: So schaut's aus. Hallo.
6: Hallöchen.
8: Wundervollen
6: ich bin ein bisschen rot.
8: Wundervollen Freitag.

0: entspannten Freitag in die Runde. Eure Radio Morning Ski.
1: Es ist Zeit zu gehen.
0: Aber sowas von, was ich eigentlich sagen wollte, gute Nachricht, Leute, wir haben es geschafft. Regina, du bist schon auf dem Sprung. Was treibst du am Wochenende
1: Schönes?
0: Ich bin
1: auf dem Sprung in Sprüngli. Ich fahre in die Schweiz.
2: Ach, super.
1: Nach Zürich. Und da gibt es auch Sprüngli, ist doch so eine Konfiserie. Da gibt es so leckeres Essen. Oh, das ist doch geil.
2: Ja, du hast ein Sprüngli im Schüsseli.
1: Na, ich fahre jetzt nach Zürich. Und dann mache ich mir ein schönes Wochenende und ihr wisst, was ihr zu tun habt. Ne? Schaut mal auf Insta vorbei, da habe ich einen Wochenendcheck gemacht.
0: Ganz wichtig, heute Abend, Rocktober.
1: Heute müsst ihr zu Rocktober und da ist ja die Band Barbed Wire. Mhm. Da ist ja unser Vertriebler mit am Start, der Zinki. Und mit dabei ist auch noch Kollege Benny. Mhm. Kollege Benny ist einfach ein Weltstar.
0: Ja, Amigo Charlie Brown. Und das gibt's heute Abend in einer Rockversion. Mehr wird nicht verraten, da müsst ihr schon selber hingehen. Alle Infos natürlich auch bei uns im Web, radioohr.de. Und morgen unbedingt auf die Oberrheinmesse. Wir veranstalten ein Hobbyhorse-Turnier.
3: Und es wird verrückt.
0: Ja, habt richtig
1: jetzt
0: gehört.
1: Weißt du, warum ich nach Zürich fahre?
0: Ja, also da könnt ihr unbedingt hingehen von 10 bis 18 Uhr. Und ansonsten, egal was ihr macht, ein wundervolles Wochenende und Regina, dir eine gute Fahrt.
1: Dankeschön, tschüss.
3: Auf Wiederlurge.

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1: Ja, das scheint doch heute ein ganz ordentlicher Tag zu geben. Mike meldet wunderbaren Sonnenschein aus Biberach. 17 Grad hat er auf dem Thermometer. In Ohlsbach ist es leicht bewölkt. Bei Marco ebenfalls 17 Grad. Ja, und die Wolken, die jetzt unterwegs sind, die verziehen sich im Laufe des Tages. Die Sonne kommt immer mehr zum Vorschein. Die Temperaturen liegen dann am Nachmittag so um die 20, vielleicht auch 22 Grad. Und auch morgen ist es in der Region ganz ordentlich.
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1: Um kurz nach 10:30 mit Yvonne Stolz.
2: Nach dem trockenen September ist das Grundwasser in Baden-Württemberg auf einem extrem niedrigen Stand. An jeder fünften Messstelle sind die Werte laut der Landesanstalt für Umwelt Baden-Württemberg so niedrig wie noch nie. Eine schnelle Besserung sei nicht in Sicht, denn selbst bei Regen dauere es mehrere Wochen, bis sich die Wasserspeicher im Boden wieder auffüllen und neues Grundwasser entstehen könne. Wird die Uni Freiburg ab dem kommenden Jahr eine Exzellenzuniversität? Das entscheidet sich heute Nachmittag. 11 Anträge für 5 neue Plätze wurden beim Bundeswissenschaftsministerium eingereicht. Grundlage der Freiburger Bewerbung waren 2 Forschungsprojekte, die die Vorgaben erfüllten. Hochschulen, die erfolgreich 2 oder mehr solcher Projekte auf den Weg gebracht haben, können sich um den Status als Exzellenz-Uni bewerben. Über sie kommt man in Offenburg vom City-Parkhaus direkt in die Innenstadt. Die Fußgängerbrücke ist seit kurzem aus statischen Gründen gesperrt. Wie lange das noch so bleibt, kann die Stadt aktuell nicht sagen. Ein Verbindungselement zwischen den Bauteilen war abgerissen. Dadurch kam es zu einem Riss in der Mitte der Brücke. Momentan wird geprüft, wie das repariert werden kann und was die Maßnahmen kosten. Der Kehler Musiker, Autor und Journalist Gerd Biersner wird heute ausgezeichnet. Er bekommt in Germersheim den Pamina Kulturpreis. Die Verleihung ist während eines Konzertabends von Biersner. Der 73-Jährige war unter anderem 20 Jahre lang Ortsvorsteher von Rheinau-Diersheim und schrieb 1991 auch ein Musical zur 750-Jahr-Feier des Ortsteils.
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1: Da schauen wir uns gleich mal auf der A5 um. Basel Richtung Karlsruhe, vor der Baustelle Höhe Theningen. Da hat es gleich 2-mal gekracht und ihr braucht etwa eine halbe Stunde länger, bis ihr da durch seid.
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1: B294 Richtung Freiburg zwischen Waldkirch und Denzlingen 120 erlaubt, gar genau Bismarckstraße 30. Genauso eine Laserkontrolle am Ortsausgang von Ettenheim Richtung Ringsheim in Lauf 30 auf der Westtangente und Rastatt Richtung Hügelsheim Höhe Iffelsheim 60. Dann gibt es noch eine Ladung Anhängerblitzer. Wo die stehen, das steht unter hitradio.de und bei uns in der App sowie alle anderen Meldungen auch. Euch eine gute Fahrt.
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1: Ich wünsche euch einen wunderbaren Freitag. Ja, und gleich erfahrt ihr, wie man mit Drogenhandel einen Welthit landen kann. Wenige Minuten hier bei mir in der Sendung im Tagebuch der großen Hits.

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1: 2. Oktober 1995. Lunis steigen mit I Got Five On It in die Charts ein. Worum es im Song geht, sagen wir es mal so. Yakmouth und Numbskull von Lunis konsumieren neben Alkohol wohl auch noch sehr gerne andere Drogen, wie zum Beispiel Marihuana. Und genau darum geht es in dem Song. Sie erzählen, wie sie es kaufen, rauchen, teilen und verkaufen. Der Song ist die erste Single-Auskopplung aus dem Album Operation Stacola. Und das mit Erfolg. In Deutschland erreicht der Song Platz 2 der Singlecharts. Insgesamt hält er sich 29 Wochen gelistet. Und egal, ob man das gut findet, worüber die beiden singen oder nicht, die Melodie, die ist einfach so richtig eingängig. Und der Song macht irgendwie auch ein bisschen abhängig.

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1: Das ist heute im Großen und Ganzen recht ordentlich. Das zeigen auch die Wettermeldungen, die die Hitradio-Wetterwächter hier reinschicken. So ist es zwar noch bedeckt in Rännchen bei Patrick, aber schon leicht bewölkt in Hofweier bei Kerstin. Die Temperaturen 16 bzw. 17 Grad. Es geht auch noch ein bisschen wärmer. Bei Ingrid in Ortenberg hat es 18 Grad und da ist die Sonne schon komplett sichtbar. Im Laufe des Tages verziehen sich die Wolken. Es wird noch ein bisschen wärmer, so bis zu 22 Grad sind durchaus drin. Und auch morgen und übermorgen wird es insgesamt recht schön bei uns.
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1: Um 11 Uhr mit Sven Steiner.
2: In Baden-Baden drohte ein Fahrzeugbrand gestern Nachmittag auf das Wohnhaus daneben überzugreifen. Das konnte die Feuerwehr aber verhindern. Die ersten Scheiben im Erdgeschoss waren durch die Hitze schon kaputt gegangen, als die Einsatzkräfte ankamen. Seit kurzem ist die Fußgängerbrücke hinter dem Offenburger City-Parkhaus aus statischen Gründen gesperrt. Die Stadt kann noch nicht sagen, wie lange das noch so bleibt. Momentan wird geprüft, wie der Riss repariert werden kann und was die Maßnahmen kosten. Wird die Uni Freiburg ab dem kommenden Jahr eine Exzellenzuniversität? Das entscheidet sich heute am späten Nachmittag. 11 Anträge für 5 neue Plätze wurden beim Bundeswissenschaftsministerium eingereicht. Einfach näher dran an der Region. Jetzt Deutschland und die Welt mit Stefan Schütz.
3: Die Warenhauskette Galeria hat wieder einen Insolvenzantrag gestellt. Wie das Unternehmen mitteilte, soll der Betrieb in den noch 83 Filialen vorerst weitergehen. Die rund 12.000 Beschäftigten müssen nun um ihre Arbeitsplätze bangen. Ob sie Insolvenzgeld erhalten und ob bzw. welche Standorte schließen müssen, ist bislang unklar. Zu den Hintergründen machte Galeria keine Angaben. Es ist bereits der 4. Insolvenzantrag innerhalb von 6 Jahren. Die vom Kabinett beschlossene Pflegereform ist nach Ansicht des Deutschen Städtetags eine zusätzliche Belastung für die Kommunen. Die Bundesregierung lasse die Städte und Gemeinden finanziell erneut im Regen stehen, sagte Städtetagspräsident Jung den Zeitungen der Funke Mediengruppe. Der Leipziger Oberbürgermeister kritisierte besonders, dass keine Deckelung des Eigenanteils bei den Pflegekosten geplant sei. In Bremen beginnen heute Nachmittag die Feierlichkeiten zum morgigen Tag der Deutschen Einheit. Der amtierende Bundesratspräsident und Bremer Bürgermeister Bovenschulte blickt positiv auf mittlerweile 36 Jahre Einheit zwischen Ost und West. Der SPD-Politiker im ZDF.
4: Die Unterschiede sind viel, viel kleiner geworden und insgesamt hat sich ja unsere Gesellschaft in ganz Deutschland positiv entwickelt. Das zeigen jedenfalls die objektiven Zahlen. Dass trotzdem Unterschiede bleiben, das ist normal und das finde ich ehrlich gesagt auch gar nicht so schlimm. Ich meine, es bleiben auch Unterschiede zwischen Bremen und Bayern und da würde auch niemand sagen, das muss sich zu 100% angleichen, das würde auch niemand wollen.
3: Bis Sonntag sind in Bremen mehr als 700 Veranstaltungen geplant. An einem der trockensten Orte der Welt sprießen derzeit zahlreiche Blumen, nämlich in der chilenischen Atacama-Wüste. Grund ist das Klimaphänomen El Niño und die dadurch verursachten Niederschläge. Was andernorts Unheil anrichte, begünstige in der Atacama-Wüste das Wachstum von Pflanzen, heißt es von Chiles Forstbehörde.
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1: Da haben wir eine Meldung von der A5 Basel Richtung Karlsruhe vor der Baustelle Höhe Thieningen. Da hat es gleich zweimal gekracht, genau. Dadurch Stau. Und ihr braucht etwa eine halbe Stunde länger, bis ihr da durch seid.
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1: B294 Richtung Freiburg zwischen Waldkirch und Denzlingen im 120er-Bereich. Gaggenau, Bismarckstraße maximal 30, genauso in Lauf auf der Westtangente und eine Laserkontrolle in Ettenheim am Ortsausgang Richtung Ringsheim auch 30. Und dann haben wir noch in Rastatt einen Blitzer stehen Richtung Hügelsheim, Höhe Iffezheim, da maximal 60. Die Anhängerblitzer dürfen natürlich auch nicht fehlen bei uns in der Region. Wo genau die stehen, steht wieder unten unter hitradio.de und bei uns in der kostenlosen App. Und WhatsApp macht's möglich, mir Neues reinzuschicken unter 0173 104 33 11. Euch, was geht, eine wunderbare Fahrt.
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1: Das Wochenende ist nicht mehr weit und habt ihr schon einen Plan, was so geht? Naja, wenn ihr noch keinen habt, dann helfen wir euch jetzt gleich beim Planen. Regina hat die besten Tipps für euch.

0: Hitradio Ohr an einem Freitag und da blicken wir natürlich immer ganz gespannt aufs Wochenende. Und das mit der Planung ist ja immer so eine Sache, ja? Eigentlich würde man gern vorplanen, schon Wochen davor, was macht man denn eigentlich Schönes? Aber irgendwie kommt man dann doch nicht dazu und das sind natürlich die Tipps für das laufende Wochenende genau richtig.
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2: Einiges los bei uns jetzt am Wochenende. Am besten Dirndl und Lederhosen anziehen und dann zum Beispiel nach Schutterwald zur Herbstgaudi im Stadel 21 und dann einfach rüber nach Ramersweier oder auch nach Zellamer-Amersbach zum Oktoberfest. Dann könnt ihr morgen zu Techtober nach Unzhurst, das machen die Himbeergeister und es klingt dann so. Oder ihr geht zu Rocktober nach Willstätte-Sand mit der Band Barbed Wire und die haben einen Special Guest, Kollege Benny Schnier. Der moderiert sonst bei unserem Schwestersender Schwarzwaldradio und den kennt ihr von diesem Banger hier.
3: Hey.

0: Oktober in Willstedt-Sand. Ihr könnt aber auch zur Knallfrosch-Kombo-Night nach Weiher, zum Mops-Treffen nach Wolfach, zum Schlossfest auf dem Schloss Stauffenberg nach Durbach oder zum Zwiebelkuchenfest nach Tennenbronn. Ich habe wie immer noch mehr Veranstaltungen gefunden. Könnt ihr euch alles ganz in Ruhe bei Insta nachlesen. Da habe ich dann auch die jeweiligen Vereine und die Veranstalter markiert. Da stehen dann alle Infos. Und wie immer gilt, egal was ihr macht, ich wünsche euch ganz viel Spaß dabei und ein schönes Wochenende.
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0: 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Ja, und da landen manchmal interessante Meldungen. So zum Beispiel von der Melanie. Sie schreibt an der Chat-Tankstelle Altdorf-Ettenheim, staut sich gerade in beiden Richtungen der Verkehr aufgrund der Spritpreise vor 12 Uhr. Wichtig wäre jetzt da, bitte blinken. Dann würden nämlich das den anderen helfen zu erkennen, ob jetzt jemand zur Tankstelle möchte oder einfach weiterfahren möchte. Dann wäre vielleicht das Chaos nicht ganz so groß. Naja, blinken kostet ja nichts, kann man mal machen.
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2: Da gibt es ein paar Wolken in Fischerbach bei Stefanie. 20 Grad schickt sie mir rüber. Leicht bewölkt ist es in Offenburg bei Philipp. 18 Grad hat er im Moment auf dem Thermometer. Und in Schutterwald bei Marcel gibt es richtig puren Sonnenschein. 17 Grad. Und das wird auch im Laufe des Tages immer schöner. Die Wolken, die noch unterwegs sind, verziehen sich Stück für Stück. Es bleibt dann auch trocken und die Temperaturen gehen vielleicht noch hoch so auf 22 Grad. Auch morgen und übermorgen ist es ganz angenehm bei uns hier.
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2: Um 11.30 Uhr mit Sven Steiner.
3: 83 Filialen hat die Kaufhauskette Galeria noch, eine davon in Offenburg am Lindenplatz. Jetzt hat die Firma wieder Insolvenz beantragt. Der Geschäftsbetrieb soll vorerst weiterlaufen, heißt es. Ob die rund 12.000 Mitarbeiter Insolvenzgeld bekommen oder ob möglicherweise erneut Standorte schließen müssen, ist bislang unklar. Über die weiteren Entwicklungen soll es zeitnah Infos geben. Erst im Juli hatte Galeria angekündigt, 33 Warenhäuser auf den Prüfstand zu stellen.

0: und mit Vermietern über Mietkonditionen zu verhandeln, darunter auch Offenburg. Nach dem trockenen September ist das Grundwasser in Baden-Württemberg auf einem extrem niedrigen Stand. An jeder fünften Messstelle sind die Werte laut der Landesanstalt für Umwelt Baden-Württemberg so niedrig wie noch nie. Eine schnelle Besserung sei nicht in Sicht, denn selbst bei Regen dauere es mehrere Wochen, bis sich die Wasserspeicher im Boden wieder auffüllen und neues Grundwasser entstehen könne. Wird die Uni Freiburg ab dem kommenden Jahr eine Exzellenzuniversität? Das entscheidet sich heute Nachmittag. 11 Anträge für 5 neue Plätze wurden beim Bundeswissenschaftsministerium eingereicht. Grundlage der Freiburger Bewerbung waren 2 Forschungsprojekte, die die Vorgaben erfüllten. Hochschulen, die erfolgreich 2 oder mehr solcher Projekte auf den Weg gebracht haben, können sich um den Status als Exzellenzuniversität bewerben. Der Kehler Musiker, Autor und Journalist Gerd Birsner wird heute ausgezeichnet. Er bekommt in Germersheim den Pamina Kulturpreis. Die Verleihung ist während eines Konzertabends von Birsner. Der 73-Jährige war unter anderem 20 Jahre Ortsvorsteher von Rheinau-Diersheim und schrieb 1991 auch ein Musical zur 750-Jahr-Feier des Ortsteils.
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3: Da legen wir los mit der A5 Basel Richtung Karlsruhe zwischen Efringenkirchen und Dreieck Neuenburg. Eine Baustelle, 2 Kilometer Stau. Dann haben wir im weiteren Verlauf Richtung Karlsruhe auf der A5 vor der Baustelle Höhe Theningen. Ja, da hat es 2-mal gekracht und da dauert es im Moment eine halbe Stunde länger, bis ihr durch seid. So viel Stau hat es da, obwohl die Unfallstellen geräumt sind und da dürfte jetzt dann auch bald der Verkehr etwas besser laufen. Dann Billstedt-Sand, großer Stau an der Tankstelle in Richtung B28 und in den Dörfer hinein. Und L187 zwischen Waltershofen und Gottenheim bei Freiburg, da ist die Straße aufgrund Bäumen, die da umgestürzt sind, gesperrt.
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3: B28, Kehl Richtung Appenweierhöhe, Neumühl 80. B294 Richtung Freiburg zwischen Waldkirch und Denzlingen, 120. In Denzlingen in der Kronenstraße, 30. Genauso in Freiburg in der Elsässerstraße und in Gaggenau in der Bismarckstraße. Dann gibt's eine Laserkontrolle in Ettenheim am Ortsausgang Richtung Ringsheim, 30 da. Genauso in Lauf auf der Westtangente. Rastatt Richtung Hügelsheim, Höhe Iffezheim 60. Rastatt Rauental, Ortseingang von Kuppenheim kommen 30. Und Waldkirch-Buchholz in der Schwarzwald Straße ebenfalls 30. Ihr habt noch einen neuer Blitzer? Dann her damit über WhatsApp 0173 104 33 11. Gerne könnt ihr auch was abmelden, wenn es jetzt da Richtung Mittagspause geht. Dann wird auch der ein oder andere Blitzer gern mal abgebaut. Alles in der Übersicht unter hitradio.de und in unserer App.
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3: Ein ganz großer Star wird heute 75 Jahre alt, ihr habt's mitbekommen. Der gute alte Sting. Und gleich ist er bei mir hier in der Sendung.

So, bevor jetzt gleich die Leute hier reinkommen ins Studio zum Feiern, erstmal hier die Korken knallen lassen und die Gläser füllen, denn es gibt einen Geburtstag, den wir heute feiern. Halleluja, 75 Jahre Sting und eigentlich heißt er ja Gordon Summer, denn Sting ist ja nur sein Spitzname und den bekam er nach einem Auftritt bei einem, der schwarz-gelb gestreiften Pullover angehabt hat und das sah dann aus wie eine Biene und Sting heißt ja Stechen und wenn Sting besticht, dann natürlich mit seiner Musik und das ist so, wenn er Solo singt, aber auch wenn er zusammen mit anderen auf der Bühne steht und da habe ich euch jetzt einen Song rausgesucht und zwar der, den wir doch alle kennen. Aus dem Film Die drei Musketiere. Da ist er uns begegnet. All for Love. Zusammen mit Bryan Adams und Rod Stewart. Hier Sting bei uns on air bei Hitradio Ruhr.

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1: Leicht bewölkt ist es bei Jessica in Lahr. Und der Klaus meldet sich aus Oberkirch. Er meint, zwischen den zahlreichen Wolken kommt immer öfter die Sonne zum Vorschein. Und bei ihm ist es auch so ein bisschen windig, aber irgendwie echt angenehm. Das wird es auf jeden Fall heute Nachmittag werden, weil im Moment hat er 19 Grad. Und da wird es auch noch ein bisschen wärmer in Oberkirch. So bis zu 22 Grad sind drin. Morgen dann auch immer wieder Sonnenschein, paar Wolken und Temperaturen ebenfalls so um die 20 Grad.
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1: Um kurz nach 12 mit Sven Steiner.
2: Nach dem trockenen September ist das Grundwasser in Baden-Württemberg auf einem extrem niedrigen Stand. An jeder fünften Messstelle sind die Werte so niedrig wie noch nie. Auch bei Regen würde es laut Experten mehrere Wochen dauern, bis die Wasserspeicher im Boden wieder aufgefüllt sind. Zugausfälle gibt es ab heute auch auf der Rheintalbahn. Zum einen sind Bauarbeiten zwischen Freiburg und Basel. Außerdem werden auf verschiedenen Abschnitten Oberleitungen, Weichen und Gleise instand gehalten. Unter anderem die Folgen: In Offenburg halten keine Fernzüge und zwischen Offenburg und Lahr fahren die RB26-Züge nicht. Das alles bis Sonntag. Wird die Uni Freiburg ab dem kommenden Jahr eine Exzellenzuniversität? Das entscheidet sich heute am späten Nachmittag. 11 Anträge für 5 neue Plätze wurden beim Bundeswissenschaftsministerium eingereicht. Einfach näher dran an der Region. Jetzt Deutschland und die Welt mit Stefan Schütz.
3: Kommt doch noch das Aus für Galeria? Die angeschlagene Warenhauskette hat beim Amtsgericht Düsseldorf erneut Insolvenz beantragt. Der Geschäftsbetrieb der 83 verbliebenen Filialen soll erstmal weiterlaufen, heißt es. Tanja Wagner berichtet.
4: Galeria kommt aus den Finanznöten einfach nicht heraus. Es ist bereits die 4. Pleite innerhalb der letzten 6 Jahre. Dennoch will die Warenhauskette weitermachen. Der jetzige Insolvenzantrag soll dazu dienen, stabile Verhältnisse zu schaffen. Aktuell stehen auch 33 Warenhäuser auf dem Prüfstand. Denn nur wer profitabel wirtschaftet, soll bei Galeria eine Zukunft haben. Die rund 12.000 Mitarbeiter müssen nun erneut um ihre Arbeitsplätze bangen.
3: Die Bundeswehr soll erstmals ein Drohnenregiment bekommen. Der Wehrbeauftragte des Bundestags Otte findet das gut. Drohnen und Drohnenabwehr seien heute ein wichtiger Bestandteil moderner Landes- und Bündnisverteidigung, sagte er der Rheinischen Post. Die Aufstellung des Drohnenregiments sei daher ein folgerichtiger Schritt. Otte mahnte aber, dazu müsse es verlässlich verfügbares Material geben. Wegen heftiger Proteste im Land sind heute viele Schulen in Frankreich geschlossen geblieben. Hunderte Schulen bieten lediglich Online-Unterricht an. Hintergrund sind Demos von Jugendlichen gegen Lehrermangel und marode Schulgebäude. Bei Ausschreitungen wurden Brände gelegt und Polizisten attackiert. Knapp 2000 Demonstranten wurden festgenommen. Der Sommer war sehr heiß, das haben wir alle mitbekommen. Der EU-Klimadienst Copernicus hat jetzt die Zahlen dazu. In Westeuropa war es demnach der heißeste Sommer seit Beginn der Aufzeichnungen. Die Durchschnittstemperatur lag bei 21,7 Grad. Das waren 2,5 Grad mehr als im langjährigen Mittel zwischen 1991 und 2020.
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1: A5 Basel Richtung Karlsruhe zwischen Efringenkirchen und Dreieck-Neuenburg. Baustelle 2 Kilometer Stau. Dann im weiteren Verlauf Richtung Karlsruhe vor der Baustelle Höhe Theningen. Da hat es doppelt gekracht und es gibt immer noch Stau. 30 Minuten braucht ihr länger, bis ihr durch seid. L187 zwischen Waltershofen und Gottenheim. Da ist die Landstraße aufgrund umgestürzter Bäume gesperrt. Wildstedt-Sand, großer Stau an der Tankstelle in Richtung B28 und die Dörfer außenrum. Wobei ich glaube, jetzt kurz nach 12 nach der Preiserhöhung dürfte der sich doch aufgelöst haben. Da will doch keiner mehr hin an die Tanke nach 12.
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1: Einmal tief Luft holen. B28 Kehl Richtung Appenweierhöhe Neumühl 80. B294 Richtung Freiburg zwischen Waldkirch und Denzlingen 120. Dann in Denzlingen in der Kronenstraße 30. Genauso in Freiburg in der Elsässerstraße und in Gaggenau in der Bismarckstraße. Eine Laserkontrolle in Ettenheim am Ortsausgang Richtung Ringsheim ebenfalls 30. Lauf Westtangente genauso 30. Raststadt Rauental Ortseingang von Kuppenheim kommend. Na, ratet mal, genau 30. Und genauso in Waldkirch-Buchholz Schwarzwald. Waldstraße. Dann gibt es noch eine Ladung Anhängerblitzer. Wo die stehen, steht bei uns unter hitradio.de und in unserer App. Und WhatsApp macht es wiederum möglich, uns Neues hier reinzumelden, was da draußen auf den Straßen so abgeht. Euch eine gute Fahrt.
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1: Ja, und jetzt gleich sind sie unterwegs hier bei uns im Studio. Die Hexen machen sich breit in der Region und in einem Ort, da ist eine besonders hohe Dichte in der Halloween-Zeit, nämlich im Europapark. Und was es da so alles Neues und Interessantes gibt beim Halloween-Spektakel, gleich mehr dazu hier bei mir in der Show.

0: Seit einer Woche läuft sie wieder. Die Halloween-Saison im Europapark. Und jetzt gibt's hier bei Hitradio Ohr um 12.13 Uhr so ein paar Infos über einige Neuerungen, die auf vier Säulen aufbauen. Markus Kreuzer, Halloween-Projektleiter.
1: Eine Säule ist, wir beginnen quasi die Gäste abzuholen, schon vor den Parktoren mit unserer neuen Dekoration und haben im deutschen Themenbereich quasi ein eigenes Herbstdorf gebaut. Wir nennen es Pumpkin Village, weil wir Halloween familienfreundlicher und dem klassischen Halloween, wie man es aus Amerika kennt, angleichen. Weniger typisch Skelette und Geister, sondern eher unseren Pumpkin, also den Kürbis, in den Mittelpunkt stellen. Wir haben eine Vielzahl an GFK, also Kunststoffkürbissen, beleuchtet, dafür produzieren lassen, weit über 100 Stück. Das ist eine große Anzahl dessen, weil wir speziell für den Park ein eigenes Kürbisdesign entwickelt haben. Also die Gesichter der Kürbisse sind exklusiv für uns jetzt designt und produziert worden.
0: Ja, und wer sich dann in den Europapark weiterhin in die Gruselwelt von Halloween hineinwagt, der kommt dann in den deutschen Themenbereich auf den Herbstmarkt.
1: Der Herbstmarkt besteht quasi aus einem gastronomischen Angebot rund um unsere Forest Kitchen. Das ist quasi ein Part. Dort gibt es dann unter anderem spezielle Donuts, die man dort entdecken kann und testen kann. Und mit unserem Harvest Market haben wir ein Shopping-Paradies quasi geschaffen, jetzt in Form eines Herbstmarktes, der sich bei uns um unseren Europabrunnen zieht. Es sind verschiedene Marktstände, 6 Stück an der Anzahl, bei denen man vom Bauernladen über verschiedene Popcorn-Sorten, Süßigkeiten, also das, was auch typisch eben zum Thema Halloween passt, Süßes und Saures, die Gäste dort ein schönes Angebot geschaffen.
0: Natürlich gibt es auch den gruseligen Halloween-Burger. Und auch für Kinder gibt es einiges zu entdecken hier in der Halloween-Saison im Europapark. Mehr dazu noch in dieser Stunde hier bei uns.
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Wir feiern heute hier bei Hitradio Ohr Gordon Matthew Thomas Sumner. Jawohl, er wurde am 2. Oktober 1951 geboren und wird damit heute 75 Jahre alt. Man kennt ihn als Sänger Sting, aber er war natürlich auch in seiner Band unterwegs. The Police, 1977 hat sich die Truppe gebildet und schon in den 80er Jahren hatten die ganze 6 Grammys eingesammelt und damit war doch klar, dass auch das funktioniert, was Sting mit anderen Leuten hier angepackt hat. Denn Sting selbst, ja, eine Wahnsinnskarriere. Weltweit hat er seine Platten verkauft und es war auch einfach immer nur gut, was Sting hier so in die Radios gebracht hat. Und da eben mit Police zusammen gibt es diesen wunderbaren Welthit Every Breath You Take. Und den genießen wir jetzt gemeinsam und feiern damit ein bisschen den Geburtstag von dem guten alten Sting, der heute bei uns zu Gast ist. Musikalisch zumindest.

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2: Richtig schön wird's heute Nachmittag. Die Wolken, die jetzt noch da sind, verziehen sich Stück für Stück. So zum Beispiel die in Oberkirch bei Thomas. 18 Grad hat er im Moment auf dem Thermometer. Und dann wird's eben richtig schön sonnig an vielen Stellen in der Ortenau, so wie es im Moment schon leicht bewölkt ist bei Harald, ebenfalls 18 Grad. Und die Temperaturen, die gehen noch ein bisschen hoch. 22 Grad sind durchaus drin. Und auch morgen ist es insgesamt ordentlich.
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2: Um 12:30 mit Sven Steiner.
3: Zum Start des neuen Schuljahres hat das Landratsamt auch in diesem Jahr rund um viele Schulen und Kindergärten in der Ortenau das Tempo kontrolliert. Von rund 19.400 Fahrzeugen waren über 1.200 zu schnell, also etwa jedes 16. Vier Fahrer sind sogar erstmal ihren Führerschein los. Einer war mit 91 Sachen durch die 50er-Zone gerast. Die Messstellen, bei der die Quoten der geblitzten Fahrer am höchsten waren, sind der Eckweg in Appenweier, gefolgt von der Pater-Fischer-Straße in Neuried-Ichenheim und der Friesenheimer Hauptstraße. Positiv war die Bilanz dagegen vor allem in der Biberacher Friedenstraße, der Oberwolfacher Wolftalstraße und der Gutacher Hauptstraße. 83 Filialen hat die Kaufhauskette Galeria noch, eine davon in Offenburg am Lindenplatz. Jetzt hat die Firma wieder Insolvenz beantragt. Der Geschäftsbetrieb soll vorerst weiterlaufen, heißt es.

0: die rund 12.000 Mitarbeiter Insolvenzgeld bekommen oder ob möglicherweise erneut Standorte schließen müssen, ist bislang unklar. Über die weiteren Entwicklungen soll es zeitnah Infos geben. Erst im Juli hatte das Unternehmen angekündigt, 33 Warenhäuser auf den Prüfstand zu stellen und mit Vermietern über Mietkonditionen zu verhandeln, darunter auch die Offenburger Filiale. Nach dem trockenen September ist das Grundwasser in Baden-Württemberg auf einem extrem niedrigen Stand. An jeder fünften Messstelle sind die Werte laut der Landesanstalt für Umwelt Baden-Württemberg so niedrig wie noch nie. Eine schnelle Besserung sei nicht in Sicht, denn selbst bei Regen dauere es mehrere Wochen, bis sich die Wasserspeicher im Boden wieder auffüllen und neues Grundwasser entstehen könne. Ein 44-jähriger Radfahrer hat gestern am Offenburger Bahnhof auf seinem Rad mehrere Gleise überquert und dabei telefoniert. Außerdem war er mit dem Rad in einem Bereich unterwegs, wo eigentlich nur Berechtigte hin dürfen. Die Polizei verpasste ihm eine Anzeige wegen einer Ordnungswidrigkeit und machte ihm die gefährliche Situation klar. Der Mann habe sich einsichtig gezeigt, heißt es.
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3: Öl ist extrem teuer. Das bekommen die Autofahrer an der Tankstelle zu spüren. Aber bald dürfte sich das auch beim Heizen bemerkbar machen. Wer mit Öl heizt und noch nicht für den Winter vorgesorgt hat, braucht gerade starke Nerven. Die Heizölpreise sind so hoch wie seit der Energiekrise vor 4 Jahren nicht mehr. Natürlich wegen des Irankriegs. Immerhin bleibt es erst einmal mild. In den kommenden Wochen ist nicht mit einem Kälteeinbruch zu rechnen. Verbraucherschützer raten deshalb davon ab, den Öltank jetzt voll zu machen. Die Haushalte sollten stattdessen so wenig wie gerade nötig tanken, um irgendwie über den Winter zu kommen. Die hohen Ölpreise beschäftigen auch die Börse. Trotz Inflationssorgen steigt der DAX heute aber fast 1% auf rund 25.180 Punkte. Einfach näher dran am Börsengeschehen. Niklas Wolf für Hitradio OR.
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5: Da schauen wir uns mal auf der A5 um Basel Richtung Karlsruhe zwischen Efringenkirchen und Dreieck Neuenburg. Da hat es eine Baustelle und 2 Kilometer Stau. Dann weiter im Verlauf Richtung Karlsruhe vor der Baustelle Höhe Teningen. Da hat es gekracht und da sind die immer noch am Aufräumen. Auch da braucht ihr ein bisschen länger, bis ihr durch seid. L187 zwischen Waltershofen und Gottenheim bei Freiburg. Die ist gesperrt, die Straße. Da sind ein paar Bäume umgestürzt und Wildstedt-Sand. Großer Stau. Nee, der ist, glaube ich, nicht mal da an der Tankstelle, weil jetzt tankt doch keiner mehr nach 12. Nehmen wir den einfach mal raus. Dann haben wir das noch.
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5: Die Blitzer stehen auf der B294 Richtung Freiburg zwischen Waldkirch und Denzlingen, 120 da erlaubt. Jetzt kommen in Ladung Blitzer in 30er Bereichen in Denzlingen in der Kronenstraße, Freiburg-Elsässerstraße, Freiburg-Hochdorf-Hochdorferstraße, Gaggenau Bismarckstraße, eine Laserkontrolle in Ettenheim, Ortsausgang Richtung Ringsheim, Lauf-Westtangente und in Rastatt-Rauental am Ortseingang von Kuppenheim kommen, sowie in Waldkirch-Buchholz. Wenn ihr noch einen Blitzer seht, der unbedingt in die Liste rein muss, dann gerne über WhatsApp 0173 104 33 11. Und wenn ihr sehen wollt, welche Anhängerblitzer noch hier rumstehen, dann schaut einfach unter hitradioohr.de nach oder ihr habt unsere kostenlose App auf dem Handy. Ja, dann habt ihr auch den Service, dass ihr immer wisst, wo da was geboten ist. Alle Meldungen dort in der Übersicht.
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5: Im Europapark ist im Moment mächtig Gruselfaktor angesagt. Zum einen gibt's Traumatica, The Festival of Fear. Da rennen sie rum, die Gruselmonster erschrecken einem, sind hervorragend dekoriert. Es sieht schon stark aus, was man da alles erlebt. Und im Park selbst gibt's dann eben auch noch in der Halloween-Saison so ein paar Verrückte, die da rumrennen und die Leute erschrecken. Aber dazu gibt's auch schöne, gemütliche Halloween-Geschichten, die man machen kann im Park. Mehr dazu gleich hier bei mir in der Show.

0: Ja, es kann durchaus dangerous sein, wenn ihr unterwegs seid im Europapark. Upsa, das war so nicht geplant. Da haben wir es wieder normal mit Musik erstmal im Hintergrund. Tubular Bells von Mike Oldfield. Ja, da kommt einem schon so ein bisschen Gänsehaut hier über den Rücken. Denn in der Halloween-Zeit, da sind sie unterwegs, die Gruselmonster. Und die holen einem, wir haben es vorhin schon gehört, gleich mal am Eingang schon ab im deutschen Themenbereich. Da ist einiges los mit den Gruselmonstern, sodass man sich da schon mal ein bisschen warm laufen kann, wenn man in den Park reinkommt. Und insgesamt wurde das ganze Halloween-Konzept auf neue Beine gestellt. Insgesamt gibt es da 4 Säulen, die jetzt alle zu erklären, das würde noch dauern bis etwa nächstes Jahr an Halloween. Deswegen konzentrieren wir uns im Moment auf die erste Säule, die man gleich so am Anfang des Parks erleben kann. Nämlich das, was in Deutschland abgeht, auch mit dem Herbstmarkt. Und da gibt es auch speziell für Kinder im Bereich Little Farmers etwas, das man sich nicht entgehen lassen sollte, verrät Markus Kreuzer. Er ist der Halloween-Projektleiter.
1: Wir haben im Themenbereich Österreich unsere sogenannte Wildwasserwiese, quasi nebenan der Tiroler Wildwasserbahn, vollumfänglich erschlossen, haben dort ein Trick-or-Treat-Funfair, also einen Jahrmarkt im Halloween-Look aufgebaut, auch angepasst an die Neuausrichtung, Thematisierung von Halloween hier im Park. Das ist eben ein Zusammenspiel aus dem Entertainment-Angebot, was wir haben. Aber es ist ein spezifischer Kinderanimationsbereich. Also es ist ausgelegt für Familien, aber spielerisches Erlebnis und Aktivitäten quasi für die ganz kleinen Gäste von uns. Und ganz klein, das ist bei uns eigentlich immer repräsentiert durch den Junior Club. Deswegen bin ich froh darüber, dass wir den Junior Club integrieren konnten. Der Junior Club ist quasi der Presenter der Fläche, also alles steht im Zeichen vom Junior Club. Viel mit Herbstgirlanden, Herbstlaub und eben rund um das Thema Licht, Lichterfest.
0: Also eigentlich ist dann die Halloween-Saison im Europapark gar nicht mehr so gruselig, sondern es geht dann eher auch in Richtung Familienerlebnis mit schönen, gemütlichen Sachen, die man machen kann, mit gutem Essen. Aber natürlich gibt es auch den Gruselfaktor, den man genießen kann. Im Zweifel dann nebenan auch bei Traumatikas Festival auf 4. Bis zum 1. November geht die Halloween-Saison im Europapark.
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18: So, hallo, da bin ich wieder bei Hitradio Ohr, live und in Farbe. Und da springen im Moment hier die Cursor mächtig auf dem Bildschirm rum, weil der kleine Matthias hier natürlich auch ein bisschen Mist gedrückt hat, was so nicht unbedingt gehört. Und deswegen würde ich jetzt vorschlagen, probieren wir das Ganze gleich nochmal hier.

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1: Wetter. Richtig schön heute Nachmittag. Viele Wolken werden sich verziehen. Dafür gibt es umso mehr Sonne. Wie zum Beispiel in Hofweier bei Daniel. Er schickt mir 18 Grad rüber. 20 Grad hat es in Kehl-Auenheim bei Katja. Oh, eben 22, 23 Grad sind dann heute wahrscheinlich noch drin. Morgen ist es dann auch schön. Übermorgen genauso.
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1: Und das Ganze um kurz nach eins mit Sven Steiner.
3: Zum Start des neuen Schuljahres hat das Ortenauer Landratsamt auch in diesem Jahr rund um viele Schulen und Kindergärten das Tempo kontrolliert. Von rund 19.400 Fahrzeugen war etwa jedes 16. zu schnell. 4 Fahrer sind erstmal ihren Führerschein los. Nach dem trockenen September ist das Grundwasser in Baden-Württemberg auf einem extrem niedrigen Stand. An jeder 5. Messstelle sind die Werte so niedrig wie noch nie. Auch bei Regen würde es laut Experten mehrere Wochen dauern, bis die Wasserspeicher im Boden wieder aufgefüllt sind. Das gab eine Anzeige. Ein 44-Jähriger hat gestern am Offenburger Bahnhof auf seinem Rad mehrere Gleise überquert und dabei telefoniert. Außerdem war er in einem Bereich unterwegs, wo eigentlich nur Berechtigte hin dürfen. Einfach näher dran an der Region. Jetzt Deutschland und die Welt mit Stefan Schütz.
4: Mit den zentralen Feiern zum morgigen Tag der Deutschen Einheit ist in diesem Jahr Bremen dran. Schon heute Nachmittag geht's los. Der aktuelle Bundesratspräsident und Bremer Bürgermeister Bovenschulte hat im ZDF gesagt, natürlich gäbe es nach 36 Jahren Einheit immer noch Unterschiede zwischen Ost und West. Doch gerade darin sieht der SPD-Politiker eine Chance.
5: Eine wirkliche Stärke, die ergibt sich ja nicht durch Gleichförmigkeit, sondern dass jeder seine und ihre spezifischen Erfahrungen und Perspektiven einbringt, so wie wir das ja auch mit den Stadtmusikanten zum Ausdruck bringen. Die 4 Tiere waren ja auch deshalb stark, weil sie aufeinander aufgebaut haben mit ihren eigenen Fähigkeiten und Erfahrungen. Also 4 Esel zusammen hätten es auch nicht gebracht.
4: Bis Sonntag läuft in Bremen ein großes Bürgerfest, zum Beispiel mit Konzerten, Theater und Diskussionsrunden. Fehler mit Folgen bei der Berlin-Wahl. Das Ergebnis aus dem Wahlkreis Spandau 1 ist telefonisch falsch übermittelt worden. Eine Nachzählung hat ergeben, dass nicht die CDU-Kandidatin, sondern der AfD-Kandidat das Direktmandat geholt hat. Laut Landeswahlleitung wird sich die Zahl der Abgeordneten im neuen Berliner Abgeordnetenhaus nun von 158 auf 153 verringern. Die bislang letzte Insolvenz liegt erst gut 2,5 Jahre zurück. Nun hat die Warenhauskette Galeria den nächsten Insolvenzantrag gestellt. Der Betrieb in den 83 verbliebenen Filialen soll erstmal weiterlaufen, teilte das Unternehmen mit. Die 12.000 Beschäftigten müssen aber nun um ihre Arbeitsplätze bangen. Bundespräsident Steinmeier hat offenbar am Dienstag zum Telefon gegriffen und sich in den Koalitionsstreit eingeschaltet. Wie der Spiegel berichtet, rief das Staatsoberhaupt Vizekanzler Klingbeil und Innenminister Dobrindt an. Steinmeiers Befürchtung, die Regierung könnte platzen. Zu diesem Zeitpunkt hatte sich der Streit um die Pflegereform zugespitzt. Normalerweise hält sich der Bundespräsident aus den Regierungsgeschäften raus.
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1: Da gibt's einen Stau auf der A5 Basel Richtung Karlsruhe zwischen Ifringenkirchen und Dreieck Neuenburg aufgrund einer Baustelle 2 Kilometer. Und dann haben wir die L187 zwischen Waltershofen und Gottenheim bei Freiburg. Die ist gesperrt aufgrund umgestürzter Bäume. Und in Offenburg an der Kreuzung Kaufland-Edeka ist die Ampel ausgefallen.
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1: Tiefluft holen, jede Menge Blitzer. So zum Beispiel auf der B3 Aachen Richtung Offenburg 30 erlaubt am Ortseingang von Appenweier. Genauso 30 in Denzlingen in der Kronenstraße und in Freiburg in der Elsässer Straße. Freiburg-Hochdorf, Hochdorfer Straße 30, genau Bismarckstraße. In Haslach in der Schwarzwaldstraße dürfte maximal 50 fahren. Eine Laserkontrolle in Ettenheim, Ortsausgang Richtung Ringsheim. Laufwesttangente 30, dann in Rammersweier in der Weinstraße 50. Rastatt-Rauental, Ortsausgang Kuppen von Kuppen Rosenheim kommend 30 und Waldkirch-Buchholz in der Schwarzwaldstraße ebenfalls 30. Die Anhängerblitzer, die findet ihr bei uns im Netz und in der App, sowie alle anderen Meldungen auch.
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1: Offenburg bekommt definitiv dieses Jahr einen neuen Oberbürgermeister. Die Frage ist, wird der erste Wahlgang gleich erfolgreich sein oder wird dann in 14 Tagen darauf nochmal neu eine Stichwahl ausgetragen? Und wir von Hitradio Ohr sind natürlich einfach näher dran, wenn es darum geht, dass ihr einfach näher dran seid mit vielen Infos drumherum. Mehr dazu gleich hier bei mir in der Show.

0: Hitradio am Freitag, es ist 13.10 Uhr. Wer in Offenburg unterwegs ist, kommt seit Wochen nicht an Ihnen vorbei. Die vielen Schilder und Plakate, teilweise genauso groß, wie man sie von der Bundestagswahl her kennt.
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0: Am 11. Oktober, also kommende Woche Sonntag, ist in Offenburg Oberbürgermeisterwahl. Und die betrifft ganz schön viele Menschen. Fast 47.000 Offenburger sind wahlberechtigt. Yvonne Stolz aus der Nachrichtenredaktion. Die Wahl ist natürlich auch bei uns ein großes Thema. Inwieweit denn?
2: Ja, wir haben einiges geplant, damit ihr den Überblick behaltet und euch vor allem anschauen und anhören könnt, wer der mögliche Nachfolger oder die mögliche Nachfolgerin von Marco Steffens wird. Der tritt nach einer Amtszeit ja nicht mehr an. Wir haben mit allen Bewerbern gesprochen und für euch alles Wichtige zusammengefasst.
0: Und wie sehen denn die Kandidatenchecks konkret aus?
2: Zum einen haben wir Videos mit den Kandidaten aufgenommen. Die könnt ihr euch jetzt schon online bei uns anschauen auf Instagram und Facebook. Da geht es unter anderem um die Herzensprojekte der Kandidaten, also das eine Thema, was denen am meisten unter den Nägeln brennt.
0: Und die Bewerber, die stellen wir euch natürlich vor.
2: Genau, ab Montag in der Morningshow und am Nachmittag, da machen wir dann die ganze Woche diese Kandidatenchecks. Da lernt ihr die nicht nur kennen in Bezug auf ihre politischen Ziele für die Stadt, sondern auch ganz persönlich. Was stresst dich denn am meisten, Matthias?
0: Unpünktliche Menschen. Wenn man auf die warten muss, fehlt einem später dann die Zeit für andere Dinge.
2: Unter anderem sowas fragen wir. Wir wollen ja auch wissen, wie sehr sind diese Kandidaten belastbar und vor allem, wie cool sind die? Alle Kandidatenchecks und die Videos findet ihr übrigens ab heute Abend auch schon bei uns auf der Homepage.
0: Dankeschön, Yvonne.
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2: Für gute Ernten gibt es keine Garantie. 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
2: Richtig schön wird's heute Nachmittag. Es sind zwar immer mal wieder ein paar Wolken unterwegs, aber die sind harmlos und es kommt immer mehr die Sonne zum Vorschein. So wie zum Beispiel bei Max hier in Offenburg. 20 Grad schickt er mir rüber. Dann gibt es aber eben noch ein paar Wolken, so in Seelbach bei Reinhard, ebenfalls 20 Grad. Und ja, wenn dann heute noch die Sonne ein bisschen einheizen kann, kommen wir so vielleicht auf 22 Grad heute Nachmittag. Morgen und übermorgen über den Feiertag hinweg und das Wochenende wird's auch richtig schön. Sein.
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2: Um 13:30 mit Sven Steiner.
3: Zum Start des neuen Schuljahres hat das Landratsamt auch in diesem Jahr rund um viele Schulen und Kindergärten in der Ortenau das Tempo kontrolliert. Von rund 19.400 Fahrzeugen war etwa jedes 16. zu schnell. 4 Fahrer sind sogar erstmal ihren Führerschein los. Einer war mit 91 Sachen durch die 50er-Zone gerast. Die Messstellen, bei der die Quoten der geblitzten Fahrer am höchsten waren, sind der Eckweg in Appenweier, die Pater-Fischer-Straße in Neuried-Ichenheim und die Friesenheimer Hauptstraße. Positiv war die Bilanz dagegen vor allem in der Biberacher Friedenstraße, der Oberwolfacher Wolftalstraße und der Gutacher Hauptstraße. 83 Filialen hat die Kaufhauskette Galeria noch, eine davon in Offenburg am Lindenplatz. Jetzt hat die Firma wieder Insolvenz beantragt. Der Geschäftsbetrieb soll vorerst weiterlaufen, heißt es. Ob die rund 12.000 Mitarbeiter Insolvenzgeld bekommen oder ob möglicherweise erneut Standorte schließen müssen, ist bislang unklar. Über die weiteren Entwicklungen soll es zeitnah Infos geben. Erst im Juli hatte Galeria angekündigt, 33 Warenhäuser auf den Prüfstand zu stellen und mit Vermietern über Mietkonditionen zu verhandeln, darunter auch die Offenburger Filiale. Ein 44-Jähriger hat gestern am Offenburger Bahnhof auf seinem Rad mehrere

0: Gleise überquert und dabei telefoniert. Außerdem war er in einem Bereich unterwegs, wo eigentlich nur Berechtigte hin dürfen. Die Bundespolizei verpasste ihm eine Anzeige und machte ihm die gefährliche Situation klar. Der Mann habe sich einsichtig gezeigt, heißt es. Einen Tag, nachdem die Polizei öffentlich mit einer Vermisstenmeldung nach ihr gesucht hatte, ist eine 17-Jährige aus Rhein-Münster wieder aufgetaucht. Sie war seit dem 11. September aus ihrem Heim verschwunden gewesen und war zuletzt in Oberschopfheim gesehen worden. Ihr geht es gut.
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0: Das Hausacher Schmiedeunternehmen Neumeier hat seine Geschäftsführung neu aufgestellt. Seit Anfang September verstärkt Martin Dietze die Führungsspitze. Er verantwortet die Produktion und die operativen Bereiche am Standort Hausach und bringt über 25 Jahre Führungserfahrung aus der Stahl-, Schmiede- und Automobilzulieferindustrie mit. Thomas Armbruster, der seit 2021 in der Geschäftsführung ist, konzentriert sich künftig auf den Ausbau des internationalen Geschäfts. Neumeier fertigt Schmiedebauteile aus Stahl und hat über 340 Beschäftigte. Das Familienunternehmen Vivil ist dem Wirtschaftsbeirat von nectarnet beigetreten. Der bekannte Hidden Champion aus Offenburg unterstützt das regionale Standortmarketing mit seinen Produkten. Vivil stellt seit 1903 Bonbons her und ist heute vor allem auf zuckerfreie Erfrischungsbonbons spezialisiert. Produziert wird ausschließlich in Offenburg. Das Unternehmen mit rund 220 Beschäftigten ist in mehr als 30 Ländern vertreten. Soweit die Business-Nachrichten aus der Region. 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
3: A5 Basel Richtung Karlsruhe zwischen Efringenkirchen und Dreieck-Neuenburg Baustelle. 2 Kilometer Stau. L187 zwischen Waltershofen und Gottenau. Gottenheim, hi, so ist es richtig, ist die Landstraße aufgrund umgestürzten Bäumen gesperrt und in Offenburg an der Kreuzung Kaufland-Edeka ist die Ampel ausgefallen.
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3: Jo, da sind wir bei den Blitzern auf der, B3, Aachen Richtung Offenburg, am Ortseingang von Appenweier 30 erlaubt, Denzlingen, Kronenstraße ebenfalls 30, sowie in der Elsässerstraße in Freiburg und in der Hochdorfer Straße in Freiburg-Hochdorf. Haslach, Schwarzwaldstraße 50, genauso in Rammersweier in der Rheinstraße, Weinstraße und Rastatt-Rauental, Ortseingang von Kuppenheim kommend. Waldkirch-Buchholz hat auch noch einen Blitzer zu bieten, ebenfalls in der Schwarzwaldstraße, ebenfalls 30. Alle Meldungen in der Übersicht unter hitradio.de.
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3: Jo, was machen wir denn am Wochenende? Da gibt's ein paar Dinge, die man auf jeden Fall tun kann. So kann man zum Beispiel nach Ortenberg ins Narrenmuseum gehen, da wo es die kleinen Marionetten gibt zum Anbestaunen. Da ist nämlich am Sonntag schöner Hock beim Narrenmuseum in Ortenberg mit allem drum und dran. Und man kann sich schon mal so ganz langsam eingrufen in die 5. Jahreszeit, was sonst noch geboten wird. Gleich mehr dazu hier bei mir in der Show.

Taylor Swift hier bei Hitradio Ohr um 13.42 Uhr und wir feiern heute an diesem 2. Oktober den 75. Geburtstag von Sting. Und das jetzt mit einem Song von ihm, den wir natürlich alle kennen und auch ziemlich textsicher sind. The Do Do Do The Da Da Da von Police, wo er auch mit dabei war. Der Text kritisiert die manipulative Macht von Worten, die von Politikern und Priestern sowie Poeten genutzt werden, um die Menschen zu unterwerfen. Die einfachen, ja doch scheinbar bedeutungslosen Silben, de du, du, du, de da, da, da, werden als ehrlich und unschuldig beschrieben, da sie frei von falscher Logik und versteckten Aussagen sind. Ja, dann hören wir doch mal rein. Der Sänger Sting wurde zu dem eingängigen Refrain unter anderem durch seinen kleinen Sohn inspiriert. Kein Wunder, ja, als er noch gerade mal ein Jahr war. Das Lied war international erfolgreich und erreichte Platz 10 in den US-Charts sowie Platz 15 in Deutschland. Also, es zeigt auch, dass manchmal die einfachsten Dinge auf der Welt zu den größten Erfolgen führen. Hier ist The Police mit The Do Do Do Da Da Da.

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2: Man sieht's an den Wettermeldungen von unseren Hitradio-Ohr-Wetterwächtern, die sich ihre 5 Orbits damit verdienen. Es wird immer sonniger. So zum Beispiel in La bei Lydia. 20 Grad schickt sie mir rüber. Es gibt noch ein paar Wolken bei Stefan zum Beispiel in Zell am Hamersbach. Auch 20 Grad. Aber diese Wolken werden im Laufe des Nachmittags immer weniger werden und die Temperaturen, die gehen noch mal hoch, so auf 22, 23 Grad. Morgen dann auch noch mal richtig schön, genauso übermorgen.
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2: Um kurz nach 14 Uhr mit Sven Steiner.
3: Zum Start des neuen Schuljahres hat das Ortenauer Landratsamt auch in diesem Jahr rund um viele Schulen und Kindergärten das Tempo kontrolliert. Von rund 19.400 Fahrzeugen war etwa jedes 16. zu schnell. 4 Fahrer sind erstmal ihren Führerschein los. Eine vermisste 17-Jährige aus Rhein-Münster ist wieder aufgetaucht. Sie war seit dem 11. September aus ihrem Heim verschwunden gewesen und war zuletzt in Oberschopfheim gesehen worden. Auch einige Ortenauer Städte beteiligen sich heute an der Langen Nacht der Demokratie. In Offenburg, Lahr und Kehl sind Veranstaltungen oder auch Mitmachaktionen. 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
4: Die Warenhauskette Galeria hat schon wieder einen Insolvenzantrag gestellt. Der Betrieb in den noch 83 Filialen soll vorerst weitergehen, so der Konzern. Für die rund 12.000 Beschäftigten heißt das, ihr Arbeitsplatz ist in Gefahr. Zu den Hintergründen hat Galeria keine Angaben gemacht. Es ist bereits der 4. Insolvenzantrag innerhalb von 6 Jahren. Bremen richtet in diesem Jahr die Feierlichkeiten zum morgigen Tag der Deutschen Einheit aus. Schon heute Nachmittag startet das große Bürgerfest. Im ZDF hat Bremens Bürgermeister Bovenschulte gesagt, dass sich in den ostdeutschen Bundesländern in 36 Jahren Einheit vieles zum Besseren entwickelt habe.
5: Und wenn man dann die Situation, die Lebensverhältnisse in Westdeutschland und in Ostdeutschland miteinander vergleicht, dann hat sich da ganz viel getan von den wirtschaftlichen Bedingungen, von den sozialen Bedingungen, von der Art und Weise, wie der Alltag organisiert wird. Also das ist viel zusammengekommen.
4: Bis Sonntag sind in Bremen mehr als 700 Veranstaltungen geplant. Die Hansestadt erwartet rund 400.000 Besucherinnen und Besucher. Wegen heftiger Proteste im Land sind heute viele Schulen in Frankreich geschlossen geblieben. Hunderte Schulen bieten lediglich Online-Unterricht an. Hintergrund sind Demos von Jugendlichen gegen Lehrermangel und marode Schulgebäude. Bei Ausschreitungen wurden Brände gelegt und Polizisten attackiert. Knapp 2000 Demonstranten wurden festgenommen. An einem der trockensten Orte der Welt sprießen derzeit zahlreiche Blumen, nämlich in der chilenischen Atacama-Wüste. Grund ist das Klimaphänomen El Niño und die dadurch verursachten Niederschläge. Was andernorts Unheil anrichte, begünstige in der Atacama-Wüste das Wachstum von Pflanzen, heißt es von Chiles Forstbehörde.
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2: Da gibt's noch eine Meldung von der A5 Basel Richtung Karlsruhe zwischen Efringenkirchen und Dreieck Neuenburg. 2 Kilometer Stau aufgrund einer Baustelle. In Offenburg an der Kreuzung Kaufland-Edeka ist die Ampel ausgefallen. Und die L187 zwischen Waltershofen und Gottenheim, ja, die ist gesperrt aufgrund umgestürzten Bäumen. Und dann haben wir noch das
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2: Jede Menge Blitzer stehen darum. B3 Aachen Richtung Offenburg am Ortseingang Appenweier 30. Genauso in Denzlingen in der Kronenstraße, Freiburg Granada Allee dürfte 80 fahren. In Freiburg Hochdorf in der Hochdorfer Straße nur 30. Haslach Schwarzwaldstraße 50. Kehlsundheim Höhe Gasthof Sternen 30. Rammersweier Rheinstraße 50. Rastatt Rauental 30. Genauso in Waldkirch Buchholz 30 sind in der Schwarzwaldstraße. Alle Meldungen in der Übersicht unter hitradioohr.de. Da findet ihr auch die Anhängerblitzer.
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2: So manch einer hat sein Auto schon als Scheißkarre bezeichnet. Nämlich dann, wenn es nicht funktioniert hat. Aber ansonsten lieben wir ja unser Auto und geben dem auch gerne mal Kosenamen. Und heute am 2. Oktober ist ja Gib deinem Auto einen Namentag. Und was da für tolle Namen gibt, gleich mehr dazu hier bei mir in der Show. Aber interessant auch, dass so manch Autokonzern seine Modelle nach ganz merkwürdigen Namen benannt hat, die ja sogar Beleidigungen sind. Oh oh, was ist da los? Gleich klären wir das auf.

0: das Heiligblechle. Ja, ja, wir wissen doch, das mögen alle. Deswegen schauen wir jetzt einfach mal durch hier bei Hitradio Ohr. Denn heute ist Gib deinem Auto einen Namentag. Und ich habe schon mal Kollege Elias Renz hier zu mir ins Studio geholt. Elias, sag mal, hat denn eigentlich dein Auto einen Namen?
1: Tatsächlich nicht. Ich fahre einen weißen Dacia Docker und ich habe bisher noch nichts gepasst, was so richtig gut passt für einen Namen für dieses Auto. Aber eine gute Freundin von mir, die nennt ihr kleines rotes Auto zum Beispiel Knutschkugel. Und ich finde, wenn man das Ding sieht, es sieht wirklich aus wie die perfekte Knutschkugel. Aber ja, bei meinem weißen Dacia Docker, da fällt es mir echt schwer mit dem Namen. Du bist ja selbst auch großer Autofan. Haben deine Autos den Namen?
0: Also von mir aus jetzt weniger. Ich nenne sie einfach beim Modell, ja. Aber so manch nette Menschen haben meinem Auto schon entsprechende Namen gegeben. Zum Beispiel von meinem Lieferfahrzeug von meiner Firma. Da war es immer die Rumpelkiste, was so gut. Der ein oder andere Mitarbeiter schon gesagt hat. Oder dann, ich hatte mal ein braunes Auto mit weißem Dach und das wurde dann liebevoll Mokka-Törtchen benannt.
1: Ah, auch lecker. Ich habe übrigens festgestellt, nicht nur ich tue mir schwer mit Namen für Autos. Selbst die Autohersteller haben manchmal beim Namen schon ordentlich daneben gegriffen. Mitsubishi zum Beispiel, die haben den Pajero. Klingt erstmal ganz gut, finde ich. Im Spanischen ist Pajero allerdings ein ziemlich vulgärer Ausdruck für einen Wichser. Und deshalb heißt das Auto in Spanien jetzt dann lieber Montero. Audi dagegen hat einen e-tron, auch ganz schick. Nur klingt e-tron im Französischen verdächtig und bedeutet ungefähr Kotbrocken.
0: Oh, also so eine Scheiße.
1: Nicht ganz, ja, genau. Nicht ganz so nett. Honda wollte einen Kleinwagen ursprünglich Fitter nennen, bis jemand dann festgestellt hat, Moment mal, in Schweden und Norwegen ist das ein ziemlich derbes Wort für das weibliche Geschlechtsteil. Also wurde das Auto dann doch lieber der Honda Jazz.
0: Okay.
1: Und mein Favorit, der Nissan Mokko. Mokko heißt auf Spanisch nämlich einfach Popel.
0: Ja, jeder Opel fährt einen Popel oder umgekehrt. Also Elias, ich habe gerade auch mal so über deinen Dacia Docker nachgedacht.
1: Oh je, jetzt bin ich gespannt.
0: Im Kärntner Dialekt in Österreich, da gibt's das Wort Tocker. Und das steht umgangssprachlich für Trottel oder Dummkopf. Ne? Und Docker, ich sag mal, ganz weit ist es ja eigentlich nicht weg. Zumindest bei deinem Dacia.
1: Ja, super toll. Danke für das Gespräch. Naja, also ich suche noch wirklich nach einem passenden Namen oder vielleicht dann doch lieber nach einem passenden neuen Auto, wenn das dann so heißt.
0: Ja, eben genau. Also jetzt wisst ihr zumindest mal, wie es hier bei uns aussieht. Ne?
1: Aber genau. Viel wichtiger ist ja, wie es bei euch da draußen aussieht.
0: Schickt's mal rein über WhatsApp 0173 104 33 11. Die Antworten gibt's dann
1: gleich, Elias, bei mir in der Show.
0: Und ich bin gespannt.

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1: Wetter. Wir schauen mal in die Region nach Appenweier. Bei der Andrea hat es 21 Grad und Sonne. Wolkig hingegen ist es in La Reichenbach. Beim Jürgen 20 Grad hat er auf dem Thermometer. Und die aktuelle Top-Temperatur meldet Annika mit 23 Grad aus Eberswaier. Sie hat Sonne mit dabei. Das Wetter weiß irgendwie im Moment noch nicht so ganz genau, finde ich, ob noch Spätsommer oder schon Herbst. Über den Nachmittag.
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1: So, jetzt haben wir es. Über den Nachmittag und bis heute Abend kommt immer mehr auch die Sonne raus und bleibt auch draußen. Temperaturtechnisch bewegen wir uns heute bei bis zu 23 Grad.
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1: So, jetzt haben wir ungefähr alles einmal durch. Wir starten aber mit den Nachrichten um kurz nach 2:30.
6: Ja, mit mir Yvonne Stolz. Die umstrittene Verpackungssteuer in Freiburg soll deutlich vereinfacht werden. Das fordert eine Mehrheit im Gemeinderat. Sie will die Abgabe künftig zunächst auf Einwegbecher begrenzen, statt wie bisher auch viele andere To-Go-Verpackungen zu erfassen. Die bisherige Regelung sei zu kompliziert und für Gastronomen mit zu viel Bürokratie verbunden. Gleichzeitig soll die Stadt Mehrwegangebote stärker fördern und sie in städtischen Einrichtungen wie Bädern verbindlich machen. Über den Antrag soll der Gemeinderat am 20. Oktober beraten. Zum Start des neuen Schuljahres hat das Landratsamt auch in diesem Jahr rund um viele Schulen und Kindergärten in der Ortenau das Tempo kontrolliert. Von rund 19.400 Fahrzeugen war etwa jedes 16. zu schnell.
7: Vier Fahrer sind sogar erstmal ihren Führerschein los. Einer war mit 91 Sachen durch die 50er-Zone gerast. Die Messstellen, bei der die Quoten der geblitzten Fahrer am höchsten waren, sind der Eckweg in Appenweier, die Pater-Fischer-Straße in Neuried-Ichenheim und die Friesenheimer Hauptstraße. Positiv war die Bilanz dagegen vor allem in der Biberacher Friedenstraße, der Oberwolfacher Wolftalstraße und der Gutacher Hauptstraße. Sven Steiner, Nachrichtenredaktion.
6: Wird die Uni Freiburg ab dem kommenden Jahr eine Exzellenzuniversität? Das entscheidet sich heute Nachmittag. 11 Anträge für 5 neue Plätze wurden beim Bundeswissenschaftsministerium eingereicht. Grundlage der Freiburger Bewerbung waren 2 Forschungsprojekte, die die Vorgaben erfüllten. Hochschulen, die erfolgreich 2 oder mehr solcher Projekte auf den Weg gebracht haben, können sich um den Status als Exzellenz-Uni bewerben.
1: So, und wir gucken direkt weiter auf die Straßen, wie schon versprochen. Auf der B33 Biberach Richtung Gengbach im zweispurigen Bereich liegt Elektroschrott auf der rechten Fahrbahn. In Oberachern in der Hauptstraße liegt verlorene Ladung und auf der A5 Basel Richtung Karlsruhe.

0: Karlsruhe zwischen Efringenkirchen und Dreieck Neuenburg gibt es eine Baustelle, 2 Kilometer staut sich da. Dann haben wir Blitzer auf der B3 Achern Richtung Offenburg am Ortseingang von Appenweier kommend im 30er-Bereich. In Freiburg auf der Granadaallee wird geblitzt. In Haslach in der Schwarzwaldstraße steht ein Blitzer im 50er-Bereich. In Kelsundheim Höhe Gasthof Sternen wird geblitzt. In Rammersweier in der Weinstraße und Waldkirch-Buchholz haben wir noch einen in der Schwarzwaldstraße im 30er-Bereich. Alles könnt ihr ganz genau nachlesen und alle Anhängerblitzer findet ihr auch bei uns in der App und im Web. Kommt gut und sicher an.
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0: Und ich wünsche euch einen schönen Freitag.

0: Heute ist der Gib deinem Auto einen Namen-Tag. Wir haben eben schon mal drüber gesprochen. Autos bekommen ja teilweise Namen, die sie sich selbst wahrscheinlich nicht ausgesucht hätten. Wir haben euch gefragt, welche Namen haben denn eure Autos so? Und da schreibt zum Beispiel der Hagen aus Bühlertal, mein Auto heißt Polo, also mit L-O-W hinten. Er begleitet ihn problemlos schon seit 374.864 Kilometer. Respekt. Rico aus Gengbach schreibt, sein Auto nennt er einfach Hansi. Bei Patrice Matthias heißt das Auto Böckli. Und Michael schreibt, das Auto seiner Frau ist ein roter Ab und das heißt Röschen. Finde ich auch sehr passend. Julian aus Offenburg schreibt noch, er ist ganz froh über den Namen vom Hersteller. Der nennt sein Auto nämlich einfach mit dem Modellnamen Talisman und ist ganz froh damit. Und auch in der Innenstadt haben wir euch mal gefragt, wie nennt ihr eigentlich eure Autos?
1: Das Auto meiner Cousine heißt Bob, wegen dem Kennzeichen BOB, also ein Berliner Auto. Aber meine Cousine neigt auch dazu, allem Namen zu geben.
2: Meine Mutter nennt ihr Auto gern Gucci Chanel.
3: Ja, also ich fahre einen Skoda Roomstar und nenne den eigentlich immer Roomy. Er hat keinen richtigen Namen, aber er hört auf Roomy.
4: Der Bulli. Weil der Bulli Bulli heißt.
5: Wir fahren einen Opel Corsa und er heißt Schrotti, weil der für jede Überraschung immer wieder gut ist.
0: Ja, und ich sag mal so, da sind schon so die ein oder anderen Namen dabei, bei denen man denkt, ah, jetzt tut mir das Auto fast schon ein bisschen leid, oder?

0: Messi von Lola Young war das. Und 5 Euro sind ja heute ziemlich schnell weg. Ein Käffchen oder ein Snack und schon sind sie weg. Ja, in den 90ern hat ein Fünfer aber offenbar noch für ganz andere Dinge gereicht. Hier der Beweis.
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2: 2. Oktober 1995. Lunis steigen mit I Got Five On It in die Charts ein. Worum es im Song geht? Sagen wir es mal so. Yuckmouth und Numbskull von Lunis konsumieren neben Alkohol wohl auch noch sehr gerne andere Drogen, wie zum Beispiel Marihuana. Und genau darum geht es in dem Song. Sie erzählen, wie sie es kaufen, rauchen, teilen und verkaufen. Der Song ist die erste Single-Auskopplung aus dem Album Operation Stacola. Und das mit Erfolg. In Deutschland erreicht der Song Platz 2 der Singlecharts. Insgesamt hält er sich 29 Wochen gelistet. Und egal, ob man das gut findet, worüber die beiden singen oder nicht, die Melodie, die ist einfach so richtig eingängig. Und der Song macht irgendwie auch ein bisschen abhängig.

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1: Wetter. Bei Oleg in Kehl haben wir 23 Grad und Wolken. Sonnig dagegen ist es in Weißweil bei der Sabine. 21 Grad hat sie dort. Morgen wird's wettertechnisch ganz ähnlich wie heute. Ab dann wird's wahrscheinlich etwas herbstlicher. Aber bis dahin kriegen wir noch viel Sonne und Temperaturen über 20 Grad.
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1: Gerade ist 15 Uhr durch und hier die Nachrichten mit Yvonne Stolz.
3: Anfang des Jahres wurde in Freiburg die Verpackungssteuer eingeführt. Jetzt will eine Mehrheit im Gemeinderat Änderungen. Sie will die Abgabe künftig zunächst auf Einwegbecher begrenzen. Die bisherige Regelung sei zu kompliziert und für Gastronomen mit viel zu viel Bürokratie verbunden. Zum Start des neuen Schuljahres hat das Ortenauer Landratsamt auch in diesem Jahr rund um viele Schulen und Kindergärten das Tempo kontrolliert. Von rund 19.400 Fahrzeugen war etwa jedes 16. zu schnell. 4 Fahrer sind erstmal ihren Führerschein los. Auch einige Ortenauer Städte beteiligen sich heute an der Langen Nacht der Demokratie in Offenburg. La und Kehl sind Veranstaltungen und Mitmachaktionen. Einfach näher dran an der Region. Jetzt Deutschland und die Welt mit Stefan Schütz.
4: Das Kanzleramt hat Finanzminister Klingbeils Zuckersteuerentwurf gestern gestoppt. Der Grund, er geht viel weiter als vereinbart. Von der Bundesärztekammer und der Verbraucherorganisation Foodwatch gibt es dafür viel Kritik. Während die Koalition streite, freue sich die Zuckerlobby, hieß es. Der aktuelle Gesetzentwurf wäre richtig, um Ernährungsweisen einzudämmen, die gesundheitsschädlich sind. Die Bundesregierung hat angekündigt, trotz Stopp an der Zuckersteuer festhalten zu wollen. Wer schon länger Amazon Prime hat, sollte mal genauer auf seine Abbuchungen schauen. Der Bundesgerichtshof hat gestern nämlich eine Preiserhöhung von 2022 gekippt. Damals ist das Jahresabo knapp 21 Euro teurer geworden, ohne dass die Kunden ausdrücklich zustimmen mussten. Julia Wasselkopf erklärt, wie Betroffene ihr Geld jetzt zurückbekommen können.
5: Ja, als erstes würde ich prüfen, seit wann läuft mein Prime-Abo und habe ich seit September 2022 den höheren Preis bezahlt. Wer betroffen ist, kann die Rückzahlung dann selbst geltend machen. Zusätzlich läuft über die Verbraucherzentrale NRW ein Verfahren, für das sich Betroffene weiterhin registrieren können. Nach Angaben können Betroffene die vergangenen 3 Jahre geltend machen.
4: Weltweit haben letztes Jahr 5,8 Millionen geflüchtete Kinder keine Schule besuchen können. Das ist fast jedes zweite. Das zeigt ein neuer Bericht des UN-Flüchtlingshilfswerks. Und es schiebt auch eine Warnung hinterher, weil im humanitären Bereich das Geld gekürzt wird, dürfte die Zahl der betroffenen Kinder noch weiter steigen. Bildung sei aber die Grundlage für die Integration und die Zukunft dieser Kinder, hieß es. Das Interesse an Jürgen Klopp als neuem Bundestrainer ist weiter riesig. Mehr als 10 Millionen Menschen haben gestern den ersten Klopp-Sieg der deutschen Fußballnationalmannschaft gesehen. Im dritten Spiel der Nations League gab es ein 2:0 gegen Serbien. Nach Angaben der AGF Videoforschung lag der Marktanteil bei fast 50%.
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1: Achtung, in Oberachern auf der Hauptstraße liegt verlorene Ladung. Wenn da jemand noch was sucht, gerne umdrehen und wieder einsammeln. Außerdem ist die Landstraße zwischen Waltershofen und Gottenheim gesperrt wegen umgestürzten Bäumen. In Hausach hat es gekracht auf der Kreuzung Eisenbahnstraße B294, dadurch Stau in beide Fahrtrichtungen.
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1: Geblitzt wird auf der B3 Achern Richtung Offenburg am Ortseingang von Appenweier kommend in 30er-Bereich. In Freiburg in der Granadaallee wird geblitzt bei Tempo 80. In Haslach in der Schwarzwaldstraße steht der Blitzer. In Kiel-Sundheim, Höhe Gasthof, Sternen haben wir einen Blitzer. Dann noch in Ramersweier in der Weinstraße und Waldkirch-Buchholz in der Schwarzwaldstraße.
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1: So ist es und übers Wochenende wird das Wetter wohl eher herbstlicher. Und was passt da besser zum gemütlichen Herbst, als einfach mal die Füße hochlegen und sich berieseln lassen? Regina hat da was für euch, gleich nach 2 Hits.

0: Für viele geht es so langsam Richtung Wochenende. Da tut's doch auch mal gut, sich einfach daheim auf die Couch zu gammeln und was anzuschauen, gerade wenn jetzt so langsam aber sicher der Herbst um die Ecke kommt. Dafür hat Regina den besten Tipp für euch.
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1: Reginas Streaming-Tipp fürs Wochenende.
3: Heutzutage schaut man sich Bridgerton an. Davor gab's Gossip Girl. Aber den Anfang haben die vier Mädels hier gemacht. Carrie, Samantha, Miranda und Charlotte. Und wir können sie wieder angucken. Jetzt bei Amazon Prime. Endlich kann man die Serie wieder streamen. Sex and the City. Und ich meine nicht die Filme, ne? Die gibt's ständig bei irgendwelchen Anbietern. Ich meine Staffel 1 bis 6. Und alleine die allererste Folge, die ist der Burner. Die ersten Minuten, Nostalgie pur.
4: Es war einmal eine englische Journalistin, die kam nach New York. Und alsbald geriet sie an einen der typischen begehrten Junggesellen dieser Stadt. Es war Liebe auf den ersten Blick. 2 Wochen lang kuschelten sie, speisten in romantischen Restaurants, hatten wundervollen Sex und teilten ihre intimsten Geheimnisse miteinander. Eines warmen Frühlingstages nahm er sie mit zu einem Haus, das in der Sunday Times annonciert worden war. An diesem Tag stellte Tim die gewichtige Frage.
5: Würdest du Donnerstag zu meiner Familie zum Essen kommen?
4: Nichts lieber als das. Am Dienstag meldete er sich mit einer schlechten Nachricht.
5: Meiner Mutter geht es leider nicht so besonders. Können wir es vertagen?
6: Aber natürlich.
7: Er hat mich natürlich nicht angerufen, der Mistkerl.
4: Erzählte sie mir eines Tages beim Kaffee.
7: Ich verstehe das nicht. Wenn du dir in England ein Haus zusammen ansiehst, dann bedeutet das was Ernstes.
4: Da begriff ich, dass ihr niemand vom Ende einer Liebe in Manhattan erzählt hatte.
3: Also diesen Trend, den habe ich in Offenburg auch schon mitbekommen. Aber egal. Damit ihr auch alle versteht, warum wir Millennial-Mädels ticken, wie wir ticken. Sex and the City, Staffel 1 bis 6 und beide Filme könnt ihr euch bei Prime anschauen. Und egal, was ihr macht, also eigentlich nicht egal, ihr müsst euch das anschauen. Ich wünsche euch ein wunderschönes Wochenende und ganz viel Spaß beim Gucken.
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Einen neuen Blitzer habe ich für euch. In Broggingen steht der Richtung Münch, war ja kurz vorm Ortsausgang, quasi am allerletzten Haus da in Broggingen in der 30er-Zone. Was sonst so abgeht auf den Straßen, das erzähle ich euch gleich wieder um halb. Und vorher gibt's jetzt noch Katy Perry für euch. For you.

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1: Wetter. Mario und Bettina haben uns einfach mal mitgenommen in den Urlaub. Die beiden sind wahrscheinlich mit der dritten Schicht Sonnencreme auf der Haut irgendwo auf der Sonnenliege. Sie sind nämlich in Safaga, also in Ägypten, bei 32 Grad. Aber auch wir bekommen den Oktober definitiv von der angenehmen Seite heute ab. Relativ viel Sonne und Temperaturen bis 23 Grad sind drin. Und wer mit dem Wetter heute ganz zufrieden ist, der kann sich auch auf morgen freuen, denn es bleibt sehr ähnlich.
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3: Die umstrittene Verpackungssteuer in Freiburg soll deutlich vereinfacht werden. Das fordert eine Mehrheit im Gemeinderat. Sie will die Abgabe künftig zunächst auf Einwegbecher begrenzen, statt wie bisher auch viele andere To-Go-Verpackungen zu erfassen. Die bisherige Regelung sei zu kompliziert und für Gastronomen mit zu viel Bürokratie verbunden. Gleichzeitig soll die Stadt Mehrwegangebote stärker fördern und sie in städtischen Einrichtungen wie Bädern verbindlich machen. Über den Antrag soll der Gemeinderat am 20. Oktober beraten. Die Arbeiten an der Nordtangente gehen weiter. Mit dem Bau des neuen Kreisverkehrs zwischen Aachen und Sasbach gibt es ab Dienstag Einschränkungen. Die Fahrbahn wird dafür halbseitig gesperrt. Sobald der erste Abschnitt fertig ist, wird der Verkehr auf den neu gebauten Fahrbahnbereich umgeleitet. Während der gesamten Bauzeit regelt eine Ampel den Verkehr. Schnellen Erfolg hatte die Polizei in Aachen. Zwei Männer sollen gestern Abend in ein Möbelhaus in der Kirchstraße in Aachen eingestiegen sein. Kurz darauf konnten die Beamten in der Nähe zwei Verdächtige festnehmen. Nach momentanen Erkenntnissen wurde am Möbelhaus die Eingangstür mit Gewalt aufgedrückt. Beute hatten die Verdächtigen aber keine. Der Kehler Musiker, Autor und Journalist Gerd Biersner wird heute ausgezeichnet. Er bekommt in Germersheim den Pamina Kulturpreis. Die Verleihung ist während eines Konzertabends von Biersner. Der 73-Jährige war unter anderem 20 Jahre lang Ortsvorsteher von Rheinau-Diersheim und schrieb 1991 auch ein Musical zur 750-Jahr-Feier des Ortsteils.
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1: In Oberachern bitte vorsichtig fahren in der Hauptstraße. Da liegt verlorene Ladung auf der Straße rum. Außerdem ist die Landstraße zwischen Waltershofen und Gottenheim gesperrt aufgrund von umgestürzten Bäumen. In Hausach hat's gekracht auf der Kreuzung Eisenbahnstraße B294. Dadurch Stau in beide Fahrtrichtungen. Und in Offenburg an der Kreuzung Kaufland-Edeka ist die Ampel kaputt.
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1: Auf der B3 wird geblitzt, Aachen Richtung Offenburg, Ortseingang von Abend.

0: Weiher im 30er-Bereich. In Proggingen Richtung Münchweier stehen sie kurz vor dem Ortsausgang im 30er-Bereich. In Freiburg in der Granadaallee wird geblitzt, in Haslach in der Schwarzwaldstraße und in Kelsundheim Höhe Gasthof Sternen stehen sie auch. Wenn ihr unterwegs seid und was Neues habt von den Straßen, dann schickt's gern rein per WhatsApp an die 0173 104 3311. Kommt gut und sicher an.
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0: Jawohl, und den ganzen Tag feiern wir hier schon Geburtstag, und zwar den von Sting. Er wird 75 Jahre alt und natürlich feiern wir ihn auch gleich heute Nachmittag noch ein bisschen weiter nach zwei Songs.

Tatsächlich schon 75 Jahre wird er alt. Es geht um Sting. Und wenn man auf seine Karriere schaut, ja, dann hat er in den letzten Jahrzehnten schon eigentlich ziemlich wenig Grund gehabt, den Glauben an die Musik zu verlieren. Passt also ziemlich gut. If I ever lose my faith in you. Alles Gute zum 75. Sting.

0: Also ich weiß nicht, wie es bei euch ist, aber ich habe low-key mies Bock auf Samstag in der Woche. Wieso? Ja, da wird das Jugendwort des Jahres 2026 verkündet. In den Top 3 haben wir Ragebait, Peak und Crash Out. Aber was wäre denn euer Jugendwort des Jahres und welche benutzt ihr im Alltag wirklich? Das haben wir euch mal gefragt.
1: Also Peak finde ich schon ziemlich gut.
2: Wenn was Gutes passiert, sagen wir immer Gute oder gute Käse.
3: Crash Out. Ja, wenn man einfach am Limit ist und sagt, ich gehe gleich Crash Out, dann ist Ende.
4: Tatsächlich hatte ich eine Zeit lang, wo ich sehr viel 6-7 benutzt habe. Ja, also das typische Digger fällt leider auch häufiger mal.
5: Crash Out ist auf alle Fälle dabei. Das passt dann in viele Situationen rein.
6: Schere finde ich mega komisch.
7: Aber ich finde Ragebait, ich benutze das sehr häufig.
0: Ja, das sind also so eure Jugendwörter. Ob es dieses Jahr Ragebait, Peak oder Crash Out dann wird, das entscheidet sich morgen in der Woche.

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Dua Lipa mit Physical war das und Peter ist da mit einem neuen Anhängerblitzer. In Baden-Baden-Steinbach in der Mürichstraße steht er. Alle anderen Anhängerblitzer, die bei uns in der Region rumstehen, findet ihr wie immer bei uns in der App und im Web. Und was sonst so los ist auf den Straßen, das gibt's gleich wieder um kurz nach 16 Uhr. Hit it. 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
1: Wetter. Der Wolfgang aus La wollte sich nicht entscheiden. Er schreibt nämlich, bei ihm ist es wechselnd bewölkt, dazu stark bewölkt, auch zum Teil. Und Sonnenschein gibt's aber auch, also es ist irgendwie alles mit dabei. 22 Grad meldet er von dort. In Mannheim, Monnem, liebe Grüße dahin. Da sitzt Ruth und sie hat 19 Grad und Sonnenschein. In Dreikirchendorf, Meschbach beim Ralf sind sogar 24 Grad und sonnig ist es dort. Also es ist wirklich ein ganz, ganz schöner Oktobertag heute. Morgen bleibt's ganz, ganz ähnlich. Temperaturen bleiben ähnlich wie heute. Etwa 23 Grad sind drin. Und am Sonntag, da wird es dann ein bisschen herbstlicher, aber ist ja dann auch mal schön.
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1: Um kurz vor 16 Uhr mit Yvonne Stolz.
3: Nach dem erneuten Insolvenzantrag von Galeria sieht Verdi-Landeschefin Maike Schollenberger gravierende Managementfehler als Grund für die wiederholte Schieflage der Kaufhauskette. Erst im Juli hatte das Unternehmen angekündigt, 33 Warenhäuser auf den Prüfstand zu stellen, darunter auch die Offenburger Filiale. Anfang des Jahres wurde in Freiburg die Verpackungssteuer eingeführt. Jetzt will eine Mehrheit im Gemeinderat Änderungen. Sie will die Abgabe künftig zunächst auf Einwegbecher begrenzen. Die bisherige Regelung sei zu kompliziert und für Gastronomen mit zu viel Bürokratie verbunden. Auch einige Ortenauer Städte beteiligen sich heute an der Langen Nacht der Demokratie. In Offenburg, La und Kehl sind Veranstaltungen und Mitmachaktionen. Einfach näher dran an der Region. Jetzt Deutschland und die Welt mit Stefan Schütz.
4: Bei Unfällen mit Leasing-Autos sollen künftig dieselben Regeln gelten wie bei privaten Wagen. Das plant Justizministerin Hubig. Bisher ist es nämlich so, dass Leasingfirmen vollen Schadensersatz vom Unfallverursacher verlangen konnten, auch wenn der Leasingfahrer mitschuldig war. Gleichzeitig sollen die Mindestversicherungssummen bei der Kfz-Haftpflicht verdoppelt werden, auf bis zu 15 Millionen Euro. Dadurch könnten die Versicherungen etwas teurer werden. Deutschland feiert morgen 36 Jahre Wiedervereinigung. Die offiziellen Feierlichkeiten zum Tag der deutschen Einheit finden dieses Mal in Bremen statt. Und die starten heute schon mit einem Bürgerfest. Insgesamt sind mehr als 700 Veranstaltungen geplant. Thomas Bleskin berichtet, was in der Hansestadt so ansteht.
5: Erwartet werden rund 400.000 Besucherinnen und Besucher. In der Innenstadt und am Weserufer gibt es kostenlose Konzerte, Diskussionen, Führungen und Ausstellungen. Auch Bundesrat, Bundestag, Bundesregierung und Bundesverfassungsgericht stellen ihre Arbeit vor. Das Motto der Feierlichkeiten lautet: Viele Stärken, ein Land.
4: Teilweise über 40 Grad im Juli und August und ein bisher sehr heißer September. Dass der Sommer dieses Jahr ungewöhnlich warm war, hat jeder gemerkt. Der EU-Klimadienst Copernicus hat jetzt veröffentlicht, in Westeuropa war es der heißeste Sommer überhaupt. Außerdem führten alle europäischen Flüsse sehr wenig Wasser. Die mittleren Abflussmengen waren so gering wie seit mehr als 30 Jahren nicht mehr. Auch im September war fast jeder zweite Fernzug der Deutschen Bahn verspätet unterwegs, so heißt es von der Deutschen Bahn selbst. Damit war der September der drittschlechteste Monat in diesem Jahr. Der Grund laut Bahn war einmal mehr das marode Schienennetz. Als verspätet zählt ein Zug ab 6 Minuten Verspätung. Zugausfälle sind da noch gar nicht mit eingerechnet.
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1: Die Landstraße zwischen Waltershofen und Gottenheim ist gesperrt wegen umgestürzten Bäumen. Außerdem haben wir in Offenburg an der Kreuzung Kaufland-Edeka eine kaputte Ampel und Stau rund ums Offenburger Ei und starker Verkehr stadtauswärts auf der B3 bzw. B33.
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1: Geblitzt wird auf der B3 Aachen Richtung Offenburg am Ortseingang von Appenweier. In Proggingen steht ein Blitzer Richtung Münchweier kurz vor dem Ortsausgang im 30er Bereich. In Freiburg auf der Kanadaallee wird geblitzt, in Haslach in der Schwarzwaldstraße im 50er Bereich und in Kehlsundheim Höhe Gasthof Sternen stehen sie im 30er Bereich. Alles ganz genau zum Nachlesen bei uns in der App und im Web.
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1: Eine zweite Chance gibt's ja meistens im Leben. So auch für die Black Forest Volleys aus Offenburg. Für sie startet am Wochenende jetzt die neue Saison in der zweiten Bundesliga. Was sie sich vornehmen, darüber sprechen wir gleich.

0: Für sie startet die zweite Saison in der zweiten Bundesliga. Es geht um die Black Forest Volleys aus Offenburg. In der vergangenen Saison sind sie auf Platz 8 der Volleyballtabelle gelandet. Vor dem Start haben die Mädels klare Ziele. Vizepräsidentin Ricarda Zorn.
1: Wir freuen uns wahnsinnig auf die neue Saison und das Kribbeln ist definitiv vor dem ersten Spieltag jetzt schon spürbar. Erstes Ziel ist definitiv der Klassenerhalt. Zweites Ziel ist dann im Mittelfeld platzieren und nach oben gucken. So früh wie möglich ganz viele Punkte sichern, dass es hinten raus nicht knapp wird.
0: Ja, und wer solche Ziele hat, muss natürlich auch trainieren. Wie läuft es denn bisher?
1: Die Vorbereitung läuft gut. Es war zu Beginn sehr individuell, weil einfach die Mädels auch Urlaub gemacht haben, zu Recht, den auch verdient haben und dann viel an einzelnen Baustellen gearbeitet wurde und das Ganze dann zusammengebracht wurde. Und jetzt war das echt eine lange Vorbereitung. Die Mädels sind richtig heiß und wir freuen uns jetzt alle, dass es am Wochenende dann in Erfurt losgeht. Und noch mehr, da bin ich mir sicher, freuen sich alle auf das erste Heimspiel am 10.10. um 19 Uhr bei uns in der Nordwesthalle.
0: Ja, Samstag in der Woche ist also das erste Heimspiel hier in Offenburg. Tickets dafür und Saisonkarten gibt's schon jetzt.
1: Die kann man beim ersten Heimspiel kaufen oder auch über unser Online-Ticketing. Dazu einfach gerne auch über Social Media, über Instagram mal reinschauen bei uns auf unserem BF Volleys-Kanal. Da könnt ihr euch informieren, wie ihr an die Tickets kommt oder über unsere Homepage. Und wenn ihr nicht weiterkommt, dann einfach anschreiben.
0: Die Black Forest Volleys starten dieses Wochenende in ihre zweite Saison in der zweiten Bundesliga. Wir drücken auf jeden Fall jetzt schon mal die Daumen.
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0: Auf der B28 hat sich ein neuer Blitzer aufgetan, Kehl Richtung Offenburg an der Ausfahrt Willstedt. Hier gilt Tempo 80. Alle anderen Blitzer der Region erzähle ich euch auch, aber nicht jetzt, sondern so kurz nach halb wieder.
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2: Sehr zufrieden mit dem Wetter ist Meinrad in Bad Griesbach. 20 Grad hat er dort und er schreibt, es ist sehr sonnig mit ein paar Wolken, aber alles in allem doch sehr schön. In Aachen sind es 22 Grad und wolkig beim Oliver. Leicht bedeckt ist es in Aachen bei Tobias. Ihr müsst euch nochmal absprechen, ob es jetzt leicht ist oder sehr bewölkt. Naja, aber es bleibt auf jeden Fall trocken heute den ganzen Tag. Außerdem kriegen wir auch die Chance auf einige Sonnenstunden und Sonnenstrahlen ab heute noch. Es bleibt sehr schön und auch morgen bleibt sehr schön bei ähnlichen Temperaturen wie heute.
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2: Um 16.30 Uhr mit Yvonne Stolz.
3: Die Uni Freiburg darf sich ab 2027 wieder Exzellenzuniversität nennen. Sie setzte sich in einem Bewerberfeld mit 10 weiteren Hochschulen durch. Mit dem Titel sind Fördergelder in Höhe von jährlich 10 bis 15 Millionen Euro verbunden für mindestens 7 Jahre. Freiburg überzeugte mit 2 großen Forschungsprojekten. Damit hat Baden-Württemberg künftig wieder 4 Exzellenzuniversitäten. Neben Freiburg sind das Tübingen, Heidelberg und das Karlsruher Institut für Technologie. Nach dem erneuten Insolvenzantrag von Galeria bangen rund 1.500 Beschäftigte in Baden-Württemberg um ihren Arbeitsplatz. Verdi-Landeschefin Maike Schollenberger sieht gravierende Managementfehler als Grund für die wiederholte Schieflage der Kaufhauskette. Erst im Juli hatte das Unternehmen angekündigt, 33 Warenhäuser auf den Prüfstand zu stellen und mit Vermietern über Mietkonditionen zu verhandeln. Davon betroffen ist auch die Filiale in Offenburg. Laut Wirtschaftsministerin Nicole Hofmeister-Kraut brauche es rasch Klarheit. Die Arbeiten an der Nordtangente gehen weiter. Mit dem Bau des neuen Kreisverkehrs zwischen Aachen und Sasbach gibt es ab Dienstag Einschränkungen. Die Fahrbahn wird dafür halbseitig gesperrt. Sobald der erste Abschnitt fertig ist, wird der Verkehr auf den neu gebauten Fahrbahnbereich umgeleitet. Während der gesamten Bauzeit regelt eine Ampel den Verkehr. Die umstrittene Verpackungssteuer in Freiburg soll deutlich vereinfacht werden. Das fordert eine Mehrheit im Gemeinderat. Sie will die Abgabe künftig zunächst auf Einwegbecher begrenzen. Die bisherige Regelung sei zu kompliziert und für Gastronomen mit zu viel Bürokratie verbunden. Gleichzeitig soll die Stadt Mehrwegangebote stärker fördern. Über den Antrag soll der Gemeinderat am 20. Oktober beraten.
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5: Nike hat einen großen Fehler gemacht. Der Sportartikelhersteller hat in den vergangenen Jahren stark auf den Direktvertrieb gesetzt und dem Einzelhandel die kalte Schulter gezeigt. Also haben konkurrierende Marken Nike den Platz in den Regalen der Geschäfte abgenommen. Vor allem in den USA. Bei Nike leiden die Verkäufe darunter stark. Der US-Konzern steckt also in einem hausgemachten Tief. Jetzt hat Nike seinen Sparkurs noch einmal verschärft, um irgendwie aus dieser Krise zu kommen. Dazu gehört auch ein Stellenabbau. Im vergangenen Quartal sind Umsatz und Gewinn bei Nike zurückgegangen und die Prognose fürs laufende Geschäftsjahr ist auch mies. Die Aktie fällt deshalb 6%. Für den DAX läuft es deutlich besser. Der steigt mehr als 1% auf rund 25.230 Punkte. Einfach näher dran am Börsengeschehen. Niklas Wolf für Hitradio Ohr.
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2: Ordentlich Geduld müsst ihr einpacken, wenn ihr gerade auf der A5 in den Norden unterwegs seid. Ab Rastatt gibt es 6 Kilometer Stau wegen einem Unfall. Außerdem ist zwischen Waltershofen und Gottenheim die Landstraße gesperrt. Grund dafür sind umgestürzte Bäume. In Offenburg staut es sich rund ums Offenburger Ei und starken Verkehr gibt es auch stadtauswärts auf der B3 bzw. B33. Und auch in Offenburg an der Kreuzung

0: Auf Land Edeka, da ist die Ampel ausgefallen.
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0: Auf der B3 wird geblitzt, Aachen Richtung Offenburg am Ortseingang von Appenweier im 30er Bereich. Auf der B28 Kehl Richtung Offenburg steht der Blitzer auf Höhe der Ausfahrt Wildstedt. In Brockingen wird geblitzt Richtung Münchweier kurz vor dem Ortsausgang. In Freiburg auf der Kanadaallee wird geblitzt, in Haslach in der Schwarzwaldstraße stehen sie und in Kehl-Sundheim Höhe Gasthof Sternen auch hier noch ein Blitzer. Alles zum Nachlesen und alle Anhängerblitzer, die bei uns in der Region rumstehen, das sind gar nicht mal so wenig. Die findet ihr bei uns auf hitradio.de oder in der kostenlosen App.
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0: Ja, und für viele neigt sich die Woche langsam, aber sicher dem Ende zu. Wer bisher noch nicht dazu gekommen ist, Pläne zu machen, gleich gibt's Tipps für euer Wochenende vorher. Taylor Swift.

0: 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Was am Wochenende sonst noch alles abgeht, das weiß Regina.
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2: Einiges los bei uns jetzt am Wochenende. Am besten Dirndl und Lederhosen anziehen und dann zum Beispiel nach Schutterwald zur Herbstgaudi im Stadel 21 und dann einfach rüber nach Rammersweier oder auch nach Zell am Hammersbach zum Oktoberfest. Dann könnt ihr morgen zu Techtober nach Unzhurst, das machen die Himbeergeister, und es klingt dann so. Oder ihr geht zu Rocktober nach Willstätte-Sand mit der Band Barbed Wire und die haben einen Special Guest, Kollege Benny Schnier. Der moderiert sonst bei unserem Schwestersender Schwarzwaldradio und den kennt ihr von diesem Banger hier. Hey.

0: Oktober in Willstedt-Sand. Ihr könnt aber auch zur Knallfrosch-Kombo-Night nach Weiher, zum Mops-Treffen nach Wolfach, zum Schlossfest auf dem Schloss Stauffenberg nach Durbach oder zum Zwiebelkuchenfest nach Tennenbronn. Ich habe wie immer noch mehr Veranstaltungen gefunden. Könnt ihr euch alles ganz in Ruhe bei Insta nachlesen. Da habe ich dann auch die jeweiligen Vereine und die Veranstalter markiert. Da stehen dann alle Infos. Und wie immer gilt, egal was ihr macht, ich wünsche euch ganz viel Spaß dabei und ein schönes Wochenende.
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Yoga hält jung und der beste Beweis dafür ist Sting. Der wird heute tatsächlich 75 Jahre alt. Ich finde, man sieht es ihm nicht an. Zum Popstar wurde er allerdings erst über ein paar Umwege. Sein Vater war Milchmann, Sting selbst arbeitete erstmals als Lehrer und spielte nebenbei in verschiedenen Jazzbands, bis dann mit The Police der große Durchbruch kam. Ja, und was dann kam, das kennt ihr wahrscheinlich alle. Rocks!

Ja, so einige bekannte Lieder sind da schon dabei. Mit The Police und später solo als Sting hat er einen Klassiker nach dem anderen rausgehauen. Und einer der schönsten davon jetzt bei uns hier bei Hitradio Ohr an eurem Freitagnachmittag. Fields of Gold von Sting zu seinem 75. Geburtstag.

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2: Der Andreas ist gerade in London, hat 21 Grad und Sonne da und schreibt, wärmer als im Ländle. Zumindest zum Teil. 19 Grad haben wir zum Beispiel hier in der Region in Kehl bei Jill. Dann haben wir bei Birgit in Hoberg 21 Grad und Sonne. 23 Grad sind sogar in Appenweier bei der Mandy im Moment. Es bleibt recht freundlich heute auch den ganzen Abend über und auch morgen sehr ähnliches Wetter wie heute. Ähnliche Temperaturen. Dazu einiges an Sonne und auf jeden Fall bleibt's trocken.
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2: Um 5 Uhr mit Yvonne Stolz.
3: Baden-Württemberg hat künftig wieder 4 Exzellenzuniversitäten. Freiburg hat den Titel ab 2027 wieder. Damit sind jährliche Fördergelder von bis zu 15 Millionen Euro verbunden. Nach dem erneuten Insolvenzantrag von Galeria sieht Verdi-Landeschefin Maike Schollenberger gravierende Managementfehler als Grund für die wiederholte Schieflage der Kaufhauskette. Erst im Juli hatte das Unternehmen angekündigt, 33 Warenhäuser auf den Prüfstand zu stellen, darunter auch die Offenburger Filiale. Anfang des Jahres wurde in Freiburg die Verpackungssteuer eingeführt. Jetzt will eine Mehrheit im Gemeinderat Änderungen. Sie will die Abgabe künftig zunächst auf Einwegbecher begrenzen. Die bisherige Regelung sei zu kompliziert und für Gastronomen mit zu viel Bürokratie verbunden. Einfach näher dran an die Region. Jetzt Deutschland und die Welt mit Stefan Schütz.
4: Tanken ist seit gestern spürbar günstiger. Schon einen Tag, nachdem der neue Tankrabatt eingeführt wurde, sind die Spritpreise im Schnitt um knapp 13 Cent pro Liter gefallen. Laut Bundeskartellamt geben die Tankstellen die Steuersenkung von rund 17 Cent fast komplett an die Kundinnen und Kunden weiter. Die Steuersenkung auf Diesel und Super gilt noch bis Ende des Jahres. Zum 4. Mal in nur 6 Jahren hat die Warenhauskette Galeria Insolvenz angemeldet. Für 12.000 Beschäftigte bedeutet das eine völlig ungewisse Zukunft, kritisiert Verdi-Handelsvorständin Zimmer. Sie spricht von haarsträubenden Managementfehlern. Tanja Wagner mit den Einzelheiten.
5: Die Warenhauskette habe nicht mal Gründe für die Insolvenz angegeben, ereifert sich Zimmer. Nachhaltige Investitionen, die die Zukunft der Standorte sichern, habe es in den letzten Jahren jedenfalls nicht gegeben. Experten sind sich aber sicher, Galeria könnte auch diese Insolvenz und vielleicht noch eine weitere überstehen, mit weniger Filialen und dem richtigen Eigentümer.
4: Der beinahe Absturz der Fly-Dubai-Maschine nach Israel vor 2 Tagen gibt weiter Rätsel auf. Bekannt ist bislang nur, dass einer der Piloten im Cockpit mit einem Messer auf seinen Kollegen eingestochen hat und die Boeing offenbar zum Absturz bringen wollte. Seine Motive sind aber nach wie vor unbekannt. Inzwischen ermitteln die Behörden in den Vereinigten Arabischen Emiraten, weil das Flugzeug dort registriert war. Die deutschen Sportlerinnen und Sportler sollen wieder mehr Medaillen auf Eis und Schnee gewinnen. Dafür pumpt der Bund jetzt mehr Geld in den deutschen Wintersport. Die Spitzenverbände bekommen laut Bundeskanzleramt im kommenden Jahr über 30 Millionen Euro vom Bund, um sich auf die Olympischen Winterspiele 2030 in den französischen Alpen vorzubereiten. Das Ziel, Deutschland soll im Medaillenspiegel wieder unter die Top 3 kommen.
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2: Auf der A5 Basel Richtung Karlsruhe braucht ihr Geduld. Ab Rastatt gibt es 6 Kilometer Stau wegen einem Unfall. Außerdem staut es sich auf der B3 Offenburg Richtung Lahr stadteinwärts ab Huxweier. Und in Offenburg Stau rund ums Offenburger Ei und starker Verkehr stadtauswärts auf der B33 bzw. B3. Und auch von Offenburg Richtung Frankreich staut es sich ab Höhe Goldscheuer, ist da wohl komplett mit viel Geduld zu rechnen, hoffentlich. Dann haben wir zwischen Waltershofen und Gottenheim die Landstraße, die ist da gesperrt wegen umgestürzten Bäumen.
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2: Geblitzt wird auf der B3 Achern Richtung Offenburg am Ortseingang von Appenweier. Außerdem auf der B28 Kehl Richtung Offenburg Ausfahrt Wildstedt im 80er Bereich. In Broggingen wird geblitzt Richtung Münchweier kurz vor dem Ortsausgang. In Freiburg auf der Granadaallee stehen sie. In Haslach in der Schwarzwaldstraße. In Kehl-Sundheim Höhe Gasthof Sternen wird geblitzt. Und auch in Offenburg in der Kurve Bruckner Straße bzw. zur Lindenhöhe im 30er Bereich. Alles zum Nachlesen bei uns in der App und im Web.
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2: Genau auf diesen Sound hofft heute Abend auch Daniel Del Castillo aus Oberkirch. Er steht nämlich auf einer der größten Musikbühnen Deutschlands.

Der 26-jährige Daniel Del Castillo vertritt unsere Region heute um 20.15 Uhr im Fernsehen bei The Voice of Germany, was er uns schon verraten darf. Und wie aufgeregt man beim Auftritt vor diesen berühmten roten Stühlen so ist, darüber spreche ich gleich mit ihm.

0: Heute Abend wird's richtig spannend für einen aus unserer Region. Daniel Del Castillo kommt aus Oberkirch und ist heute Abend Kandidat bei The Voice of Germany. Seine Blind Audition ist im Mai aufgezeichnet worden. Nur über das Ergebnis darf er seitdem natürlich mit niemandem sprechen. Und genau das macht die letzten Stunden vor der Ausstrahlung für ihn sehr speziell.
1: Boah, es ist natürlich spannend, weil ich kenne das Resultat natürlich, aber ich muss schweigen und die anderen wollen alle die Informationen entlocken und man muss trotzdem halt Ruhe bewahren und freut sich natürlich auch gleichzeitig dann auf die Reaktion der Freunde, Angehörigen, aller, die das dann auch verfolgen. Also ich bin sehr gespannt. Das ist für mich eigentlich was lustiger. Ich kenne ja schon, wie es ausgeht und so.
0: Was war denn krasser für dich, Backstage vor dem Auftritt oder dann vor diesen 4, 5 umgedrehten Stühlen zu stehen auf der Bühne?
1: Also auf der Bühne ist es nochmal ganz anders. Du bist so voll im Film. Das ist einmalig, das Gefühl, und man lässt da wirklich alle Emotionen raus. Ist ja nicht wie ein normales Konzert, okay, man singt so ein paar Lieder, sondern du hast ja deine 2, 3 Minuten, wenn es hochkommt. Und dann singst du dein Lied und am besten so perfekt wie möglich. Und nur dieses eine Lied, das heißt, jeder Künstler, inklusive mir, gibt da sein Bestes mit diesem einen Lied. Und das merkst du halt dann bei der Performance. Es ist eine ganz andere Stimmung nochmal.
0: Welchen Song hast du denn dir ausgesucht für die Blinds und warum?
1: Also ich weiß gerade tatsächlich nicht mehr, ob ich es verraten darf, aber es ist ein 50er-Jahre-Song, Jazz. Und ich liebe Jazz und Swing aus der Zeit. Und für mich ist es einfach so ein Casual-Urlaubsfeeling und einfach einladend zum Genießen, zurücklegen. Diese Musik ist so voll meins und es wird auf jeden Fall rüberkommen mit dem Lied.
0: Sehr gut. Welcher Song es genau geworden ist, das bleibt natürlich noch geheim, aber wie es hinter den Kulissen bei The Voice so zugeht und wie zufrieden Daniel mit seinem Auftritt war, darüber sprechen wir gleich nach einem Song.
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0: Bei mir Daniel Del Castillo aus Oberkirch, der heute Abend bei The Voice of Germany auf der großen Bühne steht. Wie geht's denn da so zu hinter den Kulissen?
1: Man lernt sehr viele tolle Menschen kennen, andere Künstler, die Coaches. Die ganze Erfahrung ist natürlich einmalig. So eine Klassenfahrt fast.
0: Sehr cool. Nur mit Musikern. Hattest du denn vor deinem Auftritt dann schon ganz klar, okay, wenn sich jetzt alle umdrehen würden, dann will ich auf jeden Fall in das Team gehen? Hattest du so ein Wunschcoach?
1: Ja, ich hatte schon so mein internes Ranking, aber tatsächlich werdet ihr sehen, was jetzt passiert, deswegen.
0: Okay, es bleibt auf jeden Fall spannend.
1: Genau.
0: Du hast schon gesagt, eben 2023 warst du bei DSDS.
1: Und ich würde sagen, es war mal anders, weil bei DSDS hatte ich jetzt nicht so viel Kontakt mit den anderen Talents. Und hier, man lernt echt schnell die Leute kennen, vor allem wenn man dann noch im selben Hotel ist. Das war lustig.
0: Geil. Also ein ganzes The Voice Hotel sozusagen. Sehr gut, sehr gut. Welche Castingshow kommt dann als nächstes?
1: Tatsächlich möchte ich jetzt erstmal keine Castingshow mehr machen. Ich gehe davon aus, dass das jetzt sehr viel Auswirkungen hat, dieses Format The Voice. Ist auch sehr professionell, muss man sagen. Und die Teilnehmer sind alle sehr, sehr gute Sänger und Sängerinnen. Also ganz klar, das Niveau ist sehr hoch und ich denke, das ist eine gute Visitenkarte für einen.
0: Definitiv. Zum Abschluss vielleicht nochmal, ohne irgendwas zu spoilern, dein Auftritt so in 3 Worten.
1: Also ich bin sehr zufrieden mit meiner Leistung von meinem Auftritt. Und ich denke, ich habe das Publikum verzaubert. Und tja, der Rest müsst ihr selber erfahren.
0: Okay, also es bleibt auf jeden Fall spannend. Ihr müsst auf jeden Fall selber einschalten. Und zwar heute Abend um 20.15 Uhr bei Sat.1. Ob Daniel aus Oberkirch dann eine Runde weiterkommt, seht ihr dann. Wir drücken ihm auf jeden Fall jetzt schon mal die Daumen und drücken stellvertretend jetzt schon mal hier ein Buzzer für ihn.

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2: Die ein oder andere ungefährliche Wolke haben wir. Zum Beispiel in Meißenheim ist es bedeckt bei 22 Grad, schickt Patrick hier ins Studio. Leicht bewölkt ist es in Leutesheim beim Werner. Und sonnig haben wir es noch in Willstedt bei der Kirsten, 23 Grad. Und ich muss gerade mal gucken, irgendwer grillt heute Abend. Ah ja, hier habe ich ihn. Daniel grillt heute Abend in Lahr. Es wird Geburtstag nachgefeiert. 22 Grad kann man durchaus noch machen, auch im Oktober, finde ich. Viel Spaß euch.
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2: 17:30 haben wir es und hier die Nachrichten mit Yvonne Stolz.
3: Die Uni Freiburg darf sich ab 2027 wieder Exzellenzuniversität nennen. Sie setzte sich in einem Bewerberfeld mit 10 weiteren Hochschulen durch. Mit dem Titel sind Fördergelder in Höhe von jährlich 10 bis 15 Millionen Euro verbunden für mindestens 7 Jahre. Freiburg überzeugte mit 2 großen Forschungsprojekten. Damit hat Baden-Württemberg künftig wieder 4 Exzellenzuniversitäten. Nach dem erneuten Insolvenzantrag von Galeria bangen rund 1.500 Beschäftigte in Baden-Württemberg um ihren Arbeitsplatz. Verdi-Landeschefin Maike Schollenberger sieht gravierende Managementfehler als Grund für die wiederholte Schieflage der Kaufhauskette. Erst im Juli hatte das Unternehmen angekündigt, 33 Warenhäuser auf den Prüfstand zu stellen und mit Vermietern über Mietkonditionen zu verhandeln. Davon betroffen ist auch der Standort Offenburg. Laut Wirtschaftsministerin Nicole Hofmeister-Kraut brauche es rasch Klarheit. Schnellen Erfolg hatte die Polizei in Aachen. 2 Männer sollen gestern Abend in ein Möbelhaus in der Kirchstraße eingestiegen sein. Kurz darauf konnten die Beamten in der Nähe 2 Verdächtige festnehmen. Nach momentanen Erkenntnissen wurde am Möbelhaus die Eingangstür mit Gewalt aufgedrückt. Beute hatten die Verdächtigen aber keine. Die Frauen des SC Sand haben am Sonntag in Jena ihr erstes Spiel unter dem neuen Trainer. Gábor Galay hat die Mannschaft diese Woche übernommen. Der SC Sand steht nach bislang erst 2 Siegen aus 7 Spielen auf Tabellenplatz 9. Zuletzt gab es im DFB-Pokal eine 0:6 Klatsche gegen Wolfsburg. Die Gegner aus Jena sind in der vergangenen Saison abgestiegen und stehen momentan auf Tabellenplatz 6.
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2: Vorsicht, in der Allmannsweiher hat es gekracht. Im Waldweg hier staut es sich ein bisschen. Und da bitte besonders vorsichtig fahren. Außerdem haben wir auf der A5 Basel Richtung Karlsruhe ab Rastatt 6 Kilometer Stop and Go nach einem Unfall. Auf der B3 Offenburg Richtung Lahr braucht ihr länger. Es staut sich Lahrstadt einwärts ab Huxweier. Und in Offenburg Stau rund ums Offenburger Ei und starker Verkehr auch stadtauswärts auf die B3 bzw. B33. Und von Offenburg Richtung Frankreich auch hier gibt es nochmal Stau Höhe ab Höhe Goldscheuer bis rüber nach Frankreich dann. Und zwischen Waltershofen und Gottenheim, da ist nach wie vor die Landstraße gesperrt. Grund dafür sind umgestürzte Bäume.
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2: Geblitzt wird auf der B3 Aachen Richtung Offenburg, Ortseingang von Appenweier im 30er-Bereich. Außerdem auf der B28 Kehl Richtung Offenburg in der Ausfahrt Wildstedt. Hier ist Tempo 80 angesagt. In Brogging stehen sie Richtung Münchweier kurz vor dem Ortsausgang. In Freiburg in der Granada-Allee, in Haslach auf der Schwarzwaldstraße wird geblitzt. In Kehl, Sundheim, Höhe Gasthof Sternen stehen sie und auch in Offenburg in der Kurve Brucknerstraße bzw. zur Lindenhöhe. Alles genau zum Nachlesen und alle Anhängerblitzer, wie immer bei uns in der App und im Web. Ich hoffe, ihr kommt gut und entspannt an.
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2: Und ich wünsche euch einen ganz schönen Freitagnachmittag, fast schon Abend, würde ich sagen. Habt eine schöne Zeit.

Bevor Sting solo einen Welthit nach dem anderen hatte, war da natürlich erstmal The Police. Ende der 70er und Anfang der 80er waren die drei eine der größten Bands überhaupt und einer der Songs aus dieser Zeit, Spirits in the Material World. Heute wird Sting 75 und wir feiern hier bei Hitradio Ohr ein bisschen mit.

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2: So klingt's wahrscheinlich bald in Fessenbach. Die Kids der Hubert-Burda-Grundschule bekommen nämlich um einiges mehr Platz. Große Freude auch beim Kulturbürgermeister Hans-Peter Kopp.
3: Für 90 Kinder hier in Fessenbach und für ihre Lehrerinnen und Lehrer und Betreuerin geht ein lang gehegter Wunsch in Erfüllung. Wir vergrößern die Schule in Fessenbach um rund 230 Quadratmeter. Es wird ein tolles neues Lernumfeld geben. Es wird viel mehr Platz geben als bisher. Viel mehr Inspiration möglich sein und viel mehr tolle Angebote geben in der neuen Ganztagsschule hier in Fessenbach.
2: Teil der Vergrößerung ist eine Mensa. Die wird später von einem Catering-Unternehmen beliefert. Für viele Eltern bedeutet das dann ab Herbst 2027 ums Mittagessen. Müssen sie sich dann nicht mehr kümmern. Und ja, neben Fessenbach sollen auch Schüler in weiteren Offenburger Ortsteilen profitieren.
3: In den nächsten 3 Wochen werden wir ähnliche Erweiterungen in Griesheim, in Zunzweier und später dann noch in Ramersweier feiern können.
2: In Fessenbach war heute der Startschuss für die Erweiterung der Hubert-Burda-Grundschule.
1: Das war die gute Nachricht des Tages. 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
1: Wetter. Simon hat sich einen ganz besonderen Punkt ausgesucht, um das Wetter zu melden. Und zwar sitzt oder steht er auf dem Weißtannenturm in Kehl. 23 Grad hat es da, Sonne. Und ganz ähnlich sieht es auch aus in Elzach. 21 Grad mit ganz viel Sonne hat Andreas von dort. Und wolkig dagegen ist es beim Johannes im Bühlertal. 21 Grad sind es dort. Und morgen bleibt es eigentlich recht ähnlich wie heute. Wir bekommen viel Sonne, dazu Temperaturen auf jeden Fall über 20 Grad sind drin. Und dann wird es so ein bisschen herbstlicher, sage ich mal, ab Sonntag dann.
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1: Um 18 Uhr mit Yvonne Stolz.
3: Baden-Württemberg hat künftig wieder 4 Exzellenzuniversitäten. Freiburg hat den Titel ab 2027 wieder. Damit sind jährliche Fördergelder von bis zu 15 Millionen Euro verbunden. Nach dem erneuten Insolvenzantrag von Galeria sieht Verdi-Landeschefin Maike Schollenberger gravierende Managementfehler als Grund für die wiederholte Schieflage der Kaufhauskette. Erst im Juli hatte das Unternehmen angekündigt, 33 Warenhäuser auf den Prüfstand zu stellen, darunter auch die Filiale in Offenburg. Am Sonntag haben die Frauen des SC Sand in Jena ihr erstes Spiel unter dem neuen Trainer Gábor Galay. Der SC Sand steht nach nur 2 Siegen aus 7 Spielen auf Tabellenplatz 9. Einfach näher dran an der Region, jetzt Deutschland und die Welt mit Stefan Schütz.
4: Wer einen Skoda fährt, sollte mal bei seinem Autohändler anrufen. Der tschechische Autobauer ruft weltweit nämlich 1,7 Millionen Fahrzeuge zurück, 370.000 davon alleine in Deutschland. Grund ist laut Kraftfahrt-Bundesamt offenbar das gleiche Problem wie bei VW, Audi und Seat. Eine Schraube in der Lenkung kann abreißen und die Lenkung dann ausfallen lassen. Mit einem Bürgerfest haben in Bremen die zentralen Feierlichkeiten zum Tag der Deutschen Einheit begonnen. Es gibt Konzerte, Theater und Informationsstände aller Bundesländer. Auch beispielsweise der Bundesrat oder das Bundesverfassungsgericht stellen ihre Arbeit vor. Morgen folgt dann der offizielle Festakt. Bis Sonntag sind im ganzen Land hunderte Veranstaltungen geplant. Benzin und Diesel werden weltweit ja immer teurer. Deswegen haben sich die G7-Chefs, darunter auch Kanzler Merz, heute per Video zusammengeschaltet. Ihr Plan, 100 Millionen Barrel Rohöl sollen aus der Notreserve auf den Markt kommen. Ab sofort und über 4 Monate verteilt. Die endgültige Entscheidung trifft aber die Internationale Energieagentur. Wer schon länger Amazon Prime hat, sollte mal genauer auf seine Abbuchungen schauen. Der Bundesgerichtshof hat gestern eine Preiserhöhung von 2022 gekippt. Damals ist das Jahresabo knapp 21 Euro teurer geworden, ohne dass die Kunden ausdrücklich zustimmen mussten. Julia Wasselkopf erklärt, wie Betroffene ihr Geld zurückbekommen können.
5: Ja, als erstes würde ich prüfen, seit wann läuft mein Prime-Abo und habe ich seit September 2022 den höheren Preis bezahlt. Wer betroffen ist, kann die Rückzahlung dann selbst geltend machen. Zusätzlich läuft über die Verbraucherzentrale NRW ein Verfahren, für das sich Betroffene weiterhin registrieren können. Nach Angaben können Betroffene die vergangenen 3 Jahre geltend machen.
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1: Vorsicht, das hat gekracht in Allmannsweier im Waldweg. Außerdem braucht ihr etwas länger auf der A5 Basel Richtung Karlsruhe. 3 Kilometer Stop and Go auf Höhe von Ettlingen. Auf der B3 Offenburg Richtung Lahr staut es sich Lahr stadteinwärts ab Huxweier. Und zwischen Waltershofen und Gottenheim ist die Landstraße aufgrund umgestürzter Bäume gesperrt.
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1: Geblitzt wird auf der B3 Achern Richtung Offenburg am Ortseingang von Appenweier. In Brockingen Richtung Münchweier kurz vor dem Ortsausgang steht ein Blitzer. In Kehl-Sundheim Höhe Gasthof Sternen wird geblitzt und auch in Offenburg in der Kurve Bruckner Straße bzw. zur Lindenhöhe. Außerdem haben wir noch ein paar Anhängerblitzer, zum Beispiel auf der A5 Karlsruhe Richtung Baselhöhe Rasthof Baden-Baden im 120er-Bereich und noch einige mehr in der Region. Die findet ihr bei uns wie immer in der App und im Web. Kommt gut und sicher ans Ziel.
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1: Und morgen ist ja Feiertag, Tag der Deutschen Einheit. Klar, man kann sich jetzt drüber aufregen, dass der jetzt ausgerechnet auf einen Samstag fallen muss. Oder man ist einfach froh über einen Feiertag und ein Hammer-Radioprogramm. Warum es sich nämlich lohnt, den ganzen Tag morgen Hitradio Ohr zu hören, darüber sprechen wir gleich.

0: mit Radio Ohr am Freitagnachmittag. Und ich freue mich ja immer, wenn ich nicht alleine hier im Studio stehe, sondern wenn ich netten Besuch bekomme. Und mir gegenüber sitzt der liebe Klaus.
1: Hallo Elias.
0: Hallöchen. Und du hast dir gedacht, du machst morgen einfach mal eine Special-Sendung hier bei Hitradio Ohr. Und zwar genau mit solchen Leuten wie dir.
1: Warum?
0: Du bist ja nicht ursprünglich Badener.
1: Ich bin hier in Rastatt aufgewachsen, Elias.
0: Okay, das lasse ich gelten, aber du warst zwischendrin ganz schön weit weg.
1: Ich war weit weg. Ich war in Berlin und ich war in Bayern auch lange, in München auch lange und jetzt dann natürlich auch wieder hier.
0: Jetzt hast du wieder gemerkt, wo es eigentlich am schönsten ist.
1: Aber natürlich, klar. Und es geht vielen so.
0: Und genau darum geht es auch morgen. Erzähl mal, was ist so die Idee hinter dem Ganzen?
1: Die Idee ist, morgen am Tag der Deutschen Einheit, dass wir versuchen, innerhalb von 8 Stunden Sendung 16 Bundesländer in die Sendung zu quetschen. Und die Grundidee ist die, dass Leute, die eben aus anderen Bundesländern kommen, aber mittlerweile beheimatet sind, eben hier bei uns in der Region.
0: Weil sonst überall heißt die gegen die. Genau. Aber morgen zum Tag der Deutschen Einheit wollen wir hier zeigen, wie schön die Region ist und vor allem, was wir eigentlich alle doch irgendwie gemeinsam haben.
1: Und vor allem, es ist ja irgendwie, es funktioniert ja auch. Und da ist es völlig wurscht hier bei uns in der Region, ob du aus Sachsen kommst oder aus Bremen oder aus Mecklenburg-Vorpommern oder aus der Rheinland-Pfalz. Völlig egal. Wir funktionieren hier auch total super. Und Elias, was denkst du, aus welchem Bundesland kommen denn die meisten Leute, die hier jetzt mittlerweile ihre Heimat gefunden haben?
0: Boah, ist schwierig. Ich würde sagen, relativ viele kommen aus Thüringen.
1: Ganz ehrlich, ich weiß die Antwort auch nicht. Und die wollen wir morgen nämlich auch rausfinden. Mist.
0: Wo sagst du denn, da haben wir noch einen total blinden Fleck?
1: Also es haben sich wirklich super, super viele Leute von euch gemeldet. Aber, und jetzt halte ich fest, 3 Bundesländer sind noch unbesetzt. Und da war ich ein bisschen schockiert. Aus Bayern, aus der Pfalz und aus Hessen.
0: Das ist krass. Also falls ihr da aus diesen 3 Bundesländern kommt, schickt's einfach gerne rein hier an die 0173 104 33 11. Dann hoffen wir mal, dass wir alle 16 Bundesländer morgen zusammenkriegen.
1: Und wenn es heute nicht klappt, ihr könnt natürlich auch morgen anrufen. Das ist ja genau Sinn und Zweck, dass wir hier alle zusammenbringen.
0: So ist es. Ganz viel Spaß morgen.

0: Evanescence, Bring Me To Life, gleich in voller Länge für euch.
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1: Wetter. Tristan hat in Rascha 22 Grad und Wolken. Ich finde, für 18.30 Uhr im Oktober kann man da durchaus nicht arg viel dagegen sagen. In Waagshurst bei Joachim sind es 21 Grad und leicht bewölkt. Und ein bisschen Sonne gibt es noch bei der Jenny in Emmendingen. Morgen bleibt es ganz ähnlich wie heute. Temperaturtechnisch auch über 20 Grad sind drin. Und dazu relativ viel Sonne und nur

0: Für 90 Kinder hier in Fessenbach und für ihre Lehrerinnen und Lehrer und Betreuerinnen geht ein lang gehegter Wunsch in Erfüllung.
1: Das war Offenburgs Bürgermeister Hans-Peter Kopp. Im Ortsteil Fessenbach wird die Hubert-Burda-Grundschule erweitert.
0: Wir vergrößern die Schule in Fessenbach um rund 230 Quadratmeter. Es wird ein tolles neues Lernumfeld geben. Es wird viel mehr Platz geben als bisher. Viel mehr Inspiration möglich sein und viel mehr tolle Angebote geben in der neuen Ganztagsschule hier in Fessenbach.
1: Heute war Auftakt für den Bau der neuen Mensa. Die Uni Freiburg darf sich ab 2027 wieder Exzellenzuniversität nennen. Sie setzte sich in einem Bewerberfeld mit 10 weiteren Hochschulen durch. Mit dem Titel sind Fördergelder in Höhe von jährlich 10 bis 15 Millionen Euro verbunden für mindestens 7 Jahre. Freiburg überzeugte mit 2 großen Forschungsprojekten. Damit hat Baden-Württemberg künftig wieder 4 Exzellenzunis. Nach dem erneuten Insolvenzantrag von Galeria bangen rund 1.500 Beschäftigte in Baden-Württemberg um ihren Arbeitsplatz. Verdi-Landeschefin Maike Schollenberger sieht gravierende Managementfehler als Grund für die wiederholte Schieflage der Kaufhauskette. Erst im Juli hatte das Unternehmen angekündigt, 33 Warenhäuser auf den Prüfstand zu stellen und mit Vermietern über Mietkonditionen zu verhandeln. Davon betroffen ist auch die Filiale in Offenburg. Die Frauen des SC Sand haben am Sonntag in Jena ihr erstes Spiel unter dem neuen Trainer Gábor Galay hat die Mannschaft diese Woche übernommen. Der SC Sand steht nach bislang erst 2 Siegen aus 7 Spielen auf Tabellenplatz 9. Zuletzt gab es im DFB-Pokal eine 0:6 Klatsche gegen Wolfsburg. Die Gegner aus Jena sind in der vergangenen Saison abgestiegen und stehen momentan auf Tabellenplatz 6.
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4: Vorsicht auf der B462 Freudenstadt-Gernsbach. Zwischen Raumünzach und Vorbach laufen in beiden Richtungen Hunde auf der Straße. Und zwischen Waltershofen und Gottenheim, da haben wir die Landstraße gesperrt wegen umgestürzten Bäumen.
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4: Auf der B3 Aachen Richtung Offenburg steht noch ein Blitzer am Ortseingang von Appenweier. 30 ist da erlaubt. In Brockingen Richtung Münchweier kurz vor dem Ortsausgang steht ein Blitzer. Auch hier sind 30 erlaubt. Und in Offenburg in der Kurve Bruckner Straße bzw. zur Lindenhöhe, da dreimal dürft ihr raten, richtig, sind auch 30 km/h erlaubt. Außerdem haben wir noch einige Anhängerblitzer in der Region. Die findet ihr bei uns in der App und im Web. Kommt gut und sicher an euer Ziel.
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4: Schönen Freitagabend wünsche ich euch und bestimmt auch hier mit uns. Zum Beispiel Wake Me Up und Avicii.

0: Gleich ab 19 Uhr lasse ich hier unsere zwei Club-Profis wieder rein ins Studio. Bis dahin bleibe ich aber noch versprochen. Dann in so 20 Minuten kommen die beiden ans Mikro. Luke und Olli, was gibt's denn bei euch heute beim BFX Club Radio?
1: Luke und ich sind für euch heute Abend am Start. Und zwar machen wir heute unser elektronisches Oktoberfest hier im Studio. Quasi, so kann man es schon sagen. Der Herbst kommt ja langsam und da wird es auch mal wieder Zeit, dass man über Dinge redet, die viele haben, aber irgendwie keiner weiß es so richtig. Über Hobbys.
2: Genau.
1: Und da haben wir dann unter anderem heute Abend auch mal im Gepäck ein Thema, das Haushaltsgerät, das aktuelle Haushaltsgerät des Mannes, würde ich jetzt mal sagen. Da werden wir uns heute Abend noch ein bisschen drüber austauschen und natürlich viel elektronische Musik haben am Start.
2: Natürlich, Luke. Wie gewohnt, heute Abend wieder ab 19 Uhr BFX Clubradio hier bei Hitradio Ohr.
0: Also für den perfekten Start ins Wochenende einfach dranbleiben.
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0: Ich bin Isaac und ihr hört meine neue Single We Had It All hier bei Hitradio Ohr.
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0: We Had It All von Isaac war das neu hier bei Hitradio Ohr. Außerdem habe ich zwei neue Gefahrenmeldungen für euch von den Straßen. Einmal auf der A5 Karlsruhe Richtung Basel. Zwischen Karlsruhe Süd und Rastatt Nord gibt es eine ungesicherte Unfallstelle auf der linken Spur. Und auf der B28 Kehl Richtung Offenburg steht ein Pannen-LKW auf der Abbiegespur ins Industriegebiet Appenweier. Was sonst so los ist auf den Straßen, gleich wieder um kurz nach 19 Uhr.
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2: Katja aus Rheinau meldet 20 Grad und bedeckten Himmel. In Hildbolzweier bei Manuela sind es auch 20 Grad und leicht bewölkt. Und wolkig ist es auch bei der Anke in Oberkirch. 22 Grad hat sie dort noch. Ja, so langsam kommen die Wolken dann über den Abend und bleiben auch auf jeden Fall eine Weile da. Aber morgen gibt es auch hier und da wieder ordentlich Sonne für uns. Temperaturen über 20 Grad sind morgen auch drin und trocken bleibt es ebenfalls. Danke euch fürs Wettermelden. Macht ihr ja immer schön fleißig bei uns über die Hitradio OR Website. Da ist übrigens jetzt auch neu drauf alle Kandidaten, die ihr euch anhören könnt und schon mal für nächste Woche dann entscheiden, wer soll denn OB werden in Offenburg.
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2: Um 19 Uhr mit Yvonne Stolz.
3: Die Hubert-Burda-Grundschule in Offenburg-Fessenbach wird erweitert. Heute war Auftakt für den Bau der neuen Mensa. In Kehl ist morgen eine Demo mit Kundgebungen. Auf dem Marktplatz demonstrieren die jungen Europäer Kehl und Baden-Württemberg gegen Grenzkontrollen im Schengen-Raum. Am Sonntag haben die Frauen des SC Sand in Jena ihr erstes Spiel unter dem neuen Trainer. Der SC Sand steht nach nur 2 Siegen aus 7 Spielen auf Tabellenplatz 9. 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Jetzt Deutschland und die Welt mit Dominik Schweiger.
4: Weltweit soll der Sprit an den Tankstellen günstiger werden. Und um das zu erreichen, greifen die G7-Staaten wie Deutschland, Frankreich und die USA auf die Ölnotreserven zurück. Ab sofort und über 4 Monate sollten 100 Millionen Barrel Rohöl freigegeben werden. Etwas, das in den letzten 60 Jahren erst 6-mal passiert ist. Tina Eck berichtet.
5: Damit ist ein von Präsident Trump angedrohter Diesel-Exportstopp erstmal vom Tisch. Nach dem Nahen Osten sind die USA nämlich Europas wichtigster Lieferant von Diesel. Nun soll die Freigabe der Reserven mit der Internationalen Energieagentur IEA abgestimmt werden, um möglicherweise zusätzliche Dieselfreigaben zu prüfen. Die endgültige Entscheidung liegt bei der Energieagentur.
4: Vom Tanken zur Versicherung. Bei Unfällen mit Leasingautos sollen künftig dieselben Regeln gelten wie bei privaten Wagen. Das plant Justizministerin Hubig. Bisher ist es nämlich so, dass Leasingfirmen vollen Schadensersatz vom Unfallverursacher verlangen konnten, auch wenn der Leasingfahrer mitschuldig war. Gleichzeitig sollen die Mindestversicherungssummen bei der Kfz-Haftpflicht verdoppelt werden auf bis zu 15 Millionen Euro. Dadurch könnten die Versicherungen etwas teurer werden. Die Zuckersteuer ist noch nicht abgeschrieben, zumindest wenn es nach der Bundesregierung geht. Erst gestern hatte das Kanzleramt einen Entwurf von Finanzminister Klingbeil gestoppt, der vorsieht, dass auf zuckerhaltige Getränke eine Steuer erhoben werden soll. Die Regierung hat jetzt klargestellt, sie halte grundsätzlich daran fest. Wie diese Steuer genau aussehen soll, wird noch zwischen den Ministerien abgestimmt. Weltweit haben letztes Jahr 5,8 Millionen geflüchtete Kinder keine Schule besuchen können. Das ist fast jedes zweite. Das zeigt ein neuer Bericht eines UN-Flüchtlingshilfswerks. Und es schiebt auch eine Warnung hinterher, weil im humanitären Bereich das Geld gekürzt wird, dürfte die Zahl der betroffenen Kinder noch weiter steigen. Bildung sei aber die Grundlage für die Integration und die Zukunft dieser Kinder. Fast jeder zweite Fernzug der Bahn war im September zu spät. Nur 52,4% kamen pünktlich an. Damit war es einer der schlechtesten Monate dieses Jahres. Der Grund laut Bahn nach wie vor das marode Schienennetz. Als verspätet zählt ein Zug ab 6 Minuten Verspätung. Zugausfälle sind da noch gar nicht mit eingerechnet.
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2: Achtung, auf der A5 Karlsruhe Richtung Basel. Zwischen Karlsruhe Süd und Rastatt Nord gibt's eine ungesicherte Unfallstelle auf der linken Spur. Außerdem Vorsicht auf der B28 Kehl Richtung Offenburg. Ein Pannen-LKW steht auf der Abbiegespur ins Industriegebiet Appenweier. Und es hat auch gekracht auf der B500 Stadt Baden-Baden dadurch Stau stadteinwärts. Und in Oberwolfach gibt es einen Rettungseinsatz in der Almenstraße Höhe Autosum. Deshalb ist die Spur nur einseitig befahrbar. Die Polizei regelt den Verkehr dort. Und die Landstraße zwischen Waltershofen und Gottenheim ist gesperrt. Grund dafür sind umgestürzte Bäume.
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2: Geblitzt wird in Brorgingen Richtung Münchweier kurz vor dem Ortsausgang im 30er-Bereich und auch in Offenburg in der Kurve Brucknerstraße zur Lindenhöhe stehen sie im 30er-Bereich. Außerdem gibt es noch einige Anhängerblitzer heute Abend, zum Beispiel in Appenweier in der Ortsdurchfahrt Richtung Offenburg oder auf der A5 Basel Richtung Karlsruhe Höhe Ettlingen im 120er-Bereich. Alle anderen Anhängerblitzer findet ihr wie immer bei uns in der App und im Web. Und ich bin jetzt raus, wünsche euch einen ganz schönen Freitagabend und viel Spaß mit dem BFX Club Radio.
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0: Freitagabend, kurz nach sieben. Hier ist BFX, die Club Radio Show. Hier sind Luke und Olli bei Hitradio Ohr. Es ist wieder eine Woche vorbei. Ja. Und es ist immer noch Sommer.
1: Genau. Schön, dass ihr auch wieder diese Woche bei uns eingeschaltet habt.
0: Ja.
1: Hier mit uns ins Wochenende rein startet. Und das ist ja mittlerweile hier so eine richtige, ja, wie nennt man das? So ein wiederkehrendes
0: Wohlfühl-Event.
1: Genau, ein Wohlfühl-Event. Das ist schön. Luke, schön, dich zu sehen. Schön, euch da draußen zu wissen. Wer sehen, können wir euch ja nicht. Deswegen müssen wir ja sagen, zu wissen. Oder wie sagt man das dann?
0: Ja, noch machen wir hier keinen YouTube. Also wir sind noch nee, schon komplett Radio. Das ist
1: Radio, oldschool.
0: Das gibt's auch noch, ja.
1: Ja, das stimmt. Mhm. Und ja, wir haben heute wieder einen Haufen kuriose Themen mit dabei.
0: Natürlich. Und mit uns wird's immer kurios.
1: Immer. Wir haben einfach ein bisschen Bock zu labern, gute Laune mit euch ins Wochenende zu starten und, ganz wichtig, viel elektronische Musik mit euch zu hören. Dafür sind wir hier und dafür sind wir bekannt, würde ich sagen. Viel Spaß!

0: BFX, die Clubradio-Show hier bei Hitradio Ohr. Luke und Olli für euch am Mikrofon. Und Luke, ich habe was Lustiges gelesen vor kurzem. Wir droppen ja auch immer wieder so herausragende oder außergewöhnliche Veranstaltungsreihen oder Veranstaltungen im elektronischen Bereich. Mhm. Und ich habe was gelesen, es gibt jetzt eine Veranstaltungsreihe, die setzt sich wohl als ein eigenes Veranstaltungsformat durch jetzt. Kommt aus Australien. Da gibt es einen DJ mit dem Namen Lenny Percy, glaube ich. Und der veranstaltet sogenannte Toddler Raves.
1: Was?
0: Toddler sind Kleinkinder. Ja, also auf Englisch Kleinkinder. Also keine Babys mehr, aber ich würde mal sagen, so 2, 3, 4 Jahre alt. Bin da jetzt, ich habe zwar selber auch Kinder, aber nicht so im Game drin, wie die Bezeichnungen genau sind, aber halt Kleinkinder. Und er macht Toddler Raves. Und da werden jetzt quasi Kinderlieder als EDM-Version verwandelt. Und dann gehen die Eltern mit ihren kleinen Kindern auf diese Toddler-Raves. Mhm. Die sind dann halt mittags irgendwann. Und dann drehen die da komplett ab.
1: Okay.
0: Ich meine, das setzt sich bei uns auch durch. Also, ich kann nur dazu... Ich kann nur sagen, es gibt ja hier große Leute, man kennt ja Rolf Zukowski früher noch oder jetzt auch Simone Sommerland aus dem Kindermusikbereich vielleicht.
1: Ja, aber der hat doch keine Rave-Mucke gemacht.
0: Nein, aber die füllen
1: in
0: ja...
1: In der Weihnachtsbäckerei.
0: Die füllen ja Hallen. Also, ja. Das sind ja ausverkaufte Konzerttouren, wenn die unterwegs sind. Und dann habe ich ja, vielleicht wird das dann für, gerade für die jüngere Elterngeneration vielleicht, die jetzt nicht mehr raven gehen können, vielleicht werden die Toddler-Raves jetzt für Eltern und Kind die neue Veranstaltung.
1: Ich muss dich da ein bisschen desillusionieren. Ich glaube, viele von den Eltern heute waren noch nie raven. Ach, ich glaube, wir leben so ein bisschen in unserer Blase, in unserer Electronic-Music-Blase. Ich glaube, viele, ich hab mich letztens auch unterhalten und dann hörst du, ja, bin ich oft weggegangen? Nö. Ich war eigentlich immer zu Hause. Es ist nicht so, dass jeder weggeht, dass jeder in Clubs geht.
0: Das stimmt, ja. Ich habe nämlich für mich jetzt meine neue Geschäftsidee, oder für uns meine neue, oder unsere neue Geschäftsidee gerochen, dass wir jetzt so Toddler-Raves machen können. Da gehst du halt mittags hin, dann 16 Uhr ist Feierabend und dann hast du quasi gearbeitet und dann kannst du schön gemütlich noch ins Studio hocken, noch eine Sendung und dann war's das. Also das wäre schon nicht schlecht.
1: Wenn der Rave das ist halt dieses Ding, der Übergang. Ich bin ja eher so der, wie soll ich sagen, ich bin der eher der Künstlertyp, ne?
0: Ja.
1: Also, weißt ja, ne? Ja. Und, ich finde dann, wenn das dann so ins Kommerzielle abdriftet, dann ist das alles wie eine Geschäftsidee. Das ist egal, ob ich einen Rave veranstalte oder ob ich einen Heimwerkermarkt aufmache. Das ist
0: ja, und am Strich ist dann alles nur noch ein Job. Das stimmt schon.
1: Ja, genau.
0: Das stimmt schon. Ja, also ich fand, als ich das gelesen habe, die Info ganz witzig, dass jetzt auch da mit Geld verdient wird, zumindest mal in Australien. Wer weiß, ob es sich durchsetzt zu uns. Ich meine, wir haben ja Elternabende und so, die ja dann schon aber auch für die ältere Generation gerichtet sind.
1: Ja, aber kann man das nicht verbinden mit dem Elternabend beispielsweise? Wäre das nicht eine Option?
0: Second Floor. Ja, man könnte eine Kindertagesstätte in die Clubs machen.
1: Quasi. Oder ein Club in die Kindertagesstätte.
0: So,
1: Second Floor.
0: Jetzt, genau, richtig.
1: Früher war es die Turnhalle, heute ist es die Rave Area.
0: Ja, aber wir haben ja auch, letztes Jahr war das doch, da kamen doch die Breakfast Raves doch, die dann quasi um 6 Uhr morgens beginnen.
1: Ja.
0: Und komplett sober, also ohne Alkohol und
1: früher,
0: alles stattfinden.
1: Früher hieß es After Hour.
0: Ja, aber die sind ja komplett ohne Alkohol mit Croissants, Kaffee, Getränken und so gewesen. Vielleicht taucht es auch mal auf. Ich dachte, ich erzähle dir mal davon. Vielleicht.
1: Ich würde sagen, ich bin ja eigentlich so ein Realo-Typ, ne? Also ich sag, ne. Daumen nach unten.
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0: Das ist der Freitagabend. Hier sind Luke und Olli, hier ist BFX Club Radio, eure kleine Hobbyisten-Show am Freitagabend. Für alle, die noch ein neues Hobby suchen, hätten wir vielleicht einen kleinen Tipp. Ne? Weil etwas ist im Trend, das sich so leicht und nicht mehr so schnell nicht mehr verabschieden wird aus unseren Hobbykellern. Und das ist der 3D-Drucker.
1: Ah, ich hab gedacht, der Brotbackautomat, ja, habe ich gedacht.
0: Der auch. Nein, der 3D-Drucker, der war ja irgendwie vor ein paar Jahren noch verschrien als so eine Riesenkiste, die man nur als Professor bedienen kann, wenn man irgendwie, keine Ahnung, das dritte Magister abgelegt hat. Aber heute kannst du so ein Ding, glaube ich, schon für 300 Euro kaufen. 300 Euro?

0: kriegst du schon einen kleinen 3D-Drucker.
1: Also ich habe jetzt keine Preise im Kopf, aber ich weiß, dass die immer beliebter werden. Bei mir im Freundeskreis alleine gibt es zig Leute, die 3D-Drucker haben. Das ist dann, ich würde es mal vergleichen, so wie mit dieser Makramee-Geschichte, wenn dir das was sagt, diese Köpfung.
0: Das sagt mir sehr viel.
1: Ja, das war ja mal eine Zeit lang so, dann hast du ja irgendwie hast du eingeladen, dann hast du Besuch bekommen, dann hast du immer was aus Makramee geschenkt bekommen. Und heute ist es so, kriegst halt was 3D-gedrucktes geschenkt.
0: Unsere ganze Wohnung zu Hause hing damals voll Makramee-Eulen an jeder Wand.
1: Ja, überall. Ja, und jetzt ist aber halt, jetzt gibt's halt praktische oder auch unpraktische Sachen 3D-gedruckt. Und, da gibt es ja die Verrückteste. Also es ist ja nichts möglich, glaube ich.
0: Nee,
1: also
0: das Schönste an den 3D-Druckgeschichten ist, dass du quasi dir selber Ersatzteile drucken kannst. Zum Beispiel, du bist irgendwie ein Hi-Fi-Nerd oder so ein Enthusiast und du hast ein altes Tape-Deck oder irgendwas und irgendeine kleine Lasche ist abgebrochen, so ein kleines Kunststoffteil, warum das ganze Ding nicht mehr läuft. Und da kannst du dir einfach aus so einer Bibliothek, Online-Bibliothek, kannst du dir quasi den Bauplan ziehen, sag ich mal, dann kannst du den in deinen Drucker einladen, die Datei, und dann kannst du eben dieses Bauteil nachbauen, eben nachdrucken. Und dann kannst du das wieder, dann kannst du den ja upcyclen oder wieder in Betrieb setzen, reparieren. Das ist doch eigentlich eine gute Geschichte.
1: Total. Also ich habe einen Bekannten, der ist so Sportdrohnenpilot und der druckt sich alles selber. Und das ist halt gut, der muss sich halt keine Ersatzteile mehr bestellen, wenn halt das Ding irgendwie crasht und dann halt irgendwie einen Arm abbricht, dann geht er halt schnell nach Hause, druckt sich einen neuen und dann...
0: Das ist auch nicht schlecht. Ich habe mir eine Drohne gedruckt.
1: Also nicht komplett, aber halt so ein, also ich glaube Propeller und so, das ist schon ein bisschen schwieriger als jetzt einfach so ein Rahmen. Ja?
0: Ich stelle mir vor, dass bei den Propellern muss ja auch die Aerodynamik und da muss ja genau die Gewichtsverteilung muss ja passen. Ne?
1: Genau.
0: Wie beim Autoreifen halt, auch.
1: Genau, bei diesen Rahmen, die sind ja relativ, die müssen ja nur stabil sein und da kann man wohl mittlerweile viel machen. Also ich selber habe keinen 3D-Drucker. Wie gesagt, ich liebäugel damit.
0: Das heißt, er steht auf deiner Liste?
1: Das steht auf meiner Liste. Mhm. Ja, tatsächlich. Okay. Pizzaofen habe ich ja erfüllt, habe ich euch ja erzählt, Anfang des Jahres.
0: Pizzaofen? Ich dachte, du hättest eine Heißluftfritteuse, oder war das letztes Jahr?
1: Das ist schon länger. Heißluftfritteuse ist schon alter Hut-Ding. Pizzaofen und Siebträgermaschine. Mhm. Und
0: Aber guck mal, ich möchte gerne mal daran erinnern, dass wir jetzt schon Anfang Oktober haben. Das heißt, es steht langsam wieder ins Haus. Du weißt, was ich sagen will.
1: Weihnachten?
0: Nein.
1: Nein,
0: es kommt noch was davor. Black Friday.
1: Ach so, stimmt, Black Friday, stimmt.
0: Hast du schon was auf deiner, heutzutage heißt es nicht mehr, hast du noch keine Weihnachtsgeschenke, heute heißt es, hast du denn schon was auf deiner Black Friday-Liste?
1: Ja, tatsächlich, aber auch wieder anderes Zeug. Ich will meine Heizungsthermostate ersetzen durch Smart Home-Thermostate.
0: Jetzt geht's aber
1: ab. Da sind wir wieder beim alten Thema. Da können wir nachher nochmal drüber reden, über Smart Home. Da gibt's auch wieder viel zu quatschen. Das ist so ein Thema, was ich bei mir auf der Black Friday-Liste habe.
0: Und wenn unsere Show am Ende vorbei ist, dann ist eure Liste voll.
1: Ja. Das glaubst du aber.

0: Freitagabend. Luke und Olli für euch im Studio hier bei der BFX Club Radio Show, hier bei Hitradio Ohr. Und wir haben jetzt ja gerade schon ein bisschen hart abgenördet über die Haushaltsgeräte, die so dieses Jahr im Trend sind. Und da bist du jetzt hier auf Prime Day und so gekommen. Bist du tatsächlich auch da unterwegs? Also so Prime oder Black Friday Angebote so rum?
1: Ich bin überall unterwegs. Ja. Ich habe keinen bevorzugten Partner. Nein, Kaufshop, Webshop, sonst was. Also ich kaufe überall, wo es was zu kaufen gibt. Ich shoppe überall. Aber ich bin trotzdem kein männlicher Shopping-Queen, kann man jetzt nicht sagen. Also ich kaufe zum Beispiel keine Klamotten. Ne?
0: Aber bist du Black Friday? Hast du da auch eine Black Friday-Liste?
1: Nein. Nee, für mich ist das ganze Jahr Black Friday.
0: Ja, ich weiß, das stimmt.
1: Also bei mir ist immer so, schon antizyklisch ein bisschen, ne? Also nicht dann kaufen, wenn alle kaufen, weil ich weiß noch nicht, Black Friday, ob das immer so ist wirklich. Also das wird ja, wenn man Unternehmer ist, weiß man das, Rabatte werden vorher draufgeschlagen. Das ist ja auch das. Viele sagen, nee, das gibt's doch nicht. Doch, Rabatte werden vorher draufkalkuliert und hinterher wieder runtergerechnet. Das ist einfach so.
0: Genau, also da muss man vielleicht auch mal sagen, dass ich glaube, dass das früher mal so war, dass man da tatsächlich hat ein bisschen Geld sparen können. Aber ich glaube, dass das mittlerweile halt auch bei vielen Produkten einfach dann die Preise steigen und dann wird es altbekannt. Also da gibt es eine ganz coole Seite, muss man eigentlich sagen, die heißt camelcamelcamel.com.
1: What?
0: Also dreimal Kamel auf Englisch. Aha. Und damit kann man quasi, gerade jetzt beim großen Anbieter mit A, Links einfügen und kann gucken, wie die Preisentwicklungen sind. Und dann sieht man gerade am Prime Day, hier am Black Friday zum Beispiel, ob die Produkte wirklich günstiger sind oder ob sie einfach weil das halt in Echtzeit quasi das analysiert. Mhm. Und also ein Price-Tracker ist das. Man kann sich da auch so, also wie billiger.de, nur dass sie halt keinen eigenen Shop haben tatsächlich. Und das hat mir jetzt ein Bekannter empfohlen und das ist ganz interessant.
1: Da kannst du dir auch einen Alarm setzen für den günstigsten Preis. Nachts um 3 klingelt dein Wecker.
0: Ja, genau.
1: Jetzt ist günstig. Jetzt kaufen.
0: So, genau, so. Ja. Und einfach mal, um das zu schauen. Also ich habe jetzt tatsächlich auch aktuell, ich bin da weg davon. Früher bin ich immer, Black Friday und dann muss man gucken und so. Aber ich habe jetzt dieses Jahr vorgesagt, ich möchte mir die Heizungsthermostate durch Smart-Home-Thermostate ersetzen und habe da welche im Blick. Und wartet mal noch den Black Friday ab, ob sie günstiger werden als jetzt. Sie sind nicht teuer. Wenn sie günstiger werden, ist gut. Wenn nicht, dann halt auch nicht.
1: Chinesische Modelle, darf ich fragen?
0: Ja. Ich gehe mal davon aus.
1: Geht gar nicht ohne.
0: Ich wollte gerade sagen. Also es ist tatsächlich, mir hat ihn ein Freund empfohlen, der hat die auch. Und ich hatte schon mal welche von einer anderen Marke. Die waren sehr unzuverlässig und sehr schlecht.
1: Über welches Protokoll?
0: Zigbee? Über, wie heißt das andere, Pilot-Dingsbums? Du fragst mich immer Sachen. Da müsste ich mich jetzt vorbereiten.
1: Ja, gut, das ist jetzt auch nicht so wichtig.
0: Die Homepilot, oder? Homepilot ist doch auch ein Protokoll.
1: Homepilot ist ein eigenes System, das ist egal. Auf jeden Fall, wir wollen jetzt nicht zu sehr abdriften. Nee. Ja? Wir wollen euch ja hier draußen irgendwie auch mitnehmen, heute Abend.
0: Das stimmt. Na? Das stimmt. Also, deswegen... da werde ich mal gucken. Ich habe mir jetzt, das ist vielleicht noch für dich zur Ergänzung, ich habe mir einen kleinen Monitor gekauft für die Eingangstür, wo man so verschiedene Smart-Home-Sachen, die man hat, verschiedene Anbieter, steuern kann.
1: Kannst du da auch eingeben, dass wenn irgendwie unliebsame Personen vor der Tür stehen, dass dann keine Nachricht erfolgt oder dass du informiert wirst? Oder?
0: Nee, das nicht.
1: Nee, das noch nicht?
0: Okay. Nee, das geht nur ums Steuern tatsächlich. Also wenn man ins Bett geht, kann man einen Knopf drücken und dann gehen alle Lampen aus und so. Ist eigentlich ganz praktisch, muss ich sagen. Das hat mich, das war schön.
1: Okay, also Olli entdeckt Smart Home.
0: So langsam, ja. Du hast mich angefixt, muss ich sagen.

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1: Was geht am Wochenende? Wir sagen es euch. Und zwar heute Abend um 22 Uhr startet in Offenburg, nicht im Circle, sondern im Freiraum, das Backyard 77 Indoor Festival, also in der Indoor-Edition. Das Circle Club veranstaltet es natürlich. Es ist gleiche Adresse, andere Location. Und dort legen auf Parsec, Zwilling, Nira und als Support gibt es Alessa. Start ist 22 Uhr und es gibt Tickets an der Abendkasse. Im Freiburg mit The Great Rank Tank Tank sind 25 Jahre Breakbeat Movement und Jungle Club mit Tao, Netto, Fava MC und Enya. Da gibt es Drum, Bass, Jungle und Breakbeat. Breakbeat wie früher auf die Ohren. Auch da geht es um 22 Uhr los. 10 Euro kostet der Eintritt. Wir haben im Hans-Bunter-Areal die Destroyed mit Dane, Björn, Tassi, Nira, Collab und Featuring Anouk und vielen, vielen anderen. Da gibt es Hard-Techno und Techno auf die Mütze. Um 22 Uhr startet es auch da. Und ab 20 Euro gibt es dort Tickets. Ich glaube, da Abendkasse 25 Euro. Könnt ihr mal gucken auf hansbunter.de. Da gibt es Tickets im Vorverkauf. Dann haben wir im Nordstern Mike the Connector Invites mit Mike the Connector, Gias, Gia und so, OG Lotti und vielen anderen, House Minimal, Tech House gibt es dort und Disco House auf die Ohren und im Karlsruhe im C2 Ost haben wir Shimmer Records dort zu Gast. Morgen geht's weiter und zwar in Offenburg im Circle, A Night with DJ Dag oder DJ Dag. Der alteingesessene DJ Duck kommt nach Offenburg. Patrick Strupp und C-Bass spielen dort den Support. Da beginnt es schon ab 21 Uhr. Und Eintritt, Vorverkauf 15 Euro, 18 Euro an der Abendkasse. Wir haben im Carré in Freiburg den Sound City Sound Clash. Dort treten insgesamt, ich glaube, 13, 14 DJs an aus verschiedenen Genres, aus elektronischen Genres, von House bis Techno. Da geht es um 22 Uhr, öffnet die Türe, der Clash beginnt um 23 Uhr und dann wird um halbe Stunde durchgemixt, also aber wirklich wild, zwei Stages hinher. Ich spiele da auch irgendwann im Laufe des Abends, ich weiß noch gar nicht um wie viel Uhr. Das wird auf jeden Fall spannend. 15 Euro Abendkasse im Carré in Freiburg, ganz große Empfehlung. Dann haben wir im Hans Bunte morgen Abend die Super Like Number 44 oder Number 44 und zwar ist es eine... Sex-Positivity und queere Veranstaltung. Auch da 22 Uhr. Müsst ihr gucken, Tickets, da gibt es einen richtigen Dresscode und so. Da müsst ihr euch ein bisschen online mal schlau machen, falls ihr da hingehen wollt. Wir haben in Basel im Nordstern Shoki 287 mit Chiara Fucci und Technofee. Ab 22 Uhr gibt es da Techno, Trance und Hard-Techno auf die Mütze. Und im Gotek ist tagsüber ein Open-Air-Festival, das Amaya-Festival und dann die Groove-Ruine. Also da kommen alle, die Hard-Techno hören wollen, auch auf ihre Kosten. Das war das, was wir jetzt so gefunden haben oder ich jetzt rausgesucht habe für euch. Wenn ihr feiert, geht raus, geht feiern. Das ist eigentlich eher das, was ich euch sagen wollte und habt Spaß.

0: aus dem Hobbykeller der Region. Hier sind Luke und Olli. Hier ist BFX Club Radio.
1: Genau, die Hobby-Show.
0: Die Hobby- und Maker-Show am Freitagabend.
2: So ist es.
0: Genau. Und wir wollten mal kurz ein bisschen mit euch das Thema Hobbys im Allgemeinen beleuchten. Was ist eigentlich ein Hobby, Olli? Hast du ein Hobby?
1: Ich glaube, zu viele tatsächlich. Aber was die genaue Definition von Hobby, da habe ich mir noch nie Gedanken drüber gemacht. Ich würde jetzt mal so spontan aus dem Bauch heraus sagen, das ist irgendeine Tätigkeit, die man abseits seiner normalen beruflichen Sachen vielleicht tut.
0: Ja, und das Beste ist, das stimmt, aber ein Hobby muss keinen Nutzen haben. Hobby muss nicht irgendwie Geld bringen. Meistens verschwendet das Hobby Geld. Ne? Wenn du an alten Autos schraubst oder dir im Keller irgendwelche Modelleisenbahnanlagen aufbaust, dann kostet das meistens Unsummen Geld nebenher.
1: Aber die Modelleisenbahn als Hobby, meinst du, das ist noch aktuell?
0: Das ist noch aktuell, auch wenn auch vielleicht nicht mehr so aktuell, aber mittlerweile ist das ja auch stark verbunden mit Smart Home und diesen ganzen Geschichten.
1: Stimmt.
0: Der Maker-Szene zum Beispiel. Wenn du in den Maker-Foren oder in Maker-Gruppen unterwegs bist, dann stößt du sehr schnell auch auf Modelleisenbahn-Freaks, die aber mittlerweile nicht mal einfach nur ein bisschen Tuk-Tuk da machen, sondern die das ganze Ding komplett aus einer durchautomatisierten Leitstelle selber steuern und Wahnsinn, ja, so richtig da rein powern.
1: Das kann ich mir vorstellen. Also die Zeiten, dass man doch sich so eine Schaffnermütze aufgezogen hat und dann mit einer Trillerpfeife im Keller stand und dann so eine Märklin H0-Spur im Kreis hat fahren lassen, die sind rum.
0: Oder, ne? Oder kennst du diese Großspur-Modelleisenbahn, die du in den Garten bauen kannst?
1: Ja, die kenne ich auch.
0: Wir haben hier im Dorf tatsächlich eine gehabt, die ist irgendwie verschwunden. Ich weiß es nicht. Aber das war immer sehr spannend. Das war im Garten, durch die Blumenbeete ging die. Eine richtige Modelleisenbahn.
1: Also mein Vater ist so einer, der hatte früher ein Zimmer mit einer Eisenbahn tatsächlich.
0: Ja.
1: Und er hat jetzt auch da, wo er wohnt, in den ganzen Garten so eben diese große Spur, ich weiß gar nicht mehr, wie die heißt genau.
0: H12.
1: H100. Hat er da auch sich hier ins Schotterbeet, hat er sich da mit Bahnhäuser, also mit Häuschen und kleiner Brücke drüber und so. Und ja. Also ja, jedem ist seine. Also es gibt ja Leute, die graben auch ihren Garten jedes Jahr um.
0: Mhm.
1: Und da gibt es ja unterschiedliche Sachen. Es gibt ja also eben auch Sudoku-Spieler, die dann gar nichts umbauen, sondern nur Seiten bemalen.
0: Ja, ein Hobby ist auch ein ziemliches Luxusding, ne? Also ein Hobby ist quasi erst entstanden, als es mehr Wohlstand gab in der Bevölkerung. Weil du kannst dir ja ein Hobby ja nur leisten, wenn du quasi überhaupt erstmal Freizeit hast, ne?
1: Meinst du?
0: Ja. Ohne Freizeit kein Hobby, würde ich sagen, oder?
1: Ja, das stimmt, ja. Und das heißt, wenn du gar nichts arbeitest, hast du ja auch keine Freizeit.
0: Also auch kein Hobby. Ja, oder? Was ist das dann?
1: Ich habe jetzt gerade so aufs Ding runtergebrochen. Also ich meine, Malen oder so Schnitzen oder Basteln, diese Hobbys, das sind ja schon Hobbys, mit denen kann man mit relativ wenig Einsatz doch irgendwie was machen.
0: Mhm.
1: Also wir müssen jetzt ja nicht immer nur hier da vom Modellsegelflug
0: es gibt ja so andere reden.
1: Aber genau, es gibt ja auch ganz einfache Hobbys.
0: Ja, und so ein Hobby kann finanziell ganz schön aus der Kontrolle geraten. Ne? Also ich meine,
1: das ist richtig.
0: Mal eben so ein bisschen kann schnell mal ausatmen zu, Schatz, hast du wieder unsere ganzen Monatseinkünfte in dein Hobby gesteckt?
1: Ja, aber dafür haben wir jetzt guten Kaffee.
0: Ja, so ungefähr, ne?
1: Ja, ist bei mir, habe ich es ja vorher schon gesagt, ist ja viel, was Kochen und so ist ja bei mir auch Hobby. Und deswegen auch der Pizzaofen und es macht wirklich Spaß. Also, muss ich sagen, ja.
0: Noch ein Hobby, Adult Lego. Hast du davon schon gehört? Adult Lego hört sich jetzt irgendwie ein bisschen verboten an. Adult Lego.
1: Ist das vielleicht einfach Lego Technik, nur noch teurer?
0: Ja, also ist einfach Lego Modellbau, Gaming und so weiter. Das nennt sich irgendwie alles, ist wie so eine Art Sammelbegriff für solche Erwachsenen-Hobbys. Gaming, irgendwie Modellautos und so weiter.
1: Krass.
0: Vielleicht will man mit dem Hobby auch so ein bisschen gegen das eigene Abstumpfen gegenwirken, dass man Kind bleibt so ein bisschen, oder?
1: Das kann schon gut sein. Also mir geht's schon so auch. Aber ich glaube auch tatsächlich, dass es bei Hobbys ja darum geht, einfach auch mal was zu machen, was einem selber Spaß macht und wo man jetzt nicht drauf achten muss, wie das Ergebnis ist, sondern Hauptsache man hat Spaß, man kann abschalten und man hat wieder Energie für den Montagmorgen.
0: Es gibt viele begünstigte Hobbys, aber es gibt auch einige Hobbys, die bestehen zu richtig viel Ausrüstung. Also das heißt, du musst richtig viel investieren. Beispiel Fahrräder, Fotografie, Hi-Fi.
1: Ja.
0: Ein Hobby auch hier gelistet, Musikproduktion.
1: Ja, wobei, aber die ist nicht mehr so teuer, oder? Also das kann man ja auch schon relativ... ja, wenn man da richtig Deep Dive reinmachen will, dann schon.
0: Du hast aber auf jeden Fall eine Einstiegshürde. Das ist nicht so wie das Hobby Wandern, das kostet einfach gar nichts, ne?
1: Nee, das stimmt nicht. Du musst ja auch Schuhe kaufen.
0: Ja, gut.
1: Ja, wieder. Ja, ja, ja. Also der Wanderschuhe kannst du auch Geld ausgeben.
0: Stimmt.
1: Also das ist, ist auch so. Aber ja, also man braucht immer, es gibt Hobbys mit einer hohen Einstiegshürde und mit einer niedrigen. Es gibt ja auch Hobbys, die kannst du nur im Verbund machen mit anderen. Das heißt, da brauchst du ja immer auch zwingend Leute, die quasi da mit dabei sind.
0: Ja, so wie wir hier. Das Hobby funktioniert auch nur mit dir zusammen.
1: Ja, genau. Oder hier meine Nachbarn, die spielen gerne Brettspiele und Kartenspiele. Und das geht halt alleine, gibt's auch. Aber ich glaube, es gibt halt Spiele, die funktionieren nur in der Gruppe. Und das heißt, du bist immer angewiesen auf andere.

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0: Ihr hört die BFX Club Radio Show hier bei Hitradio Ohr. Luke und ich, Olli, sind für euch an den Mics und wir haben wieder, also ich habe was mitgebracht, das kommt auch jedes Jahr wieder, aber ich möchte auch unbedingt Werbung dafür machen, weil ein Freiburger, Thorsten Leucht, Luke, du kennst ihn auch, ja. Der gibt sich da immer sehr, sehr viel Mühe. Und zwar ist dieses Wochenende das Sound City Festival. Es müsste dir mittlerweile auch ein Begriff sein, ne? Wir machen da jedes Jahr immer so ein bisschen.
1: Gibt schon mehrere Jährchen jetzt, ne?
0: Das ist tatsächlich ein, wie wird es beschrieben, ein gemeinnütziges, jährlich stattfindendes Festival für Subclub Popkultur und ist dezentral über Stadtgebiet Freiburg verteilt. Und da gibt es immer 17 Programmpunkte, 9 davon kostenlos in 15 Location mit gratis Live-Showcases rund um Freiburg von heute bis Sonntag. Und da ist zum Beispiel heute jetzt seit 18 Uhr ist die Ausstellung 79 Records, die Thorsten selber kuratiert hat. Und das ist total witzig, da hat er 79, weil Freiburg ja die Postleitzahl 79, wahrscheinlich deckt sich da, 79 Schallplatten oder Titel, Musiktitel gefunden, die was mit Freiburg zu tun haben, aus unterschiedlichen Genres, weil doch relativ viel Musik aus Freiburg kommt. Und da gibt es eine Ausstellung und zwar eben, wie heißt denn, in der, na, jetzt finde ich das Ding nicht, hier in dem, im Schwarzen Kloster in Freiburg. Eintritt ist frei. Mhm. Heute legt der Disc-Jockey Rosell auf und da gibt es dann Getränke auf Spendenbasis und so und dann kann man da mal durchlaufen, sich das anschauen. Das ist das ganze Wochenende bis Sonntagabend. Jeden Tag immer von 12 bis 22 Uhr geöffnet. Und dann gibt es aber auch unterschiedliche Sachen. Also ich habe da mal reingeguckt, hier morgen gibt es ein digital DJing

0: Workshop mit Ella Stracciatella, die war auch mal bei uns in der Show als Gast. Um 13 Uhr, der kostet Geld, da muss man sich anmelden. Aber dann gibt es auch noch Beatmaking mit MPC und iPad mit Stefan Wilczniewski, wenn ich es richtig ausgesprochen habe, von Hip Hop Heidelberg. Auch total spannend. Oder so Tape-Art-Intervention. Da kommt dann so ein Tape-Artist, der mit so Klebeband so Kunst macht und so total verrückt. Und dann natürlich unseren Rave im Soundclash-Format morgen Abend im Carré. Und Thorsten gibt sich da wirklich viel Mühe, sich da immer so wirklich, also so viele Programmpunkte über das ganze Wochenende zu verteilen. Das ist echt eine krasse Sache.
1: Mhm. So. Und wo wir jetzt gerade schon beim Thema Wochenende sind und Wochenendgestaltung und ich habe da auch noch was tatsächlich. Für dieses Wochenende. Ja, ich habe auch noch was für dieses Wochenende und zwar für alle Schallplattensammler und Vinylfreaks. In Offenburg ist nämlich dieses Wochenende, diesen Sonntag in der Edeka Arena Schallplattenbörse von 10 bis 18 Uhr.
0: Oh,
1: nicht vergessen. Für alle, das ist eigentlich ein Pflichttermin für alle Vinylfreaks. Über 50 Aussteller werden dort sich präsentieren.
0: Ist auch alles an Genres vertreten, ne? Also absolut. Alles an Vinyl muss es sein.
1: Ja, da kann man mal so richtig dicken gehen in das alten Plattencovern.
0: Das klingt gut.
1: Und das ist ja mittlerweile wieder richtig trendy, ne?
0: Total.
1: Also es ist nicht mehr so, früher war das so, da gingen nur die mit Jutebeutel dahin und heute ist es wieder richtig absolut vorne.
0: Genau, also die Produktionszahlen gehen wieder hoch. Es gibt ja mittlerweile wieder mehrere Presswerke, wo auch neue Vinyls hergestellt werden. Aber halt auch der Wiederverkaufsmarkt ist auf jeden Fall riesig.
1: Ja, du kannst ja auch Platten jetzt jederzeit herstellen lassen. Ich habe mir letztens auch mal das Angebot angeschaut an Presswerken. Es gibt mittlerweile erstaunlich viele Presswerke in Deutschland. Ich glaube 15 Stück.
0: Ja, das aber ist es immer, ich habe gar keine Preise mehr auf dem Schirm. Ist es so eine Einzelplatte von einem Lied anfertigen zu lassen? Nee, ist das noch so teuer?
1: Du kannst ja eine 100er Auflage machen lassen von deiner Nummer und das ist echt bezahlbar. Also das ist mit eigenem Cover, da gibt es einen Konfigurator auf der Website. Und dann kannst du dir dein Cover, was für ein Etikett möchtest du haben? Möchtest du ein weißes haben? Möchtest du ein richtig gestaltetes Etikett? Dann kannst du deine Datei hochladen und so weiter. Also kannst
0: was? Ja. Ja, aber was ich jetzt meine, ist tatsächlich, und das ist eine Urban Legend, das weiß ich nicht, ob das bestätigt ist, Sven Faeth, der lässt sich Einzelanfertigungen machen von Tracks, wenn er Nummern geil findet, die es aber nicht auf Vinyl gibt.
1: Ja, dann kannst du doch machen. Du musst ja nur den Copyright irgendwie klarkriegen, ne? Weil du kannst ja nicht mal einfach irgendeine Platte pressen lassen.
0: Genau, also das ist so, da habe ich schon immer mal dran gedacht, so Einzeltracks, die man auch nicht mehr auf Platte bekommt, sich auf Platte pressen zu lassen, um sie halt auf Platte zu haben, das wäre natürlich auch eine coole Sache.

0: Freitagabend, es ist die 8 Uhr Stunde, hier ist BFX Club Radio und es ist dunkel. Die Dunkelheit hat uns wieder da, wo wir hingehören, sind wir wieder, wir sind wieder zurückgekommen dahin, wo wir hingehören, in die Dunkelheit.
1: Ja, da habe ich ja genau diese Woche wirklich eine Ernüchterung gehabt bei mir im Büro, in meinem normalen Job, dass ich da länger bleiben musste, weil ich mit den Öffis unterwegs war und meinen Bus verpasst habe aufgrund eines Termins. Und ich bin vom Termin zurück ins Büro gekommen, da war es noch hell und dann habe ich gedacht, ach verdammt, Bus verpasst, die dreiviertel Stunde hängst du noch dran. Und als ich dann wieder rausgekommen bin, um zum Bus zu laufen, war es dunkel. Aber warm. Also was ja auch diese Woche wirklich komisch war.
0: Es ist, ich gebe zu, es irritiert mich auch. Diese Wärme, sie irritiert mich.
1: Ja, komplett. Ist auch nicht meins. Ich finde, jede Jahreszeit hat ihr Für und ihr Gegen. Und jetzt ist Herbst für mich und jetzt kann es auch ein bisschen schmuddeliger und kühler werden daheim. Oder draußen daheim.
0: Da ist es doch schon schmuddelig.
1: Und kühl. Ja, und deswegen, ja, kann jetzt dann ruhig auch mal der Herbst richtig reinkicken, genau.
0: Ja, und wenn er den reinkickt, dann kickt ihr euch mal, kickt ihr euch was zurück hier unter playbfx.com, unser 24/7 Webchannel, jetzt auch mit BFX Club Radio.
1: Hast du nicht playbfx.live?
0: Ja.
1: Ja, du hast komm gesagt.
0: Hab ich das gesagt?
1: Ja, hast du gesagt, playbfx.live.
0: Dann bin ich ein bisschen komplett durch den Channel.
1: Genau. Das ist, ja, macht ja nichts. Kann man um die Zeit auch mal sein. Mhm. Aber genau, da haben wir Club Meets Indie, unseren 24-7-Channel mit Indie-Musik aus dem Bereich, ja, Indie und Club. Und ohne unser Geschwätz den ganzen Tag könnt ihr da reinhören.
0: Und nicht vergessen, wenn ihr Mixes habt für uns, das müssen wir auch mal wieder auffrischen. Ne? Wir suchen immer Mixes für unsere BFX in the Mix Rubrik ab 21 Uhr. Wenn ihr welche habt, dann schreibt uns einfach über das Formular auf playbfx.live, schickt uns eine Nachricht und einen Link, wo wir euer Mix runterladen können.
1: Genau, und dann seid ihr vielleicht auch Teil dieser Show, so wie heute Abend Jenny Fuchs aus Freiburg, Nick Coppola aus der Ortenau bekannt und natürlich Minimal Anders hier ab 21 Uhr bei BFX in the Mix. We'll be right back.

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1: Es ist 21 Uhr, ihr hört die BFX Club Radio Show und wir starten rein in BFX in the Mix und zwar heute mit Jenny Fuchs, die uns ein wunderschönes, grooviges House-Set mitgebracht hat. Gute Laune ins Wochenende mit Jenny Fuchs, jetzt in der Stunde bis 22 Uhr. Viel Spaß!

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1: 22 Uhr, BFX in the Mix. Wir laufen mitten rein. Es geht Hausi weiter. Und zwar Nick Coppola, auch in der Ortenau bekannt, ist mit für euch am Start hier und spielt euch die nächste Stunde ein richtig schönes House- und Tech-House-Set.

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1: 23 Uhr, es geht Richtung Ende bei BFX in the Mix. Und das macht natürlich kein geringerer als unser Resident, der junge Mann aus Freiburg, Minimal Anders. Und der ist wieder wie gekonnt melodic, haustechnisch unterwegs und bringt euch schön ins Wochenende. Und egal, was ihr am Wochenende vorhabt, geht raus, geht feiern, habt Spaß und habt einfach ein schönes Wochenende. Bis nächste Woche. Viel Spaß mit Minimal Anders.

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1: Ich bin Hendrik Daum. In Bremen haben bereits gestern die zentralen Feiern zum heutigen Tag der Deutschen Einheit begonnen. Bis Sonntag läuft ein großes Bürgerfest mit Konzerten, Theater und Diskussionen. Es gibt Informationsstände aller Bundesländer. Auch Institutionen wie der Bundesrat oder das Bundesverfassungsgericht stellen ihre Arbeit vor. Bremen erwartet mehr als 400.000 Festgäste. Die Bundesregierung hat die Freigabe von Öl- und Dieselreserven durch die G7-Staaten begrüßt. Außenminister Wadephul sprach von einem guten Ergebnis. Deutschland habe von Anfang an auf eine einvernehmliche Regelung im G7-Rahmen gesetzt. Die Maßnahme soll helfen, die Versorgung zu sichern und die Märkte zu stabilisieren. Zuvor hatten sich die G7-Staaten darauf verständigt, bis zu 100 Millionen Barrel Diesel und Rohöl aus ihren Reserven freizugeben. Zum vierten Mal in nur 6 Jahren hat die Warenhauskette Galeria Insolvenz angemeldet. Die 12.000 Beschäftigten stehen vor einer völlig ungewissen Zukunft, kritisiert Verdi-Handelsvorständin Silke Zimmer. Sie spricht von haarsträubenden Managementfehlern. Tanja Wagner mit den Einzelheiten.
2: Die Warenhauskette habe nicht mal Gründe für die Insolvenz angegeben, ereifert sich Zimmer. Nachhaltige Investitionen, die die Zukunft der Standorte sichern, habe es in den letzten Jahren jedenfalls nicht gegeben. Die Beschäftigten bräuchten einen Plan und keine Nebelkerzen. Experten sind sich aber sicher, Galeria könnte auch diese Insolvenz und vielleicht noch eine weitere überstehen, mit weniger Filialen und dem richtigen Eigentümer. Auch brauche es ein neues Konzept mit Drittpartnern, wo Käufer nicht nur shoppen, sondern sich wohlfühlen und etwas erleben könnten.
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1: Ich bin Hendrik Daum. In Bremen haben bereits gestern die zentralen Feiern zum heutigen Tag der Deutschen Einheit begonnen. Bis Sonntag läuft ein großes Bürgerfest mit Konzerten, Theater und Diskussionen. Es gibt Informationsstände aller Bundesländer. Auch Institutionen wie der Bundesrat oder das Bundesverfassungsgericht stellen ihre Arbeit vor. Bremen erwartet mehr als 400.000 Festgäste. Die 7 führenden Industriestaaten, darunter Deutschland, Frankreich und die USA, wollen große Mengen an Diesel und Rohöl freigeben, um den hohen Energiekosten entgegenzuwirken. Die Rede ist von einer Menge bis zu 100 Millionen Barrel. Die Freigabe soll unverzüglich anlaufen. Die jüngste Energiekrise geht vor allem auf den Iran-Krieg zurück. Er beeinträchtigt seit Monaten die Öllieferungen aus der Golfregion. Wer einen Skoda fährt, der sollte jetzt dringend Kontakt aufnehmen mit seinem Autohändler, denn der tschechische Autobauer ruft weltweit 1,7 Millionen Fahrzeuge zurück, 370.000 davon alleine bei uns in Deutschland. Grund ist laut Kraftfahrtbundesamt offenbar das gleiche Problem wie bei VW, Audi und Seat. Eine Schraube in der Lenkung kann abreißen und die Lenkung dadurch ausfallen lassen. Altkanzler Schröder ist in den Aufsichtsrat der Betreibergesellschaft der russischen Supermarktkette Globus berufen worden. Der 82-Jährige soll das Unternehmen, das zuvor zur deutschen Globus-Gruppe gehörte, strategisch beraten. Schröder ist wegen seiner Nähe zu Russlands Präsident Putin sehr umstritten. Er hatte die engen Verbindungen auch aufrechterhalten, nachdem der Kreml die Militäroffensive gegen die Ukraine gestartet hatte. Kreta und andere Inseln der Ägäis kämpfen zurzeit mit einem schweren Herbststurm und starken Regenfällen. Auf Rhodos wurde eine 58-jährige deutsche Touristin am Strand von einem Blitz getroffen und getötet. An den Küsten wurden außerdem Autos ins Meer gespült. Viele Brücken und Straßen sind zerstört. Der griechische Wetterdienst geht davon aus, dass das Unwetter noch mindestens 2 Tage anhalten wird.
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1: Ich bin Hendrik Daum. Heute ist der Tag der deutschen Einheit. In diesem Jahr ist Bremen Gastgeber der offiziellen Feiern. Zum Festakt werden viele Ehrengäste erwartet, darunter Bundespräsident Steinmeier, Bundeskanzler Merz und Bundestagspräsidentin Klöckner. Ronny Thorau berichtet.
2: Schauspielerin Katja Riemann moderiert den zentralen Festakt in Bremen. Auch gibt's ein großes Bürgerfest und am Abend treten Bands und Künstler wie die Fanta 4, Flo Mega und Mia auf. Hunderttausende werden erwartet. Gerade in der heutigen Zeit empfinden es viele Politiker als wichtig, den Zusammenhalt in der Gesellschaft zu feiern. Auch wenn vieles immer noch nicht gleich sei. Einkommen, Vermögen, Renten sind 36 Jahre nach der deutschen Einheit im Osten nach wie vor oft niedriger als im Westen.
1: Nach der wiederholten Drohung mit einem Exportverbot für Diesel hat US-Präsident Trump jetzt erklärt, er habe das nicht ernst gemeint. Ein Verbot habe niemals wirklich zur Debatte gestanden und er werde ein solches auch nicht verhängen. Der Präsident sagte außerdem, die USA hätten sehr gute Beziehungen zu Europa. Die G7-Staaten hatten sich zuvor auf die Freigabe von 100 Millionen Barrel Rohöl und Diesel aus ihren strategischen Reserven geeinigt. Damit reagierte das G7-Bündnis auf Trumps Druck, das Rohöl- und Dieselangebot zu erhöhen. Nach dem erneuten Insolvenzantrag der Warenhauskette Galeria hat der Gesamtbetriebsrat vom Management verlangt, über die Lage aufzuklären. Es werde mit allen